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0: Deutschlands Basketballerinnen haben bei der Heim-WM dieses Jahr etwas Historisches geschafft.
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0: Denn sie stehen zum ersten Mal überhaupt im Viertelfinale einer WM. Dafür gab es gegen Südkorea einen richtig starken 94-56 Sieg. Und damit ist auch klar, Deutschland gehört bei dieser WM zu den besten 8 Teams der Welt. Dabei sah es, wenn wir mal zurückblicken, zum Start gar nicht mal so rosig aus. Gegen Spanien gab es zum Auftakt noch eine Niederlage, aber das wurde richtig gut verarbeitet. Es wurde sich reingeworfen und dann eben auch 3 Spiele in Folge gewonnen. Jetzt wartet im Viertelfinale allerdings eine richtig harte Aufgabe, nämlich Belgien. Die sind amtierende Europameisterin und wir drücken natürlich ganz, ganz fest die Daumen. Also mehr Good News im Basketball gibt's gerade nicht.
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3: Mit Fabian Hoffmann. Genau so klingt das heute wieder aus vielen Handys. Es ist der jährliche bundesweite Warntag. Um 11 Uhr testen Bund, Länder, Städte und Gemeinden die Warnsysteme. Dabei piepsen Handys, Sirenen heulen und digitale Werbetafeln zeigen den Probewarntext. Mit dem jährlichen Warntag soll sichergestellt werden, dass im Katastrophenfall alles richtig funktioniert. Im letzten Jahr wurden am Warntag etwa 97% der Menschen in Deutschland erreicht, so das Bundesamt für Bevölkerungsschutz und Katastrophenhilfe. Das BSW will nach der Landtagswahl in Sachsen-Anhalt jetzt mit der AfD über eine mögliche Zusammenarbeit sprechen. Der BSW-Landesvorstand sprach sich dafür einstimmig aus. Es soll um die Themen Energieversorgung, Bildung und Friedenspolitik gehen. Die AfD hatte die Wahl am Wochenende haushoch gewonnen, eine absolute Mehrheit aber verpasst. AfD-Spitzenkandidat Siegmund sieht einen Regierungsauftrag. Ob und wie er Ministerpräsident werden könnte, ist noch offen. Alle anderen Parteien, also CDU, SPD, Grüne und Linke, lehnen jede Zusammenarbeit mit der AfD ab. Ausweis, Führerschein und Krankenkassenkarte in einer App. Das neue staatliche Angebot soll in Deutschland kurz nach dem Jahreswechsel an den Start gehen. Heißen wird die App DU. Mehr von Daniel Bornberg.
4: Mit der App setzt das Digitalministerium eine EU-Verordnung um. Alle Mitgliedstaaten sollen die Möglichkeit einer digitalen Brieftasche schaffen. Perspektivisch sollen in der App noch viele weitere Dokumente verschlüsselt gespeichert werden können, etwa Geburtsurkunden, Hochschulzeugnisse oder Gehaltsabrechnungen. Es ist auch geplant, Kundenkarten oder Tickets für den ÖPNV einzubinden. Experten hoffen auf einen kräftigen Schub für die Digitalisierung in Deutschland.
3: In der Fußball-Champions League bleiben die deutschen Teams ohne Punktverlust. Nach Borussia Dortmund hat auch der VfB Stuttgart sein Auftaktspiel in der Liga-Phase gewonnen. Mit 3:1 gegen Viking Stavanger aus Norwegen. Die nächsten Delta News gibt's in einer Stunde.
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5: Auf der B3 Hamburg Richtung Westen ist auf der Köhlbrandbrücke die linke Spur gesperrt. 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
1: Es gibt Dinge, Leute, da würde man sich eigentlich freuen, wenn man sie nicht weiter erforscht. Na? Dazu gehören aktuell Benzinpreise, Wahlergebnisse oder auch, wie weit unser Klo spritzt.
2: Ja.
1: Leider,
2: bitte?
1: Ja, leider kann ich euch da mal die letzten Messungen geben. Eure Toilette schafft eine Höhe von 1,63 Meter und einen Radius von bis zu 1,5 Metern.
2: Oh,
1: so hoch und weit spritzen also die Wassertropfen und Aerosole, wenn ihr die Spülung drückt. Ja. Außerdem schweben sie dann so ca. 20 Sekunden noch in der Luft. Heißt also, alles, was ihr in die Schüssel ballert, fliegt euch im wahrsten Sinne des Wortes um die Ohren.
2: Danke.
1: Eklig, ja. Mhm. Aber jetzt denkt mal bitte noch mal ein bisschen weiter, und zwar an eure Zahnbürste.
3: Bürsten!
1: Hilfe, noch ekliger. Also, was raten die Forschenden? Ganz einfach beim Spülen Deckel zu und Zahnbürste nicht in der Nähe vom Klo lagern. Ach ja, und das Bad regelmäßig putzen. So, jetzt habt ihr noch ein Argument für den Menschen in der WG, der den Putzplan immer mehr so als Küchendeko sieht.
4: Sag mir einfach Danke und geh.
5: So, liebe Aluhutträger, es könnte sein, dass es bald ein Aufregerthema weniger für euch gibt.
6: Oh.
5: Es geht um Chemtrails.
6: Das kann doch nicht wahr sein.
5: Oder wie man normalerweise sagt, Kondensstreifen. Ganz so cool sind die tatsächlich leider nicht, weil sie nun mal klimaschädlich sind. Kondensstreifen entstehen nämlich, wenn Flugzeuge in kalter und feuchter Luft unterwegs sind. Und einige bleiben so lange am Himmel, also diese Streifen, dass sie sich zu dünnen Wolkenschleiern entwickeln, die Wärme in der Atmosphäre speichern können. Und das ist eben nicht so schön. Mhm. Aber Google will Kondensstreifen jetzt tatsächlich per KI reduzieren. Dafür testet man auch schon zusammen mit einer Airline aus Asien eine neue Technik im regulären Flugbetrieb. Und zwar lotst ein KI-System Flugzeuge ganz gezielt an solchen Luftschichten vorbei. Google kombiniert dafür KI, Wetterdaten und Satellitenaufnahmen. Und das System berechnet schon vor dem Start, wo die Bereiche liegen, in denen sich besonders viele Kondensstreifen bilden könnten. Für das Flugzeug bedeutet das, dass es einfach nur hin und wieder mal ein paar tausend Fuß steigen und wieder sinken muss. Bei Testflügen konnten die Kondensstreifen dadurch schon um rund 40% reduziert werden.
2: Cool.
5: Ob es weltweit Standard wird, steht noch nicht fest. Erstmal soll das Ganze noch auf weiteren Strecken zum Einsatz kommen und getestet werden.
6: Bleibt am Ball. Ich melde mich.
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1: Bei ihrem Konzert auf der Trabrennbahn in Hamburg haben die Jungs von Kraftklub einen Moment genutzt und einfach mal mit so Sprühfarbe auf eine Bande geschrieben: 16.09. 16 Uhr. Die Frage war nur so, was passiert denn jetzt eigentlich am 16.09.? Tja, die Spekulationen waren groß. Trennt sich die Band? Gibt es ein Live-Album? Gibt es ein neues Album? Oder vielleicht ja was ganz anderes? Tja, die Hinweise haben sich dann aber doch in den letzten Tagen etwas verdichtet, weil sie immer mal wieder Outfit-Videos gedreht haben von ihren ganzen Alben und Touren, die sie so gemacht haben. Und jetzt kam auch raus, Tatsache, sie gehen wieder auf Tour. Das Ganze heißt, das war ja keine Phase-Tour 2027 und spielen einfach nächstes Jahr im, Achtung, Volksparkstadion. Und natürlich dreht das Internet da gerade komplett durch. Valide, wie ich finde. Wir schauen mal gemeinsam in die Kommentare. So schreibt zum Beispiel diese Userin nur: Welcome back, Eras Tour. Katharina noch: Ich heule wie arschgeil, endlich mal tolle News. Vivi nur: Werden auch Friendship Bracelets gemacht? Und Anna nur: Das ist der beste Tag meines Lebens.
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3: Mit Fabian Hoffmann. Nicht wundern, wenn das Handy heute um 11 Uhr laut piept. Das soll genauso sein, denn es ist wieder bundesweiter Warntag. Silas Quiring mit den Einzelheiten.
4: Bund, Länder, Städte und Gemeinden proben für den Katastrophenfall und schauen, wie gut ihre Warnsysteme funktionieren. Der Probealarm kommt nicht nur auf unsere Handys, auch im Radio und Fernsehen läuft das Ganze, außerdem heulen die Sirenen. Um 11.45 Uhr gibt's dann Entwarnung. Im letzten Jahr wurden am Warntag etwa 97% der Menschen in Deutschland erreicht, so das Bundesamt für Bevölkerungsschutz und Katastrophenhilfe.
3: Das BSW will nach der Landtagswahl in Sachsen-Anhalt jetzt mit der AfD über eine Zusammenarbeit sprechen. Es soll um Energieversorgung, Bildung und Friedenspolitik gehen. Die AfD hatte die Wahl haushoch gewonnen, eine absolute Mehrheit aber verpasst. CDU, SPD, Grüne und Linke lehnen jede Zusammenarbeit mit der AfD ab. Ausweis, Führerschein und Krankenkassenkarte in einer App. Das neue staatliche Angebot soll in Deutschland kurz nach dem Jahreswechsel an den Start gehen. Heißen wird die App DU. Mehr von Daniel Bornberg.
5: Mit der App setzt das Digitalministerium eine EU-Verordnung um. Alle Mitgliedstaaten sollen die Möglichkeit einer digitalen Brieftasche schaffen. Perspektivisch sollen in der App noch viele weitere Dokumente verschlüsselt gespeichert werden können, etwa Geburtsurkunden, Hochschulzeugnisse oder Gehaltsabrechnungen. Es ist auch geplant, Kundenkarten oder Tickets für den ÖPNV einzubinden. Experten hoffen auf einen kräftigen Schub für die Digitalisierung in Deutschland.
3: Wohnungen für Einheimische statt für Touristen. Die EU plant einheitliche Regeln, damit Städte Kurzzeitvermietungen etwa über Airbnb einschränken oder verbieten dürfen. Der Vorstoß zielt auf Touristenmetropolen ab, wo der Wohnungsmarkt besonders angespannt ist. Der VfB Stuttgart ist erfolgreich in die neue Champions-League-Saison gestartet. Zum Auftakt der Liga-Phase gewannen die Stuttgarter mit 3:1 gegen Viking Stavanger aus Norwegen. Mann des Abends war Ermedin Demirovic. Der bosnische Nationalspieler erzielte in der ersten Halbzeit einen Dreierpack. Die nächsten Delta-News gibt's in einer Stunde.
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6: Auf der B3 Hamburg Richtung Westen ist auf der Kühlbrandbrücke die linke Spur gesperrt. 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

Es gibt ja echt richtig talentierte Straßenmusiker, also zum Beispiel Sängerin Tones and I, die hat mal in der Fußgängerzone in Australien angefangen und sich dann irgendwann in die Delta Playlist gespielt mit ihrem Dance Monkey. Moin, mein Name ist dann Joshua. Ich habe jetzt in den Socials eine Straßenmusikerin

0: Und man muss ganz klar sagen, die Betonung liegt hier auf dem Wort versucht. Also ganz ehrlich, das ist doch Rage Bait im Offline-Modus, oder? Kommen wir lieber zu gutem Sound. Ich habe hier was ganz Freshes zum Beispiel für euch.
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1: Bei Bricks Beat gibt's Drinks aus der Punch Bowl, DJ Beats und entspannte Vibes, also eigentlich alles, was ihr braucht, um euren Arbeitstag offiziell zu beenden. Feierabendmodus aktiviert, würde ich sagen. Ab 6:30 gibt's sogar eine Runde Drinks aufs Haus. 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Heute Abend schon was vor? Jetzt auf jeden Fall. Beim St. Pauli Comedy Club gibt's 2 Stunden Stand-Up und hoffentlich mehr Lachanfälle als Fremdscham. Verschiedene Comedians, neue Jokes und jede Menge Stories. Perfekt für einen Abend, an dem euer Kopf einfach mal Pause machen darf. In der Reeperbahn 25 in Hamburg könnt ihr heute Abend ab 20 Uhr dabei sein. Tickets gibt's für gut 10 Euro.
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3: Mit Fabian Hoffmann. Genau so klingt das heute wieder aus vielen Handys. Es ist der jährliche bundesweite Warntag. Um 11 Uhr testen Bund, Länder, Städte und Gemeinden die Warnsysteme. Dabei piepsen Handys, Sirenen heulen und digitale Werbetafeln zeigen den Probewarntext. Mit dem jährlichen Warntag soll sichergestellt werden, dass im Katastrophenfall alles richtig funktioniert. Im letzten Jahr wurden am Warntag etwa 97% der Menschen in Deutschland erreicht, so das Bundesamt für Bevölkerungsschutz und Katastrophenhilfe. Das BSW will nach der Landtagswahl in Sachsen-Anhalt jetzt mit der AfD über eine mögliche Zusammenarbeit sprechen. Der BSW-Landesvorstand sprach sich dafür einstimmig aus. Es soll um die Themen Energieversorgung, Bildung und Friedenspolitik gehen. Die AfD hatte die Wahl am Wochenende haushoch gewonnen, eine absolute Mehrheit aber verpasst. AfD-Spitzenkandidat Siegmund sieht einen Regierungsauftrag. Ob und wie er Ministerpräsident werden könnte, ist noch offen. Alle anderen Parteien, also CDU, SPD, Grüne und Linke, lehnen jede Zusammenarbeit mit der AfD ab. Die digitale Brieftasche kommt in Deutschland kurz nach dem Jahreswechsel. Dann geht die staatliche DU-App an den Start. Über die können etwa Ausweis, Führerschein und Krankenkassenkarte verschlüsselt auf dem Smartphone gespeichert werden. Perspektivisch soll das Angebot noch erweitert werden. Digitalminister Carsten Wildberger.
4: Zehnerkarte fürs Hallenbad oder Bahn perspektivisch natürlich, all diese Dinge. Und da ist auch der kommunalen Vielfalt keine Grenzen gesetzt.
3: Experten hoffen durch die neue App auf einen kräftigen Schub für die Digitalisierung in Deutschland. Wohnungen für Einheimische statt für Touristen. Die EU plant einheitliche Regeln, damit Städte Kurzzeitvermietungen etwa über Airbnb einschränken oder verbieten dürfen. Der Vorstoß zielt auf Touristenmetropolen ab, wo der Wohnungsmarkt besonders angespannt ist. In der Fußball-Champions League bleiben die deutschen Teams ohne Punktverlust. Nach Borussia Dortmund hat auch der VfB Stuttgart sein Auftaktspiel in der Liga-Phase gewonnen. Mit 3:1 gegen Viking Stavanger aus Norwegen. Die nächsten Delta News gibt's in einer halben Stunde.
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5: Auf der B3 Hamburg Richtung Westen ist auf der Köhlbrandbrücke die linke Spur gesperrt. 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
3: Auf der B3 Hamburg Richtung Westen ist auf der Köhlbrandbrücke die linke Spur gesperrt. 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
4: Ach, herzzerreißende Neuigkeiten habe ich für dich.
5: Was ist jetzt passiert? Ist die Fliege auferstanden von gestern?
4: Nee, warte kurz.
5: Wir hatten noch gestern Morgen hatten wir eine Fliege im Studio.
4: Nee, ich sehe keine mehr.
5: Okay.
4: Also keine Ahnung, wo sie ist. Mach's gut auf jeden Fall, wo auch immer du bist.
5: Ja, flieg vorsichtig.
4: Es ist aber eine tierische Geschichte, die ich gleich für dich habe.
5: Ach doch, ja, okay.
4: Es geht um eine Katze. Vielleicht hast du da noch was im Hinterkopf. Vielleicht. Mehr dazu gleich.
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0: Wenn ich Chanel sage, was fällt dir als erstes ein?
1: Teures Parfüm?
0: Ja, jetzt denk mal noch ein bisschen weiter so an die letzten
1: Chanel.
0: Wochen.
1: Die letzten Wochen?
0: Ja, du hast selber darüber geredet.
1: Chanel. Ach, Moment mal.
2: Miau.
1: Ja, genau richtig. Chanel hieß diese eine Katze, weswegen eine französische Familie einen kompletten Urlaub auf einer Raststätte verbracht hat.
0: Ganz genau.
1: Weil denen ist ja die Katze abgehauen.
0: Richtig.
1: Und dann haben die irgendwie 2 Wochen oder so die Raststätte irgendwie immer wieder abgesucht und haben dann da ihren Urlaub verbracht. Aber die sind nach Hause gefahren und die Katze war nicht da.
0: Schenker und Feist hier bei Delta. Moin. Wir rollen das Feld dann mal von hinten auf.
1: Hieß also, Chanel.
0: Du hast in den letzten Wochen irgendwann mal erzählt, dass eben eine Katze entlaufen sei auf einem Rastplatz. So, die Mutter hatte bei diesem Raststättenstopp der Katze so ein Geschirr angelegt, damit die auch mal ein bisschen raus kann, mal ein bisschen frei laufen kann. Fand die Katze anscheinend nicht so cool, hat sich aus dem Geschirr befreit, ist weggelaufen, man konnte sie nicht wieder einfangen.
1: Typisch Katze.
0: So, da hat sich die Familie entschlossen, sich ein Zimmer in einem naheliegenden Hotel zu mieten, um die Katze zu suchen. Das heißt, der Urlaub ist quasi ins Wasser gefallen. Man ist dann 1,5 Wochen in der Nähe dieses Rastplatzes geblieben, um eben zu gucken, na, ist sie doch noch irgendwann mal wieder da, taucht sie wieder auf. So, jetzt pass auf. Nach 28 Tagen das große Wunder.
1: Ja. Ist die Katze wieder da?
0: Die Katze ist wieder da.
1: Wirklich?
0: Kein Witz.
1: Aber ist sie zur Raststätte gelaufen oder nach Hause?
0: Sie
1: das
0: haben
1: können
0: sie
1: Katzen ja auch.

0: schön.
1: Das sind Oasis. Und die Doku Don't Look Back in Anger, die ist jetzt gerade im Kino. Und zwar hat man ja lange nicht geglaubt, dass Oasis sich irgendwann nochmal wieder verstehen sollten, weil die Brüder Liam und Noel Gallagher, die waren ja irgendwie jahrelang irgendwie zerstritten.
0: Ein bisschen.
1: Ein bisschen mehr auch. Und sie haben sich zum Glück nochmal zusammengefunden, um auf die große Bühne zu gehen. Okay, ich sag mal so, die Konzerte haben nicht immer die beste Kritik bekommen.
0: Ja,
1: aber jetzt hat man auch nochmal einen Dokumentarfilm gedreht, und zwar über die ausverkaufte Welttournee.
0: Mhm.
1: Die waren ja im Jahr 25 unterwegs und jetzt haben sie nochmal tatsächlich einen Dokumentarfilm darüber gedreht. Und ich bin ziemlich sicher, dass das sehr interessant sein könnte. 2 Stunden, 8 Minuten und das Ding ist jetzt im Kino gerade, aber nur kurz, nur eine Woche.
0: Wie oft wird man diesen Song hören? Und wenn du als Instrumental-Version drunter gelegt. Also, es gibt jetzt eine Doku von Oasis, Don't Look Back in Anger. Nur eine Woche läuft das Ding.
1: Richtig.
0: Informiert euch mal in eurem Kino um die Ecke, ob das Ding läuft. Tut den Kinos ja auch gut, da mal reinzugehen. Ne?
1: Einfach mal reingehen und danach den Mitsing-Stream hören und dann die Songs nochmal ganz anders mitsingen.

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4: 17:45 ist es.
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5: Mit Christiane Hampe. Nicht wundern, wenn das Handy heute um 11 Uhr laut piept oder die Sirenen heulen. Das soll genauso sein, denn heute ist wieder bundesweiter Warntag. In Schleswig-Holstein sind erstmals auch die Schulen mit im Boot. Den Kindern und Jugendlichen werden im Unterricht Tipps für Notlagen in den verschiedensten Formen gegeben. Innenministerin Magdalena Finke.
6: Wer regelmäßig trainiert, traut sich in Krisensituationen etwas zu, weil man es schon einmal geübt hat. Ich wünsche mir, dass die Kinder und Jugendlichen an diesem Tag viel lernen und dieses wichtige Thema vielleicht auch nach Hause in ihre Familien tragen.
5: Aufatmen in Hamburg. Die Weltkriegsbombe in der Nähe der S-Bahn-Station Diepsteich konnte gestern Abend erfolgreich entschärft werden. Der Blindgänger war am Nachmittag bei Bauarbeiten entdeckt worden und musste sofort entschärft werden, weil Explosionsgefahr bestand. Friedrich Merz bleibt dabei. Er sieht ein AfD-Verbotsverfahren weiterhin skeptisch. Der Kanzler sagt, das ist aus seiner Sicht eine sehr hohe Hürde. Er setzt auf die politische Auseinandersetzung. Man müsse die Wählerinnen und Wähler für die politische Mitte zurückgewinnen. Die Vereinigten Arabischen Emirate stellen Milliardeninvestitionen in Deutschland in Aussicht. Konkret geht es dabei um die Bereiche Energie und künstliche Intelligenz. Am Rande eines Staatsbesuchs in Berlin und München sollen entsprechende Vereinbarungen unterschrieben werden. Der VfB Stuttgart ist erfolgreich in die neue Champions League-Saison gestartet. Zum Auftakt der Ligaphase gewannen die Stuttgarter mit 3:1 gegen Viking Stavanger aus Norwegen. Der Blick zum Tennis. Alexander Zverev steht bei den US Open im Halbfinale. Er hat sich in New York gegen den Niederländer Botik von der Sandschulp glatt in 3 Sätzen durchgesetzt, ist damit eine Runde weiter. Im Halbfinale trifft Zverev auf den Russen Chachanov. Die nächsten Delta News gibt's in einer halben Stunde.
4: Verkehr. So, auf der B3 Hamburg Richtung Westen, Kühlbrandbrücke, da ist die linke Spur gesperrt. Ansonsten haben wir aus Hamburg noch die Kollaustraße, Höhe Lockstedter Holt, da ist die Ampel aus. Seid da bitte vorsichtig an der Kreuzung.
7: Es wird bislang noch nicht geblitzt. Ich weiß nicht, ob deine Telefonanlage schon blinkt.
4: Nein, tut sie nicht.
7: Tut sie noch nicht. Also bislang keine Blitzer, die ich gesehen habe. Eventuell meldet sich noch jemand rein um diese Uhrzeit standesgemäß. Und
4: Standardisiert. Wer sollte um diese Uhrzeit anrufen, um zu sagen, ob da in Norderstedt noch was blitzt?
7: Ich weiß es nicht.
4: Nee, es blitzt nicht.
7: Naja gut, auf jeden Fall gibt es alles zum Thema Staus und Blitzern. Falls was mit dazukommt, natürlich jederzeit immer aktuell bei uns in der Delta Plus App.
0: Entspannt aufstehen.
4: Ja.
0: Jetzt kommen eure Bier-Yoga-Lehrer. Mhm. Hier sind Schwenker und Feist bei Delta.
4: Das sollte man auf jeden Fall machen. Es ist 5.48 Uhr und wir gehen jetzt mal alle zusammen richtig schön in den Becks-Biber. Aber die Flasche nicht aufmachen, sonst denkt jemand, ihr habt gekifft.
7: Ja, besser ist das. So, pass auf. Und wenn wir jetzt nochmal ganz kurz ein bisschen mit den Augen hin und her rollen.
4: Ja, ja.
7: Ist auch gut für die Augen einfach.
4: Ja.
7: So, ein bisschen wacher zu werden.
4: Mhm.
7: Immer. Mach mal die Augen ganz weit nach links.
4: Ja.
7: Nach rechts.
4: Ja.
7: Oben.
4: Ja.
7: Unten.
4: Mhm.
7: Karlsberg-Chamäleon. Schön.
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4: Schöpferrufer Sonnengruß geht noch nicht. Dafür muss erst die Sonne aufgegangen sein.

0: 5.54 Uhr ist es, Schwenker und Feist für euch. Wir sind noch lange nicht fertig damit.
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2: Wenn ich hier Online-Medien mir angucke, um nach dem ein oder anderen Thema zu suchen oder nach einer aktuellen Meldung, dann wird mir gerade aktuell wirklich links und rechts auf diesen Webseiten nur Urlaubswerbung angezeigt von irgendwelchen Reiseanbietern, die mir sagen wollen, flieg doch gerne mal nach Lanzarote, Mallorca wäre ganz schön, Teneriffa, La Gomera wird mir gerade vorgeschlagen und ich denke mir so, alter Schwede, das sind mal Preise.
0: Ja, definitiv. Definitiv, weil ich sag mal so, natürlich brauchst du, um einen schönen Urlaub zu machen, brauchst du natürlich auch nochmal einen schönen Batzen Geld.
2: Ja.
0: Und genau da kommen wir zum Glück ins Spiel mit unserer schönen Aktion Fliegen oder Fliegen. Wir bessern eure Reisekasse auf und sorgen dafür, dass ihr euch auf jeden Fall einen richtig schicken Urlaub oder einen noch schickeren als eh geplant leisten könnt.
2: Ja, ich sag mal so, wenn man nach La Gomera möchte oder auch nach Teneriffa in ein 4-Sterne-Hotel, zahlt man so roundabout 500 bis 700 Euro.
0: Krass, ne?
2: Und Friederike könnte das hinkriegen.
3: Würde ich mal sagen, fangen wir ganz entspannt an mit
1: 270 Euro.
4: Weiter.
1: 426 Euro.
3: Das sind große Sprünge.
4: Ja, noch einmal weiter.
1: 542 Euro.
3: Oh. Also eine neue Etage für dein Haus kannst du dir jetzt da nicht drauf bauen, aber in Urlaub kommst du schon ein paar Tage damit.
4: Ja, ja, ich glaube, das reicht mir.
3: Ich habe eben aber weitergehört noch.
4: Ja, noch einmal noch.
1: 700 Euro.
4: Ja, einmal noch.
1: 714 Euro.
4: Reicht.
3: Fliegen?
4: Ja.
3: Dann herzlichen Glückwunsch zu 714 Euro.
4: Wow. Ja, krass, danke.
0: Ja, Friederike gewinnt 714 Euro und wer weiß, ob da schon Schluss gewesen wäre.
2: Richtig.
0: Ich sag mal so, die Risikoleiter, die wir hier haben, die geht bis in die Tausende.
2: Definitiv. Wir haben hier auf jeden Fall schon einige 1000 Euro rausgehauen in den letzten paar Tagen und es werden auch einige 1000 Euro mit dazukommen. Wenn ihr auch Bock habt auf Urlaubskohle, dann auf jeden Fall mal rein bei uns in die Delta Plus App oder auf deltaradio.de. Da registriert ihr euch, meldet euch an für Fliegen oder Fliegen und dann wartet ihr einfach auf unseren Anruf. Nummer unterdrückt.

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1: Bevor ihr ihn hört, die Idee zu Give Me Everything kam Afrojack unter der Dusche. Er sprang direkt danach ins Studio und produzierte den Instrumentaltrack noch mit dem Handtuch um den Körper. Und Pitbull hat dann später den Vocal-Part in nur 3 Takes aufgenommen. Ganz schön schnell gegangen. Hier sind Pitbull featuring Neo, Afrojack und Naya mit Give Me Everything bei Delta.

0: bisschen entspannter einfach mal in diesen Donnerstag. Den 10.9. ein ganz besonderer Tag für uns natürlich, weil drüben in der Kantine bei Moni und Heino, da feiert man 30-Jähriges.
1: Ja, 30 Jahre Moni und Heino. Wahnsinn, oder?
0: Also, wir sagen Dankeschön.
1: Das muss man erstmal zusammen so lange aushalten, privat und im Job, weil Moni und Heino sind ja nicht nur irgendwie Kollegin und Kollege.
0: Die sind ein Pärchen.
1: Die sind ein Pärchen. Und ein wirklich total süßes Pärchen, muss man sagen.
0: Ich glaube, das ist auch der einzige Grund, warum man das schafft. Weil ich glaube, es ist sonst schwierig, irgendwie 24-7 wirklich die ganze Zeit aufeinander zu hocken quasi. Und das alles hinzukriegen. Und dann sowohl privat irgendwie ein Team zu sein, als auch auf der Arbeit das Team zu sein.
1: Das merken wir beide ja auch, wir sind ja auch ein Paar.
0: Richtig, nur wir trennen uns ab und zu nach der Arbeit, ganz kurz mal eben.
1: Ja, aber nur kurz.
0: Aber nur kurz, spätestens ab 16 Uhr teilen wir uns wieder ein Bett. Ja. To Love Somebody, unser Soundtrack gleich von Holly Humberstone.
1: Meistens ist Schwenker dann einkaufen und ich bin schon mal zu Hause und
0: guck schon mal, was wir bei Netflix gucken.
1: Putz das Bad.
0: Ja.
1: Außer die gleich hier, die. 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Alles gleich hier nach den Delta News.
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0: Es ist 6:15.
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2: Mit Christiane Hampe. Nach der tödlichen Messerattacke in einem Supermarkt in Ratzeburg laufen die Ermittlungen auf Hochtouren. Die Polizei hat ein Hinweisportal geschaltet. Bei der Attacke im Lidl am Bahnhof gestern Nachmittag war eine 44 Jahre alte Frau ums Leben gekommen. Ein Tatverdächtiger kam schwer verletzt ins Krankenhaus. Sirenen heulen, Handys piepsen. Heute ist wieder bundesweiter Warntag. Um 11 Uhr testen Bund, Länder, Städte und Gemeinden die Warnsysteme. In Schleswig-Holstein sind erstmals auch die Schulen mit im Boot. Im Unterricht gibt's auch Tipps für Notlagen und Krisensituationen. Friedrich Merz bleibt dabei. Er sieht ein AfD-Verbotsverfahren weiterhin skeptisch. Der Kanzler sagt, das ist aus seiner Sicht eine sehr hohe Hürde. Er setzt auf die politische Auseinandersetzung. Man müsse die Wählerinnen und Wähler für die politische Mitte zurückgewinnen. Der VfB Stuttgart ist erfolgreich in die neue Champions League-Saison gestartet. Zum Auftakt der Ligaphase gewannen die Stuttgarter mit 3:1 gegen Viking Stavanger aus Norwegen. Der Blick zum Tennis. Alexander Zverev steht bei den US Open im Halbfinale. Er hat sich in New York gegen den Niederländer Botik von der Sonschool glatt in 3 Sätzen durchgesetzt, ist damit eine Runde weiter. Im Halbfinale trifft Zverev auf den Russen Chachanov. Die nächsten Delta News gibt's in einer halben Stunde.
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0: Auf der B3 Hamburg in Richtung Westen auf der Kühlbrandbrücke, da ist die linke Spur gesperrt. Ansonsten ist nicht viel los und wir haben sogar jetzt auch die Bestätigung, dass auch in Norderstedt nicht mehr viel los ist.
3: Das ist so, denn René, der Bäckereifahrer, hat sich gemeldet. Stabil, jeden Morgen hier am Start und er sagt, Norderstedt, Blitzer, OB and Wixenstraße
0: ist weg.
3: Nicht mehr da. Den
0: ist
3: haben
0: weg.
3: Sie abgebaut. Ist weg, wird bestimmt irgendwann mal wiederkommen. Wir werden euch da auf dem Laufenden halten. Ansonsten alles zum Thema Verkehr. Noch ist ja nicht so viel los zu finden. 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
1: Noch spritziger als unser Bundeskanzler.
0: Ja.
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0: Ja, das wollen wir jetzt am besten erstmal. So, wir haben es 18 ja. Minuten nach 6 und wir reden jetzt hier gleich mal über eine Neuerung, die bald kommen wird. Denn im Gegensatz, ich sag mal so, auf GTA 6 haben lange Leute gewartet und warten sie auch immer noch. Mhm. Ja. Apple liefert früher, jedes Jahr irgendwie neue Produkte. Gestern irgendwie das Falt-iPhone für schlappe 2,3, ist ja auch ein mega Preis.
3: Super.
0: Aber auch noch was anderes, irgendwie neue AirPods 5 und nochmal eine neue Uhr in verschiedenen Versionen. Aber nach 10 Jahren soll dann jetzt endlich mal GTA 6 kommen.
3: Ja, es gab ja dieses berühmte Meme, dies und jenes vor GTA 6, weil das immer wieder verschoben wurde. Also GTA 6 war quasi das Stuttgart 21 unter den Games.
0: Richtig.
3: Und jetzt ist es aber soweit. Es wird released, es kommt raus, es gibt einen festen Termin und eventuell, ganz eventuell, haben wir was für euch.
0: Genau, aber dazu kommen wir gleich erst. Falls ihr aber GTA 6 vorbestellt haben solltet, dann hört gleich mal ganz gut zu. Wir glauben aber, dass es gar nicht so viele Leute sind.
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0: In über 40 Ländern ist dieser ganz kurze Ausschnitt aus dem Spiel, dieser Minifilm, der bei Netflix gerade läuft, auf Platz 1 der Charts. Schwenker und Feist sind hier für euch bei Delta. Ist tatsächlich so, dass GTA 6 dann wohl doch irgendwie mehr einschlägt, als man das vielleicht dachte, weil es 10 Jahre her ist, dass der letzte Teil rausgekommen ist. Jetzt aber GTA 6 wohl am 19. November.
1: Ja.
0: Wenn sie es nicht normal verschieben, aber ich hoffe mal nicht.
1: Ursprünglich geplant war ja Herbst 2025. Wurde dann auf den Mai 2026 gelegt und dann jetzt nochmal weiter auf den 19. November. Jetzt kann man es aber vorbestellen, das auch schon ein bisschen länger. Ist ein Riesenhype. Es gibt ja dieses berühmte Meme, dieses und jenes Ereignis passiert noch vor GTA 6.
0: Ja.
1: Das gilt nicht für Stuttgart 21, aber für viele andere Dinge, die in der Zwischenzeit passiert sind. Auf jeden Fall haben wir irgendwie nicht das Gefühl, dass dieser Hype wirklich so groß ist.
0: Nee, ich glaube wir, also
1: es wird aufgebauscht.
0: Wir Medien auch, Schwenker und Feist hier für über Delta, wir Medien sind glaube ich auch so ein bisschen schuld daran, dass halt viel drüber gesprochen wird, weil es halt irgendwie vor Jahren mal irgendwie das Game war, aber ja. Jetzt sind auch 10 Jahre vergangen und wir bezweifeln, dass wir heute 10 Leute finden, die es überhaupt schon vorbestellt haben.
1: Ja, gibt es wirklich 10 Leute, die jetzt hier gerade uns hören und GTA 6 vorbestellt haben? Das möchten wir ganz gerne wissen. Ganz einfache Frage, habt ihr es vorbestellt oder nicht? Für eure Antwort belohnen wir euch, denn einer, der sich hier meldet, von diesen 10 oder 2 oder vielleicht hat es auch nur einer vorbestellt, dem schenken wir quasi dieses Spiel. Wir bezahlen quasi ja die Vorbestellungskosten oder
0: richtig,
1: dann entsprechend, je nachdem wann es abgebucht wird,
0: ihr habt dann für lau.
1: Ihr bekommt es für lau.
0: Ihr habt dann für lau. Also, wenn ihr uns eine WhatsApp schickt und uns sagt, ihr habt das vorbestellt und das muss natürlich auch stimmen, ne?
1: Mhm.
0: Dann gewinnt ihr bei uns das Spiel einfach. 0431 986 98611. Einen werden wir dann auslosen.
1: Genau.
0: Und das Ganze, wie gesagt, dreimal heute, denn wir machen das morgens, nachher bei Kollege dann Joshua und dann später auch nochmal bei Amy am Nachmittag.
1: Ja, also haut mal gerne raus. Habt ihr GTA 6 schon vorbestellt? Finden wir 10 Leute? Wir sagen nein, finden wir nicht. So groß ist der Hype gar nicht.
0: Nee.
1: Und einer von euch heute Morgen bekommt dann dieses Spiel von uns geschenkt.
0: 0431 986 98611. Eure Sprachnachrichten genau dahin.
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Landen, schnell raus mit den Leuten, kurz mal oberflächlich sauber machen, neue Leute rein, starten. Es muss schnell gehen, es muss effizient sein bei der Billig-Airline Ryanair. Deswegen hat man auch nicht immer die Zeit darauf zu warten, bis Flughafenmitarbeiter eine passende Treppe oder Gangway ans Flugzeug gerollt haben. Ryanair nutzt stattdessen lieber die integrierte Treppe ihrer Boeing 737. Das Ding klappt sich vorne an der vorderen Tür aus und damit können die Passagiere dann schneller aus- und wieder einsteigen. Aber anscheinend haben es diese Treppen ganz

0: schon in sich, weil sie deutlich schmaler und steiler sind. Mhm. 35 Grad Neigung, dazu sind die Stufen mit 25 cm nicht besonders tief und mit 20 cm auch deutlich höher als normalerweise. Und das ist wohl ein großes Sicherheitsrisiko.
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0: Vorsicht beim Aussteigen bei Ryanair. Auf den Treppen passieren dreimal so viele Stürze.
2: Ja, das ist nicht ungefährlich. Aber den größten Absturz erlebt man aktuell ja nicht bei Ryanair, sondern eher in der CDU.

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0: So, da kam doch gerade noch eine Verkehrsmeldung rein. Hier ist der Delta-Verkehr. Seid gerade bitte vorsichtig. Und zwar, da liegen Holzpaletten auf der A7 Flensburg Richtung Hamburg zwischen Schleswig-Jagen und Ufschlag. Achtung, da sind Holzpaletten auf der Straße. Mehr von der Straße gibt's hier gleich, genau wie Mucke. Birds of a Feather von Billie Eilish.
1: Außerdem Save My Love. Ebenfalls voll ausgespielt, hier gleich.
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6: Es ist 7:15.
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8: Mit Christiane Hampe. Nach der tödlichen Messerattacke in einem Supermarkt in Ratzeburg laufen die Ermittlungen auf Hochtouren. Die Polizei hat ein Hinweisportal geschaltet. Bei der Attacke im Lidl am Bahnhof in Ratzeburg gestern Nachmittag war eine Frau ums Leben gekommen. Ein 44-jähriger Tatverdächtiger kam schwer verletzt ins Krankenhaus. Der Deutsche soll von Zeugen überwältigt worden sein. Ob er und die getötete Frau sich kannten, das ist bislang nicht bekannt. In Schleswig-Holstein wie in ganz Deutschland wird es heute um 11 Uhr wieder laut. Die Sirenen gehen an und die Handys fangen an zu piepsen, denn heute ist wieder Warntag. In Schleswig-Holstein sind erstmals auch viele Schulen dabei. Das Thema Bevölkerungsschutz steht heute auf dem Stundenplan. Landesbrandmeister Jörg Nero.
9: Ob es nun Stromausfälle sind, ob es vollgelaufene Keller sind. Das sind ja so Themen, die uns dann bewegen, wo wir sofort klarkommen müssen. Der Spruch von uns vor der Lage sein, der ist nicht von ungefähr. Das ist einfach so, ich weiß, dass ich das kann. Und dann macht mir eine Lage, wie immer sie auch ist, auch nicht so viel Angst.
8: Friedrich Merz bleibt dabei. Er sieht ein AfD-Verbotsverfahren weiterhin skeptisch. Der Kanzler sagt, das ist aus seiner Sicht eine sehr hohe Hürde. Er setzt auf die politische Auseinandersetzung. Man müsse die Wählerinnen und Wähler für die politische Mitte zurückgewinnen. Die Vereinigten Arabischen Emirate stellen Milliardeninvestitionen in Deutschland in Aussicht. Konkret geht es dabei um die Bereiche Energie und künstliche Intelligenz. Am Rande eines Staatsbesuchs in Berlin und München sollen entsprechende Vereinbarungen unterschrieben werden. Der VfB Stuttgart ist erfolgreich in die neue Champions League-Saison gestartet. Zum Auftakt der Ligaphase gewannen die Stuttgarter mit 3:1 gegen Viking Stavanger aus Norwegen. Der Blick zum Tennis. Alexander Zverev steht bei den US Open im Halbfinale. Er hat sich in New York gegen den Niederländer Botik von der Sandschool glatt in 3 Sätzen durchgesetzt, ist damit eine Runde weiter. Im Halbfinale trifft Zverev auf den Russen Chachanov. Die nächsten Delta News gibt's in einer halben Stunde.
6: Verkehr. Einmal Vorsicht bitte auf der A7 Flensburg Richtung Hamburg zwischen Schleswig-Jagel und Ofschlag. Da liegen Holzpaletten auf der Straße. Da bitte schön vorsichtig fahren. Ansonsten erstmal nichts.
10: Ja. Blitzertechnisch auch noch nichts. Oh. Jetzt um 6.48 Uhr. Aber da kommt bestimmt noch was. Ansonsten alles zum Thema Verkehr. Es ist ja Gott sei Dank noch nicht so viel los. 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
6: Ja, und wir sagen natürlich auch Zverev erstmal herzlichen Glückwunsch. 6.48 Uhr ist es und eventuell wird er irgendwann mal auf Kaigo treffen.
10: Was?
6: Denn der ist, wenn er nicht gerade Musik macht, auch sehr gerne auf dem Tennisplatz.
10: Ja, Kaigo kann aber tatsächlich nur mit Schlägern Tennis spielen, der macht das einfach mit Plattenspielern.
6: Das ist das Geile.
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6: Also, Zverev, viel Glück. Kaigo jetzt für euch hier mit Save My Love bei Delta 6.49 Uhr. Kommt gut rein in diesen Donnerstag.

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1: Bevor ihr ihn hört, bei Emerald Eyes kommt der Funk von einer echten Legende, Nile Rodgers, der als Produzent an Welthits von Madonna oder auch Daft Punk beteiligt war, hat den Gitarrenpart beigesteuert und Alex Warren sagt, Rodgers habe den Song damit auf ein komplett neues Level gehoben.

0: eine kurze Wartezeit von 10 Jahren. Aber jetzt am 19. November soll es kommen. GTA 6. Wir glauben allerdings, dass nur wir Medien, Schwenker und Feist hier für euch bei Delta, das ein bisschen aufbauschen. Ich glaube, wir finden keine 10 Leute, die es wirklich schon vorbestellt haben.
1: Genau, die suchen wir. Und unter diesen Leuten, die sich hier melden und sagen, yo, ich hab's vorbestellt, hauen wir einmal GTA 6 raus. Wir zahlen quasi euch die Kosten für das Spiel. 0431 986 98611. Sagt uns mal gern Bescheid, falls ihr es schon vorbestellt habt. Entweder per WhatsApp-Sprachnachricht oder Anruf. Und bei uns ist jetzt Daniel. Daniel, sag mal, du hast es schon vorbestellt. Direkt an dem Tag, an dem es ging, im Juni quasi?
2: Genau, als die Vorbestellung gestartet sind. Ich bin gleich rauf und hab's gleich vorbestellt.
1: Okay, gab's da irgendwie Serverprobleme? Hast du irgendwas gemerkt oder ging das alles reibungslos?
2: Ging alles reibungslos, und ohne Probleme.
1: Wartest du auch wirklich schon, seit du weißt, das Ding kommt raus darauf? Also bist du richtig hyped?
2: Ich warte schon darauf, seitdem GTA 5 rausgekommen ist.
0: Okay. Also das hast du auch schon gezockt?
2: Ja, natürlich.
0: Und wie ist das dann, 10 Jahre drauf zu warten?
2: Ja, anstrengend, sehr anstrengend. Also es ist wirklich eine Qual gewesen, aber ich freue mich umso mehr drauf.
1: Bist du denn so ein richtig exzessiver Zocker? Also zockst du auch mal die ganze Nacht durch oder wie darf man sich das bei dir vorstellen?
2: Doch, schon manchmal. Also nicht immer, aber wenn sich das anbietet, dann auf jeden Fall.
0: Wie wird denn dann dein Leben ab dem 19. November so die ersten 2 Wochen verlaufen? Erzähl mal.
2: Ich habe Urlaub für GTA genommen, tatsächlich.
0: Das ist geil. Okay, also ist ja extra Urlaub genommen.
2: Ja, klar. Ich habe ab Donnerstag, wo es rauskommt, habe ich Urlaub und dann die ganze Woche danach auch noch.
1: Sehr geil, okay. Ja, dann bist du in einer Beziehung oder alleinstehend? Das ist ja vielleicht auch nochmal wichtig zu wissen.
2: Ich bin in einer Beziehung, aber sie ist okay damit.
0: Okay, sie macht dann einfach Urlaub, weißt du, oder sorgt dafür, dass irgendwas im Kühlschrank ist zu Hause.
2: Ja, richtig.
1: Ja, genau. Einfach Eistee, paar Chips, da passt das schon. Gut, dann wünschen wir deiner Freundin starke Nerven und vielleicht hast du dann nachher tatsächlich das große Glück und bekommst das Spiel von uns geschenkt. Wir drücken dir auf jeden Fall die Daumen. Geil. Du bist im Lostopf.
2: Ja, danke schön, super.
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0: 12 Minuten nach 7, hier ist der Delta-Verkehr. Seid vorsichtig, aktuell bitte auf der A210 Kiel Richtung Rendsburg zwischen Achterweh und Bredenweg. Da liegt ein Kotflügel auf der Straße, das könnte die Aerodynamik leicht verändern. Und auf der A20 Bad Segeberg-Lübeck, Vorsicht in beiden Richtungen zwischen Gieschendorf und Mönckhagen. Da ist eine ungesicherte Unfallstelle und Sachen liegen da auch noch rum auf der Straße. Für euch gleich Cat's Eye mit Animal hier nach den Delta News.
1: Außerdem Tampa City Self-Aware. News geht es natürlich gleich um die tödliche Messerattacke gestern in Ratzeburg im Lidl-Supermarkt. Ich habe das tatsächlich erfahren, noch bevor überhaupt irgendjemand damit raus war. Ich glaube RTL, das waren die Ersten.
0: Du wohnst da ja auch.
1: Ich wohne da in der Nähe, Ratzeburg ist ja mein Geburtsort, ja. Und ich sage immer mein Ratzeburg, und RTL waren, glaube ich, die Ersten, die damit rausgegangen sind. Vorher war schon dann entsprechend auf Social-Media-Portalen einiges zu lesen, wo dann die Ersten berichtet haben von einem großen Polizeieinsatz an diesem Supermarkt. Tragische Geschichte auf jeden Fall. Ob es da schon irgendwelche Hintergründe gibt, dazu gleich mehr hier in den Delta News.
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0: Es ist 7:15.
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6: Mit Christiane Hampe. Eine tödliche Messerattacke in einem Supermarkt schockt Ratzeburg. Eine Frau ist dabei gestern Nachmittag ums Leben gekommen. Tatort war der Lidl am Bahnhof. Die Polizei nahm einen 44-Jährigen fest. Er wurde schwer verletzt ins UKSH gebracht. Die Hintergründe sind noch völlig unklar. Aufatmen in Hamburg. Die Weltkriegsbombe in der Nähe der S-Bahn-Station Diepsteich konnte gestern Abend erfolgreich entschärft werden. Der Blindgänger war am Nachmittag bei Bauarbeiten entdeckt worden und musste sofort entschärft werden, weil Explosionsgefahr bestand. Auf Amrum beginnt heute die Herbstdeichschau. Die Experten begutachten an der Westküste bis Ende Oktober insgesamt 360 Kilometer Deich. Die Deiche bei uns werden zweimal im Jahr geprüft, im Herbst und im Frühjahr. Der VfB Stuttgart ist erfolgreich in die neue Champions League-Saison gestartet. Zum Auftakt der Ligaphase gewannen die Stuttgarter mit 3:1 gegen Viking Stavanger aus Norwegen. Der Blick zum Tennis. Alexander Zverev steht bei den US Open im Halbfinale. Er hat sich in New York gegen den Niederländer Botik von der Sandschulp glatt in 3 Sätzen durchgesetzt, ist damit eine Runde weiter. Im Halbfinale trifft Zverev auf den Russen Chachanov. Die nächsten Delta News gibt's in einer halben Stunde.
0: Verkehr. Achtung auf der A20 Bad Segeberg-Lübeck in beiden Richtungen. Vorsicht zwischen Gieschendorf und Mönckhagen. Da ist eine ungesicherte Unfallstelle und Sachen liegen da auch rum. A210 Kiel Richtung Rendsburg zwischen Achterweh und Bredenweg. Da liegt ein Kotflügel auf der Straße, und im Kreis Dithmarschen, da ist die Straße zwischen St. Michaelisdonn und Gudendorf nach einem Unfall gerade blockiert. Außerdem Bergedorfer Straße, also B5 in Hamburg zwischen Lohbrücker Landstraße und Heidhorst. Da gibt's Stop and Go.
1: Der erste Blitzer ist da. Juhu, Neumünster, Großflecken, Richtung Bahnhof stehen sie in der 20er-Zone. Ansonsten alles zum Thema Verkehr natürlich immer zu finden bei uns in der Delta Plus App.
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0: Ja, um 17 Minuten nach 7. Und Feist und ich haben beide gerade festgestellt, dass dieses neue Klapp-iPhone nichts für uns ist.
1: Nee, überhaupt nicht.
0: Wir haben beide
1: nicht.
0: Keinen Bock drauf.
1: Also, ich habe allein schon wegen des Preises keinen Bock drauf. Und also Klapp-Handys gehören für mich der Vergangenheit an.
0: Ja, ist ja noch was anderes. Also, jetzt ist es ja ein Klapp-Smartphone.
1: Ja, das macht ja nichts.
0: Der Bildschirm wird ja einfach mal ein bisschen größer.
1: Trotzdem irgendwie, weiß ich nicht. Also, ja. Ich sag ganz ehrlich, so ein Pro Max, so ein iPhone Pro Max wäre mir zu groß. Ich kenne ja einige Leute, die das haben. Das ist ja, da kannst du ja gleich wie ein iPad in der Hand halten. Außerdem kriege ich das in keine Hosentasche
0: damit
1: rein.
0: Damit kannst du aber auch für Gäste dann direkt, das kannst du als Serviertablett benutzen.
1: So das groß Pro Max. Ist
0: das. Ja.
1: Das stimmt natürlich. Kann man umfunktionieren. Oder als Schneidebrett auch sehr schön. Also wenn ihr ein Pro Max habt und dann irgendwie so eine Karotte schneiden wollt, empfiehlt sich.
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1: Leute, Camping ist gerade richtig angesagt und zwar nicht nur bei Leuten, die seit 1987 denselben Klappstuhl haben. Laut ADAC hat inzwischen jeder Vierte in Deutschland zum Camping gehört. Bei den 16- bis 39-Jährigen ist der Anteil noch größer. Fast 40% sind campingtechnisch unterwegs. Und wenn ihr jetzt denkt, okay, aber wo soll ich denn hin? Ziemlich weit oben auf der Liste der beliebtesten Orte dafür liegt Schleswig-Holstein.
2: Ach, guck an.
1: 10 Campingplätze schaffen es da in die europäischen Top 100 und 3 davon haben sogar in die Top 10 geschafft. Mhm. Ganz vorne Wulfener Hals auf Fehmarn, auf Platz 2 Rosenfelder Strand an der Ostsee und auf Platz 6 ebenfalls in den Top 10 vertreten, auch wieder aus Schleswig-Holstein, Ostsee-Camping Familie Heide. Da wollte ich übrigens auch nochmal hin dieses Jahr. Also, die Ostsee ist damit Deutschlands beliebteste Campingregion, steife Brise inklusive.
3: Es hat mich einfach fasziniert, fand ich einfach nur schön.
2: Sag mal, Schwenker, es gibt eine Sache, die ich noch gar nicht wirklich von dir weiß. Bist du eigentlich Fischesser?
1: Ja, also ich sag nicht nein.
4: Fische sind Freunde, kein Futter.
2: Könntest du dir vorstellen, Fisch zum Frühstück zu essen?
1: Muss nicht unbedingt.
2: Und was, wenn ich dir sage, du bist dadurch ausgeschlafen, ne?
1: Dann vielleicht schon.
2: Es ist nämlich wohl tatsächlich so, dass sich Fisch zum Frühstück auf unser Schlafverhalten auswirken kann. Das hat jetzt eine Studie aus Japan ergeben. Die Teilnehmer, die sich morgens Fisch bzw. Omega-3-Fettsäuren reingeschaufelt haben, hatten einen früheren Schlafmittelpunkt, also haben die Tiefschlafphase schneller erreicht. Und zwar im Schnitt zwischen 19 und 21 Minuten früher. Man wurde dadurch quasi automatisch zum Morgentyp und war morgens fitter und ausgeschlafener. Eine ähnliche Wirkung zeigte sich auch bei denjenigen, die Fisch zum Mittagessen hatten, allerdings schwächer ausgeprägt. Eine abendliche Fischmahlzeit hatte dagegen keinerlei Effekte. Ob uns Fisch jetzt auch wirklich zum Frühaufsteher macht, muss nochmal genauer untersucht werden. Man hat nämlich vor der Studie zum Beispiel gar nicht gecheckt, ob die Probanden Koffein oder ähnliches zu sich genommen haben. Aber ich muss ehrlich zugeben, so ein Döner morgens um 6, ne? Das würde locker gehen. Aber Fisch?
4: Weiß ich nicht, Digga.
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0: 0431 986 986 11. Da möchten wir ganz gerne sowas heute von euch hören, bitte.
1: Tatsächlich habe ich mir GTA 6 schon vorbestellt. Ich habe auch letzte Woche oder so schon mal den Trailer mir auf Netflix angeschaut. Das sieht schon alles sehr interessant aus. Und ich kann es kaum erwarten, wenn es endlich soweit ist, wenn ich dann anfangen kann zu spielen.
0: Ab dem 19. November ist es dann soweit. Das heißt, wir haben den zweiten Strich auf unserer Liste.
2: Sehr gut. Und alle, die mitmachen und sich GTA 6 vorbestellt haben und sagen, ja, habe ich, die haben die Chance darauf, dass sie das Spiel für lau bekommen. Denn wir übernehmen die ganzen Kosten dafür. Ihr sagt einfach, jo, ist vorbestellt, so viel hat das Ding gekostet. Und dann übernehmen wir quasi die Rechnung. 10 Leute werden gesucht. Wir sind der Meinung, finden wir nicht, weil es, also gefühlt bauschen die Medien das Ganze so doll auf.
0: Ja, richtig. Obwohl man ja sagen muss, dieser Trailer bei Netflix, also das bisschen aus dem Gameplay zu gucken, das ist da irgendwie in über 40 Ländern auf die Eins gegangen. Das gucken sich sehr, sehr viele Leute an tatsächlich. Aber trotzdem glaube ich, dass es eher ein Hype ist und bei der Vorbestellung dann hapert es wahrscheinlich wieder.
2: Das kann sein, ja. Also wenn ihr auch mit dazugehört und ihr auch GTA 6 vorbestellt habt, dann lasst es uns gerne wissen. Gesucht weiterhin 10 Leute. Wir sagen, wir wetten, wir finden keine 10, die sich GTA 6 schon vorbestellt
0: haben.
2: Sind
0: ja auch erst 2.
2: So, und jeder, der mitmacht, hat die Chance, dass wir das Spiel übernehmen. Kosten gehen auf uns, auf unseren Nacken. Ist ja auch nicht gerade günstig, das Spiel, muss man sagen.
0: Nö, kostet schon mal so zwischen 80 und 100 Euro.
2: Richtig, also mitmachen. 0431 986 986 11. Schickt eine WhatsApp-Sprachnachricht oder klingelt durch.

0: 7.43 Uhr ist es, Schwenker und Feist für euch hier gleich mit She Did It Again nach den Delta News allerdings erst.
1: Hören wir uns mal an hier gleich, genau wie Nico Santos. Mit Why Don't You Stay.
0: Yeehaw.
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0: Viertel vor acht ist es.
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12: Mit Christiane Hampe. Nach der tödlichen Messerattacke in einem Supermarkt in Ratzeburg laufen die Ermittlungen auf Hochtouren. Die Polizei hat ein Hinweisportal geschaltet. Mehr von Cornelius Dräger.
13: Bei der Attacke gestern Nachmittag gegen kurz nach 3:30 ist eine Frau ums Leben gekommen. Der mutmaßliche Täter wurde schwer verletzt. Er soll von Zeugen überwältigt worden sein. Laut Polizei handelt es sich um einen 44 Jahre alten Deutschen. Er wurde in eine Klinik gebracht. Viele Fragen sind auch heute Morgen weiter offen, warum es zu der Tat kam und ob sich der Mann und die Frau überhaupt kannten. Dazu gibt es noch keine Infos. Die Mordkommission ermittelt.
12: An der Westküste beginnt heute die Herbstdeichschau. Insgesamt werden an der Nordseeküste bis Ende Oktober 360 Kilometer Deich unter die Lupe genommen. Bei den Begehungen geht es darum, irgendwelche Schäden zu finden. Fabian Lücht vom Landesbetrieb Küstenschutz.
14: Wir starten heute mit den Herbstdeichschauen auf der Insel Amrum und wollen schauen, wie gehen unsere Landesschutzdeiche und Regionaldeiche in die Saison. Das heißt, die Sturmflutsaison hat jetzt begonnen und das ist die wichtigste Zeit für unsere Deiche, wo sie gegenüber dem blanken Hans dann ihren Schutzzweck zeigen sollen.
12: Sirenen heulen, Handys piepsen. Heute ist wieder bundesweiter Warntag. Um 11 Uhr testen Bund, Länder, Städte und Gemeinden die Warnsysteme. In Schleswig-Holstein sind erstmals auch die Schulen mit im Boot. Im Unterricht gibt's auch Tipps für Notlagen und Krisensituationen. Friedrich Merz bleibt dabei. Er sieht ein AfD-Verbotsverfahren weiterhin skeptisch. Der Kanzler sagt, das ist aus seiner Sicht eine sehr hohe Hürde. Er setzt auf die politische Auseinandersetzung. Man müsse die Wählerinnen und Wähler für die politische Mitte zurückgewinnen. Der VfB Stuttgart ist erfolgreich in die neue Champions-League-Saison gestartet. Zum Auftakt der Ligaphase gewannen die Stuttgarter mit 3:1 gegen Viking Stavanger aus Norwegen. Der Blick zum Tennis. Alexander Zverev steht bei den US Open im Halbfinale. Er hat sich in New York gegen den Niederländer Botik von der Sunschko glatt in 3 Sätzen durchgesetzt, ist damit eine Runde weiter. Im Halbfinale trifft Zverev auf den Russen Chachanov. Die nächsten Delta News gibt's in einer halben Stunde.
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0: Auf der A20, Vorsicht, Lübeck Richtung Bad Segeberg zwischen Mönckhagen und Geschendorf, da liegen Fahrzeugteile auf der Straße. In der Gegenrichtung ist übrigens eine Spur nach einem Unfall gesperrt, also auf der A20 Bad Segeberg Richtung Lübeck zwischen Geschendorf und Mönckhagen. Auf der A7 Hannover Richtung Flensburg zwischen Heimfeld und dem Elbtunnel gerade 6 Kilometer Stop and Go. Im Kreis Dithmarschen ist die Straße zwischen St. Michaelisdonn und Gudendorf nach einem Unfall blockiert. Und Stop and Go gibt's auch in Hamburg auf der B5 Bergedorfer Straße ab Lohburger Landstraße bis Heidhorst.
1: Dann gucken wir mal auf den Blitzer, der rumsteht. Neumünster Großflecken in Richtung Bahnhof in der 20er-Zone. Noch ist nicht mehr los. Auch Norderstedt Oatby in Wixen hat sich erledigt. Den haben sie abgebaut. Aber ansonsten checkt ihr nochmal alles zum Thema Verkehr bei uns auf deltaradio.de und in der Delta Plus App.
0: So, nicht erschrecken. Ja? Es ist ja erst 7.49 Uhr, ja. Aber trotzdem.
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0: Ja. Ja, und egal wie ihr euer Smartphone eingestellt habt, normalerweise sollte es um 11 Uhr losgehen und bimmeln. Ja. Aber keine Sorge, es ist nur eine große Übung.
1: Es ist nur eine große Übung. Ihr werdet das Handy bimmeln hören, ihr werdet wahrscheinlich draußen Sirenen hören und an öffentlichen Einrichtungen gehen auch die Sirenen los. Also von daher heute um 11 Uhr werde die Sirenen getestet. Es ist bundesweiter Warntag und ich bin sehr gespannt, wie die Bilanz dann morgen aussieht, was alles nicht funktioniert hat.
0: Ja,
1: das ist eigentlich immer das Spannende daran.
0: Darum geht's ja.
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0: Endlich, nach nur ein paar Jährchen Wartezeit, soll am 19. November dann endlich GTA 6 rauskommen. Wir suchen immer noch 10 Leute, die das schon vorbestellt haben, weil wir glauben, das ist so ein kleiner Hype. Also falls ihr es vorbestellt habt, gerne melden 0431 986 986 11. Wir ziehen dann nachher aus dem großen Lostopf unter allen, die sich gemeldet haben und werden dann ein Spiel auch verschenken.
1: So ist es, ja. Und wir kümmern uns im weitesten Sinne ja dann quasi ums Thema Gaming. Und Kollegin Pia hat sich mal mit 5 Momenten beschäftigt, in denen Gaming anscheinend ernster wird als das echte Leben. Ich glaube, da findet sich der ein oder andere auch nochmal wieder.
2: Ja. Platz 5.
3: Wenn jemand sagt, ich komme gleich und alle wissen, das ist keine Info, das ist eine glatte Lüge mit Headset.
2: Platz 4.
3: Wenn im Ranked plötzlich einer zum Bundestrainer wird, du musst rotieren, höher stehen, besser callen. Bruder, wir sitzen hier in Jogginghose, beruhig dich.
2: Platz 3.
3: Wenn Loot wichtiger wird als Schlaf. Nur noch kurz das mitnehmen, noch kurz die Kiste, noch kurz das Upgrade und plötzlich ist es 1.47 Uhr und morgen ist wieder das normale Leben.
2: Platz 2.
3: Wenn bei EAFC oder FIFA der Controller diskutiert wird. Nicht die Taktik, nicht die Niederlage, nicht das eigene Unvermögen. Nein, Schuld ist natürlich der Controller. Seit Jahren.
2: Platz 1.
3: Wenn bei Mario Kart Freundschaften enden. Ein blauer Panzer, ein dummer Blick, 3 Sekunden Funkstille. Und auf einmal ist klar, wir brauchen Abstand.
4: Bin stocksauer.
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0: 2 Minuten nach 8 ist es Schwenker und Feist für euch hier bei Delta. Wir sind eigentlich bis auf am Wochenende jeden Morgen pünktlich für euch da. Auf GTA 6 mussten viele Leute ein bisschen länger warten. Am 19. November soll es dann, ich glaube nach 13 Jahren oder so, endlich rauskommen. Mhm. Auf jeden Fall haben da sehr viele Leute drauf gewartet. Ich weiß, dass es früher ein Riesenhype war. Ich weiß auch, dass wir Medien, wir gehören auch mit dazu und machen natürlich auch den Hype umso größer. Aber wir bezweifeln hier, Feist und ich, dass es überhaupt 10 Leute gibt, die sagen, ja, habe ich schon vorbestellt.
1: Ja, wahrscheinlich.
0: Die so heiß draußen.
1: Es ist wahrscheinlich auch einfach so diese ganze Verschiebung von diesem Spiel, weißt du? Herbst 2025, ja, geplant, Release, dann sollte es im Mai rauskommen, 26, jetzt wurde es auf den 19. November geschoben, jetzt steht es allerdings fest, dass es auch wirklich kommt, man kann es vorbestellen und es wurde halt ziemlich hoch gepusht, auch durch die ganzen Memes vor GTA 6 ja, und so weiter. 10 Leute werden gesucht, wir sagen, finden wir nicht, die wirklich das Ganze schon vorbestellt haben. Unter den 10 Leuten, wenn wir sie finden, hauen wir auf jeden Fall hier was raus, denn genau, wir übernehmen die Kosten für eure Vorbestellung.
0: Genau, also, wenn ihr uns eine WhatsApp schickt und sagt, ich habe schon vorbestellt und könnt das auch nachweisen, dann seid ihr auf jeden Fall schon mal im Lostopf. Also 0431 986 98611 und da ist was reingekommen.
2: Moin ihr beiden. Ich habe mir GTA 6 direkt geholt, live für den Huni, bin direkt all in gegangen. Wir warten jetzt schon seit 13 Jahren auf das Spiel, dass mal was Neues rauskommt. Und die Grafik und alles, das ist einfach nur so geil, wenn man sich die ganzen Clips vorher angeguckt hat. Also ich freue mich echt mega auf den 19. Also viel Spaß noch und danke euch, haut rein.
0: Ja, Chris war das. Danke, Chris. Vielen lieben Dank, dass du dich gemeldet hast. Damit bist du natürlich auch im Lostopf.
1: Ja, absolut. Und wenn ihr auch mit dem Lostopf wollt, wenn ihr auch sagt, ich habe GTA 6 vorbestellt. Ja, habe ich. Ich habe einen Beleg dafür. Und wenn ihr sagt, ich möchte, dass ihr die Kohle dafür übernehmt, also die Rechnung zahlt, gar kein Problem. Denn wir hauen heute in jeder Sendung quasi einmal GTA 6 an euch raus. Also unter allen, die es vorbestellt haben,
0: genau,
1: natürlich.
0: 0431 986 98611. Die Vorbestellung ist halt wichtig. Nicht einfach nur, ich habe vor, es mitzuholen. Nee, jetzt schon vorbestellt haben. 0431 986 98611. Wir glauben, wir finden keine 10 Leute und das war erst der dritte Strich heute. Hamburg.

0: Weißt du, was sie als Kind werden wollte?
1: Sängerin?
0: Finanzberaterin.
1: Bitte was?
2: Ja, naja, richtig. Ich sag mal so.
0: Beide Eltern sind im Finanzsektor und ich bin sicher, das hat jetzt ihrem Vermögen nicht geschadet.
2: Ich wollte gerade sagen, im Endeffekt ist sie auch im Finanzsektor tätig.
0: Eigentlich schon, ja, richtig. Also, aber zum Glück auch musikalisch, gibt's gleich hier nach den Delta News.
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0: Das stimmt schon. Bei uns kriegt ihr Sachen geschenkt und zwar eine geile Reise, hört mal.
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0: Viertel nach acht haben wir es.
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2: Mit Christiane Hampe. Nach der tödlichen Messerattacke in einem Supermarkt in Ratzeburg laufen die Ermittlungen auf Hochtouren. Die Polizei hat ein Hinweisportal geschaltet. Bei der Attacke im Lidl am Bahnhof in Ratzeburg war gestern Nachmittag eine Frau ums Leben gekommen. Ein 44 Jahre alter Tatverdächtiger kam schwer verletzt ins Krankenhaus. Sirenen heulen, Handys piepsen. Heute ist wieder bundesweiter Warntag. Um 11 Uhr testen Bund, Länder, Städte und Gemeinden die Warnsysteme. In Schleswig-Holstein sind erstmals auch die Schulen mit im Boot. Im Unterricht gibt's auch Tipps für Notlagen und Krisensituationen. Auf Amrum beginnt heute die Herbstdeichschau. Die Experten begutachten an der Westküste bis Ende Oktober insgesamt 360 Kilometer Deich. Die Deiche bei uns werden zweimal im Jahr geprüft, im Herbst und im Frühjahr. Aufatmen in Hamburg. Die Weltkriegsbombe in der Nähe der S-Bahn-Station Diepsdeich konnte gestern Abend erfolgreich entschärft werden. Der Blindgänger war am Nachmittag bei Bauarbeiten entdeckt worden und musste sofort entschärft werden, weil Explosionsgefahr bestand. Die nächsten Delta-News gibt's in einer halben Stunde.
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0: Auf der A20 Bad Segeberg Richtung Lübeck, da ist zwischen Geschendorf und Mönkhagen die rechte Spur nach einem Unfall gesperrt. In der Gegenspur, da liegen auch noch Fahrzeugteile auf der Strecke, da also bitte vorsichtig fahren. 5 Kilometer Stop and Go gibt's gerade auf der A1 Bremen Richtung Lübeck zwischen Harburg und der Norderelbbrücke und auf der A7 in Richtung Flensburg ab Heimfeld bis zum Elbtunnel 6 Kilometer. Im Kreis Dithmarschen ist die Straße zwischen St. Michaelisdorn und Gudendorf leider blockiert nach einem Unfall und Stop and Go gibt's auch in Hamburg auf der B5 Bergedorfer Straße zwischen Lohburger Landstraße und Heidhorst.
3: Dann gucken wir uns auch schon den einen Blitzer an, der ganz einsam rumsteht. Also nicht nur in Neumünster, sondern auch hier bei mir in der Liste, denn sonst haben wir keinen. Großflecken, Neumünster Richtung Bahnhof, da haben sie aufgebaut in der 20er-Zone. Und ansonsten Verkehrsmeldungen immer zu finden in der Delta Plus App.
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0: Manchmal sehen wir es noch, wenn wir herfahren und winken noch mal einmal ganz kurz.
3: Das stimmt, ja. Aber das Doofe daran ist natürlich, das Sandmännchen schläft ja jetzt aktuell gerade. Das bedeutet natürlich, dass das Sandmännchen wahrscheinlich nicht erreichbar wäre, wenn es sich bei Fliegen oder Fliegen angemeldet hätte.
0: Da hast du recht. Ja, aber ich bin sicher, das Sandmännchen hat andere Geschichten. Das Sandmännchen kann ja gar keinen Urlaub machen. Ihr schon.
3: Ja gut, da hast du recht. Ne?
0: Das Sandmännchen ist wirklich 365 Tage im Dauereinsatz und kann dementsprechend gar nicht mal irgendwie wegfliegen und sagt, pass
3: Gibt's
0: auf,
3: jetzt, Kollegen,
0: jetzt
3: der
0: mal
3: das übernimmt,
0: 14
3: ne?
0: Tage Kanaren-Delta, ich brauche irgendwie das Geld für diese Reise von euch.
3: Schön aus Gran Canaria von den Dünen nochmal ein bisschen Sand mitnehmen. Das Säckchen.
0: So, aber ihr könnt mitmachen bei Fliegen oder Fliegen, denn tatsächlich, ihr macht auf unseren Nacken einfach mal die geilste Reise eures Lebens, euer Urlaubsbudget, ganz egal wo ihr hin wollt, bessert ihr euch auf jeden Fall mit genau diesem Spiel und unserer schönen Risikoleiter auf.
3: So ist es.
0: Wenn ihr das machen möchtet, dann braucht ihr eigentlich nur Internet.
3: Genau, einfach nur Internet, bestenfalls die Delta Plus App oder ihr klickt euch auf deltaradio.de, da füllt ihr das Formular aus und das war schon. Den Rest, den übernehmen wir rufen an und dann wird gezockt.
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0: Weißt du zufällig, was so ein Aperol in Mailand kostet?
1: Nee. Nee, Mailand war ich noch nicht. Und Aperol trinke ich ja auch eigentlich nicht.
0: Ja, aber also ich denke mal, der wird nicht ganz günstig sein. Also Mailand ist ja schon irgendwie so eine relativ teure Stadt, vermute ich mal.
1: Ja.
0: Und da wird so ein Kaltgetränk wahrscheinlich ein bisschen was kosten.
1: Was meinst du, 7 Euro vielleicht?
0: Ich glaube, das ist zu wenig. Delta hier mit Schwenker und Feiß. Außerdem könnte es natürlich auch sein, dass in Italien das Ganze aus dem Wasser ankommt. Auf jeden Fall haben wir hier eine Anmeldung. Es geht um Fliegen oder Fliegen. Ja. Und das ist die Anmeldung von Vanessa und die möchte genau dorthin. Mailand und Aperol trinken. Unter
1: Wirklich?
0: Anderem, ja.
1: Ach, guck an. Dann lass mal anrufen. Grundvoraussetzung ist natürlich, dass ihr euch angemeldet habt bei uns in der Delta Plus App oder auf deltaradio.de und vor allem, dass ihr erreichbar seid, wenn wir euch anrufen. Das ist wichtig. Sonst können wir nicht zocken. Ich hoffe, Vanessa geht ran.
2: Hallo,
0: wir sind's.
2: Hallo.
0: Hallo. Na, Vanessa, alles gut?
2: Ja, ich bin gerade auf dem Weg zur Arbeit.
0: Was machst du denn beruflich, wenn wir fragen dürfen?
2: Ich arbeite in einer Exportfirma. Also wir machen Exporte in alle Welt.
0: Okay.
2: So, ja.
1: Aber dich selbst exportieren kannst du nicht, ne?
2: Noch nicht.
1: Nee, okay, dann machen wir das halt.
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0: So, du hast nämlich einen schönen Trip vor, hast du uns erzählt, übers Formular.
2: Ja.
0: Wo genau soll es denn für dich, / euch, hingehen?
2: Ich will mit einer Freundin nach Mailand für ein paar Tage, Anfang Oktober. Und da wollen wir so einen Städtetrip draus machen.
0: Okay.
2: Und heute treffen wir uns auf, um das ein bisschen zu finalisieren.
0: Ach,
2: tatsächlich, ja.
1: Das heißt, da kommen wir ganz gelegen, oder was?
2: Ja, auf jeden Fall.
0: Wir wussten nichts von diesem Treffen, muss man dazu sagen, jetzt an dieser Stelle.
2: Ja, wir wollen da ein bisschen natürlich vorher schon mal was reservieren, gerade so der Dom und die Oper und sowas. Das ist ja ein bisschen spontan nicht so möglich.
0: Und anscheinend brauchst du Kohle für ein Aperol.
2: Ja, das auch noch,
0: genau. Da steht zumindest hier in der Anmeldung so drin.
2: Der darf ja dann auch nicht fehlen.
0: Natürlich, okay.
1: Gut, aber dann schicken wir dich doch am besten mal auf die Risikoleiter. Damit du bei der Besprechung heute dann mit deiner Freundin auch irgendwie klären kannst, wie viel Aperol es wird und wie schön die ganze Reise werden könnte.
0: Okay, bist du bereit?
2: Ja.
0: Du kennst das Spiel. Wenn du weitergehen möchtest auf der Risikoleiter nach einem genannten Betrag, sagst du weiter. Wenn du sagst, reicht mir, ich möchte nicht mehr, ich habe Angst zu fallen, sagst du fliegen.
2: Ja.
0: Gut, erster Betrag.
3: 60 Euro.
1: Ja, Aperol ist da drin.
2: Das stimmt, aber ich würde trotzdem nochmal weitergehen.
3: 190 Euro.
0: Boah, schöner Sprung.
2: Oh, das ist aber ein großer Sprung, ja. Ich würde trotzdem nochmal weitergehen.
0: Ich auch.
3: 277 Euro.
0: Jetzt haben wir schon mal zwei Aperol für deine Freundin und dich in Mailand.
1: Ja, richtig. Und wir haben auch den Dom in Mailand und nicht den in Hamburg.
2: Ja, das stimmt. Ich gehe trotzdem nochmal weiter.
1: Okay.
3: 468 Euro.
2: Wow, okay.
1: Hast du dir ein Limit gesetzt?
2: Nee.
0: Ja, siehste.
2: Ich glaube, ich gehe tatsächlich noch einmal weiter.
0: Noch Wirklich? Einmal oder sagst du das jetzt einfach nur so?
2: Nee, das würde ich noch einmal machen.
1: Du würdest? Du musst
2: ich mach's.
1: Also weiter. Alles klar. Ich frage lieber nochmal nach.
2: Weiter.
1: Ich will nicht nachher derjenige sein, der es versaut, weißt du? Okay.
3: 542 Euro.
2: Ja, dann würde ich jetzt sagen, fliegen.
0: Du würdest.
2: Ich sage fliegen.
0: Bist du sicher?
2: Ja.
0: Ganz sicher?
2: Ja.
0: Guck mal, also vielleicht kriegst du zum Aperol ja nochmal ein bisschen Pasta mit.
1: Mach's
0: drauf.
1: Nicht kaputt, Feiß. Wir wissen nicht, was passiert. Wir haben hier nur einen Knopf im Studio. Und wir haben beide keine Ahnung, was passiert.
0: Ich will den beiden nur einen schönen Trip gönnen.
1: Ich gönne euch auch einen schönen Trip, aber ich will es auch nicht kaputt machen.
2: Oh Gott, wie viel habe ich dir jetzt schon weiter gesagt? Viermal?
0: Das ist jetzt der 1, 2, 3, 4, 5.
2: Das wäre das fünfte Mal.
1: Ja.
2: Okay, ich sag noch einmal weiter.
1: Wehe, Feist.
0: Was denn? Wehe.
2: Ja, wehe. Genau,
1: wehe. Wehe.
0: Du weißt nicht, wo ich wohne, das ist das Gute.
1: Du sagst bei 542 Euro noch einmal weiter, okay.
2: Ja.
3: 654 Euro.
0: So, bitte.
2: Wow, okay.
0: Ich sag dir doch, wo ich wohne, dann kannst du mir Aperol vorbeibringen jetzt.
2: Das ist jetzt drin, ja. Aber jetzt sag ich fliegen.
1: Alles klar, dann sagen wir alle zusammen fliegen!
0: Herzlichen Glückwunsch!
2: Danke.
0: 600. 154 Euro gehen an Vanessa für ihren Trip nach Mailand. Und ja, da wird bestimmt das ein oder andere Kaltgetränk in orangener Farbe drin sein.
2: Ich denke auch.
1: Ganz, ganz viel Spaß. Du hast sehr, sehr gut gezockt.
2: Dankeschön.
1: Und ich bin froh, dass alles gut gegangen ist am Ende.
0: Ich auch.
2: Ja, ich auch.
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Landen, schnell raus mit den Leuten, kurz mal oberflächlich sauber machen, neue Leute rein, starten. Es muss schnell gehen, es muss effizient sein bei der Billig-Airline Ryanair. Deswegen hat man auch nicht immer die Zeit darauf zu warten, bis Flughafenmitarbeiter eine passende Treppe oder Gangway ans Flugzeug gerollt haben. Ryanair nutzt stattdessen lieber die integrierte Treppe ihrer Boeing 737. Das Ding klappt sich vorne an der vorderen Tür aus und damit können die Passagiere dann schneller aus- und wieder einsteigen. Aber anscheinend haben es diese Treppen ganz schön in sich, weil sie deutlich schmaler und steiler sind. 35 Grad Neigung, dazu sind die Stufen mit

0: 25 cm nicht besonders tief und mit 20 cm auch deutlich höher als normalerweise. Und das ist wohl ein großes Sicherheitsrisiko.
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0: Vorsicht beim Aussteigen bei Ryanair. Auf den Treppen passieren dreimal so viele Stürze.
2: Ja, das ist nicht ungefährlich. Aber den größten Absturz erlebt man aktuell ja nicht bei Ryanair, sondern eher in der CDU.

Es ist 8.43 Uhr am Donnerstag. Wir nähern uns so langsam der 11 Uhr Marke, wo eure Handys durchdrehen und wahrscheinlich auch die Sirene im Dorf nochmal irgendwie wieder geht. Es ist bundesweiter Warntag. Es ist zum Glück alles nur eine Übung und man kontrolliert, was alles funktioniert. Höchstwahrscheinlich wird nicht viel funktionieren, aber das ist ja gut, wenn man es dann weiß. Für euch gleich schon mal nach unseren Delta News. Olivia Rodrigo voll

0: wird wahrscheinlich alles funktionieren oder nicht viel funktionieren. Gut, dass man es weiß. Das Ding ist, jetzt ist nicht der erste Warntag.
1: Ich weiß.
0: Und
1: ja,
0: ich bin sehr gespannt, ob man im Vergleich zum letzten eine Verbesserung feststellen kann.
1: Das ist ja das Ziel eigentlich.
0: Oder ob es heißt, es bleibt alles so, wie es gerade ist.
1: Das kann natürlich sein.
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11: Es ist 9:15.
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12: Mit Christiane Hampe. Sirenen heulen, Handys piepsen. Heute ist wieder bundesweiter Warntag. Um 11 Uhr testen Bund, Länder, Städte und Gemeinden die Warnsysteme. In Schleswig-Holstein sind erstmals auch die Schulen mit im Boot. Im Unterricht gibt's auch Tipps für Notlagen und Krisensituationen. Nach der tödlichen Messerattacke in einem Supermarkt in Ratzeburg laufen die Ermittlungen auf Hochtouren. Die Polizei hat ein Hinweisportal geschaltet. Mehr von Cornelius Dräger.
13: Bei der Attacke gestern Nachmittag gegen kurz nach 4:30 ist eine Frau ums Leben gekommen. Der mutmaßliche Täter wurde schwer verletzt. Er soll von Zeugen überwältigt worden sein. Laut Polizei handelt es sich um einen 44 Jahre alten Deutschen. Er wurde in eine Klinik gebracht. Viele Fragen sind auch heute Morgen weiter offen, warum es zu der Tat kam und ob sich der Mann und die Frau überhaupt kannten. Dazu gibt es noch keine Infos. Die Mordkommission ermittelt.
12: Auf Amrum beginnt heute die Herbstdeichschau. Die Experten begutachten an der Westküste bis Ende Oktober insgesamt 360 Kilometer Deich. Die Deiche bei uns werden zweimal im Jahr geprüft, im Herbst und im Frühjahr. Geld für Wählerstimmen, das ist in einer Demokratie natürlich ein No-Go. US-Präsident Trump ist es egal, er verspricht den US-Bürgern jeweils $5.000, wenn die Republikaner die wichtigen Zwischenwahlen im November gewinnen. Die Republikaner könnten ihre dünne Mehrheit im Kongress verlieren. Die Vereinigten Arabischen Emirate stellen Milliardeninvestitionen in Deutschland in Aussicht. Konkret geht es dabei um die Bereiche Energie und künstliche Intelligenz. Am Rande eines Staatsbesuchs in Berlin und München sollen entsprechende Vereinbarungen unterschrieben werden. Paraschwimmerin Tanja Scholz aus Elmshorn hat ihr zweites EM-Gold geholt. Die Querschnittgelähmte holte den Titel über die 150 Meter Lagen in Weltrekordzeit. Wie schon die erste Goldene am Montag über 50 Meter Brust. Die nächsten Delta News gibt's in einer halben Stunde.
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1: Auf der A20 Bad Segeberg Richtung Lübeck zwischen Geschendorf und Mönckhagen ist die rechte Spur immer noch nach einem Unfall gesperrt und auf der Gegenspur, da liegen Fahrzeugteile rum. Kommen wir zum Stop and Go. A1 Lübeck, Entschuldigung, Bremen Richtung Lübeck. Jetzt haben wir es zwischen Harburg und der Norderelbbrücke. 5 Kilometer Stop and Go. A7 Richtung Flensburg zwischen Heimfeld und dem Elbtunnel auch nochmal 6 Kilometer und auf AB75 Travemünde Richtung Lübeck zwischen Travemünde und Lübeck-Hügnitz. Da sind 4 Kilometer. Dann Bergedorfer Straße in Hamburg. A ab Lohbrügger Landstraße Stop and Go und Wilhelmsburger Reichstraße ist auch mal wieder in Richtung Vettel verstopft.
0: Dann kommen wir zum Thema Blitzer. Da ist was mit dazugekommen, endlich mal. A1 Lübeck Richtung Hamburg stehen sie nach wie vor im Baustellenbereich zwischen Bagdeheide und Bad Oldesloe. Dann ist die B5 Hemme Richtung Tönning mit am Start. In Höhe der Eiderbrücke haben sie da aufgebaut. Es sind 100er noch für euch. B76 Kiel Richtung Preetz zwischen Reisdorf und der Weinbergsiedlung ist eine 60er-Zone. Außerdem B77 Schleswig Richtung Rendsburg. Kurz vorm Rendsburger Kanaltunnel sind 60 angesagt. Unter Münster Hansaring stadteinwärts in Höhe Bad am Stadtwald, da haben wir eine 50er-Zone. Ansonsten alles zum Thema Staus und Blitzer natürlich immer zu finden bei uns in der Delta Plus App.
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1: Warum hast du denn das Bad am Stadtwald gerade so betont?
0: Nur so. Ich habe gehört, da kann man ganz gut schwimmen.
1: Ja, ist schön da. Und die sind sehr früh da. Also wirklich, um 6 Uhr machen die ja schon auf teilweise.
0: Ist das so?
1: Ja, wirklich. Also
0: woher weißt du denn das so genau?
1: Ich war da mal. Ach und so. Habe mir da mal die Öffnungszeiten genauer angeguckt.
0: Aha.
1: Richtig. Aber ich bin einmal vom Dreier gesprungen. Jetzt ist kein Wasser mehr drin.
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1: Seitdem habe ich Hausverbot.

Ja moin, ich bin Zombe. Ihr hört Delta hier mit Schwenker und Feist und viele fragen mich, wie ich zu meinem Künstlernamen gekommen bin. Das ist ganz einfach. Eigentlich wollte ich mich Sombrero nennen, aber meinem Grafikdesigner ist nach dem R leider der Rechner abgestürzt. Und die Marketingabteilung hat gesagt, Zombe, das ist ja super. Das ist so verrückt, das merken sich die Leute. Naja, es klappt auf jeden Fall ganz gut. Ich mache Musik und das macht mir richtig Spaß. Hier ist wieder ein Song von mir und ihr vergesst bitte nicht, wo ihr das gehört habt. Und zwar...

0: Für viele ist am 19. November schon Weihnachten, denn dann kommt GTA 6 endlich raus, nach einer sehr langen Wartezeit von GTA 5 zu GTA 6. Viele zocken es schon seit der ersten Stunde, viele wollen jetzt erst noch einsteigen, aber wir bezweifeln trotzdem, dass wir 10 Leute finden, die es schon vorbestellt haben.
1: Wir glauben, es ist ein Hype.
0: Ja, wir glauben, es ist so ein leichter Medienhype. Auch ausgelöst durch uns Medien. Schwenker und Feist hier für euch bei Delta.
1: Richtig, man wartet ja schon relativ lange drauf. Das berühmte Meme, dies und jenes erscheint vor GTA 6, sollte vielleicht dem einen oder anderen auch bekannt sein. Und das wurde ganz schön hochgepusht. Deswegen sind wir der Meinung, 10 Leute, die schon vorbestellt haben, werden wir heute nicht finden. Aber diejenigen, die schon vorbestellt haben, die wollen wir ganz gerne belohnen, denn einer von euch wird hier heute Morgen das Spiel von uns geschenkt bekommen. Also wenn ihr schon vorbestellt habt, dann sagt ihr Bescheid, schickt uns quasi die Rechnung dafür oder einen Beleg und dann bekommt ihr die Kohle überwiesen. Das Ganze nicht nur hier bei uns, sondern auch noch bei den Kollegen dann Joshua und Amy am Vormittag und am Nachmittag. Und wir können jetzt, glaube ich, einen Strich machen.
0: 0431 986 98611, da ist was angekommen.
2: Moin Delta. Jo, ich habe mir das Spiel GTA 6 auch direkt am ersten Tag vorbestellt, wo es rausgekommen ist. Jo, ich habe einfach mega Bock auf das Spiel. Klar war es immer ziemlich nervig, dass es immer wieder verschoben wurde. Aber jetzt soll es ja wirklich kommen. Und ja, ich freue mich total drauf. Alles klar, euch noch einen schönen Tag.
0: Ja, also wir werden heute Morgen, heute Vormittag und heute Nachmittag jeweils ein Spiel raushauen. Also dreimal übernehmen wir dann die Kosten für euch. Und unter allen, die mitmachen, selbst wenn es jetzt nicht klappt, seid ihr immer noch weiter im Lostopf für den restlichen Tag.
1: Und es ist auch ganz egal, welche Version ihr habt. Ja. Ob ihr jetzt die Standardversion habt oder irgendwie die ganz teure Version, das ist komplett egal.
0: Übernehmen wir.
1: Wir übernehmen alles. Also 0431 986 98611. Wenn ihr GTA 6 vorbestellt habt, dann schickt es uns gerne mal per WhatsApp-Sprachnachricht oder klingelt durch und vielleicht, ja, schenken wir es euch.

0: bei mir ist es, wenn ich überhaupt, und es ist schon ewig her, dass ich die Konsole überhaupt mal anhatte, ne? Wenn, dann spiele ich irgendwie entweder Call of Duty tatsächlich, ja, oder ich habe so eine Xbox Kinect, wo man sich dann dementsprechend dazu bewegen muss, mhm, dann spiele ich da irgendwie, keine Ahnung, Tischtennis oder sonst was.
1: Ich bin auch ein richtig krasser Gamer, muss ich sagen. Ich habe gestern Minesweeper und gelegentlich bin ich immer solitär zugange. Also das ist, da bin ich aber echt gut.
0: Bei solitär habe ich die Regeln nie verstanden. So,
1: ich auch nicht.
0: 8:09 ist es Schwenker und Feist für euch FIFA, hier bei Delta.
1: FIFA,
0: FIFA hast du viel gezockt, ne?
1: Habe ich wirklich viel gezockt. Noch? Da habe ich wirklich auch so zum Teil mit Headset und ich sag mal gegen Leute aus Asien gezockt. Das hast du halt gehört über das Headset, die dann echt geflucht haben und dann teilweise die Spieler verlassen haben, wenn du geführt hast und so weiter. Das war schon echt hart, ja.
0: Das ist aber, glaube ich, typisch Gaming. Wahrscheinlich. Also was du gerade beschrieben hast. Auch dieses irgendwie, keine Ahnung, den Controller irgendwie in den Fernseher zu schmeißen. Mhm. Aber Kollegin Pia kennt sich mit dem Thema Gaming auch sehr gut aus.
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3: Ich mach nur noch eine ganz, ganz kurze Runde. Nein, ich hab das voll unter Kontrolle. Das lag niemals an mir. Das lag am Internet. Ganz ehrlich, ohne mein Team hätte ich komplett carried. Ich bin gleich da. Ich muss nur noch schnell das Match zu Ende spielen. Nein, ich raste nicht aus. Ich rede nur lauter. Ich schwör, gestern war ich noch viel, viel besser. Warum seid ihr alle schon wieder woanders? Mein Mikro ist nicht kaputt. Ihr hört einfach falsch. Oh, das Game ist so unfair. Ich bin nicht süchtig. Ich habe gerade nur einfach eine gute Phase. Also eigentlich wollte ich heute ja mal früh schlafen. Ich lösche das Spiel jetzt. Also morgen vielleicht. 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

0: bis zum letzten Schlag auf dem Schlagzeug. Das übrigens, das haben wir im Hintergrund selbst gespielt hier. Machen wir immer so ein bisschen als Backup. Wir haben ja alle Instrumente einmal im Studio stehen. Genau. Das heißt also, wir können das immer live mitspielen. Falls mal irgendwas ausfällt, sind wir auf jeden Fall da. Stabil. Richtig. Gleich Rain Me In für euch hier nach unseren Delta News.
1: Außerdem Ariana Grande mit Hate That I Made You Love Me.
0: Haben wir auch zwei von dem Schrank, immer zwei Arianas.
1: Zwei Arianas haben wir.
0: Gleich, genau, einfach hier mal.
1: Komisch. Aber hast du mitbekommen, dass Ariana Grande bei dem Kino zu sehen sein wird?
0: Welcher Film oder eine Doku?
1: Es wird eine Fortsetzung geben. Meine Frau, unsere Schwiegertochter und ich.
0: Wirklich?
1: Wirklich. Ja, es gibt eine Fortsetzung. Auch dann wieder, also die Fockers sind zurück, um es mal so zu sagen.
0: Oh, da bin ich gespannt.
1: Ben Stiller als Gaylord Focker und Robert De Niro wird auch mit am Start sein. Und eben auch dann Ariana Grande.
0: Okay, werde ich gucken auf jeden Fall.
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6: Es ist 8:45.
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7: Mit Christiane Hampe. Sirenen heulen, Handys piepsen. Heute ist wieder bundesweiter Warntag. Um 11 Uhr testen Bund, Länder, Städte und Gemeinden die Warnsysteme. In Schleswig-Holstein sind erstmals auch die Schulen mit im Boot. Im Unterricht gibt's auch Tipps für Notlagen und Krisensituationen. Nach der tödlichen Messerattacke in einem Supermarkt in Ratzeburg laufen die Ermittlungen auf Hochtouren. Die Polizei hat ein Hinweisportal geschaltet. Bei der Attacke im Lidl am Bahnhof in Ratzeburg war gestern Nachmittag eine Frau ums Leben gekommen. Ein 44 Jahre alter Tatverdächtiger kam schwer verletzt ins Krankenhaus. Aufatmen in Hamburg. Die Weltkriegsbombe in der Nähe der S-Bahn-Station Diepsteich konnte gestern Abend erfolgreich entschärft werden. Der Blindgänger war am Nachmittag bei Bauarbeiten entdeckt worden und musste sofort entschärft werden, weil Explosionsgefahr bestand. Paraschwimmerin Tanja Scholz aus Elmshorn hat ihr zweites EM-Gold geholt. Die Querschnittgelähmte holte den Titel über die 150 Meter Lagen in Weltrekordzeit. Wie schon die erste Goldene am Montag über 50 Meter Brust. Die nächsten Delta-News gibt's in einer halben Stunde.
6: Verkehr. Es ist ganz schön ruhig auf den Straßen. Also so viel ist jetzt ehrlich gesagt gar nicht los. Ich hätte mir ein bisschen mehr gerechnet heute am Donnerstag. Wir haben die A1 dabei in Richtung Lübeck. Ab Harburg gibt's 5 Kilometer. Dann A7 Richtung Flensburg. Ab Heimfeld 6 Kilometer ist auch Standard. Und neu hinzugekommen A21 Kiel Richtung Bargteheide. Ab Leesten bis Bad Oldesloe Nord 5 Kilometer. Da ist nämlich einer im Baustellenbereich liegen geblieben. Das ist auch immer sehr dankbar. Ja. In Hamburg gibt's Stop and Go auf der Bergedorfer Straße und auf der Wilhelmsburger Reichstraße. Aber das war's schon. Du hast da auch ein paar Blitzer noch.
8: Das ist so. Wir gucken einmal kurz auf die B76 Kiel Richtung Preetz zwischen Reisdorf und der Weinbergsiedlung. Stehen sie in der 60er-Zone. Außerdem B77 Schleswig Richtung Rendsburg, kurz vor dem Kanaltunnel Rendsburg. Da sind 60 für euch erlaubt. Kiel-Ostring ist noch mit dabei. Stadt auswärts haben sie aufgepaut. Auf dem Boden. In Schwarmseepark. In der 50er-Zone.
6: Oh Gott, life of Ryan. Die Puschen zu Boden.
8: Neumünster auf dem Hansaring stehen sie stadteinwärts. In Höhe des Bades am Stadtwald, ja, in der 50er-Zone und Neunkirchen, Hauptstraße, peitzeitig in Höhe der Schule. Da haben wir 30.
6: Es ist ein Wiederpost. So, Filmempfehlung. Life of Brian gucken.
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6: Ja, und ich glaube, geraucht hat er auch. So, 1-0 für mich. Und das war auch schon der Tagessieg, leider. Ja. Tut mir leid.
0: 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Die beiden hier haben wirklich alle Pokémon gefangen. 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
6: So, 18 Minuten nach 9 ist es. Hi.
8: Hallo, wir sind's. Ja, und wir kümmern uns gleich mal um die aktuelle Ausgabe Was zum Schwenker, nur damit du Bescheid feist. Und
6: da geht's um mein Wohnklo, wie du es nennst.
8: Bei dir geht's um ein Wohnklo, richtig.
6: Ja, also nicht speziell der Wohnwagen, sondern eher, wo man mit ihm hinfährt.
8: Bei mir wird's fischig.
6: Was?
8: Man sollte sich überlegen, ob man eventuell mal so ein bisschen Fisch zum Frühstück isst. Oder zumindest Omega-3-Fettsäuren. Warum das gar nicht so schlecht sein soll.
6: Ja?
8: Dazu gleich mehr.
6: Okay.
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1: Leute, Camping ist gerade richtig angesagt und zwar nicht nur bei Leuten, die seit 1987 denselben Klappstuhl haben. Laut ADAC hat inzwischen jeder Vierte in Deutschland zum Camping gehört. Bei den 16- bis 39-Jährigen ist der Anteil noch größer. Fast 40% sind campingtechnisch unterwegs. Und wenn ihr jetzt denkt, okay, aber wo soll ich denn hin? Ziemlich weit oben auf der Liste der beliebtesten Orte dafür liegt Schleswig-Holstein.
2: Ach, guck an.
1: 10 Campingplätze schaffen es da in die europäischen Top 100 und 3 davon haben sogar in die Top 10 geschafft. Mhm. Ganz vorne Wulfener Hals auf Fehmarn, auf Platz 2 Rosenfelder Strand an der Ostsee und auf Platz 6 ebenfalls in den Top 10 vertreten, auch wieder aus Schleswig-Holstein, Ostsee Camping Familie Heide. Da wollte ich übrigens auch nochmal hin dieses Jahr. Also, die Ostsee ist damit Deutschlands beliebteste Campingregion, steife Brise inklusive.
3: Es hat mich einfach fasziniert, fand ich es einfach nur schön.
2: Sag mal, Schwenker, es gibt eine Sache, die ich noch gar nicht wirklich von dir weiß. Bist du eigentlich Fischesser?
1: Ja, also ich sag nicht nein.
4: Fische sind Freunde, kein Futter.
2: Könntest du dir vorstellen, Fisch zum Frühstück zu essen?
1: Muss nicht unbedingt.
2: Und was, wenn ich dir sage, du bist dadurch ausgeschlafen, ne?
1: Dann vielleicht schon.
2: Es ist nämlich wohl tatsächlich so, dass sich Fisch zum Frühstück auf unser Schlafverhalten auswirken kann. Das hat jetzt eine Studie aus Japan ergeben. Die Teilnehmer, die sich morgens Fisch bzw. Omega-3-Fettsäuren reingeschaufelt haben, hatten einen früheren Schlafmittelpunkt, also haben die Tiefschlafphase schneller erreicht und zwar im Schnitt zwischen 19 und 21 Minuten früher. Man wurde dadurch quasi automatisch zum Morgentyp und war morgens fitter und ausgeschlafener. Eine ähnliche Wirkung zeigte sich auch bei denjenigen, die Fisch zum Mittagessen hatten, allerdings schwächer ausgeprägt. Eine abendliche Fischmahlzeit hatte dagegen keinerlei Effekte. Ob uns Fisch jetzt auch wirklich zum Frühaufsteher macht, muss nochmal genauer untersucht werden. Man hat nämlich vor der Studie zum Beispiel gar nicht gecheckt, ob die Probanden Koffein oder ähnliches zu sich genommen haben. Aber ich muss ehrlich zugeben, so ein Döner morgens um 6, ne? Das würde locker gehen. Aber Fisch?
4: Weiß ich nicht, Digga.
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0: Wir haben es versprochen, wir werden es auch halten. Wir haben gesagt, drei Leute kriegen von uns heute GTA 6 geschenkt. Voraussetzung, ihr meldet euch, denn wir haben gesagt, das ist eigentlich nur ein Medienhype. Wir glauben nicht, dass sich 10 Leute finden lassen, die auch schon ein GTA 6 vorbestellt haben.
1: Mhm. Am 19. November kommt das Ganze raus. Wenn ihr mit dazugehört zu den Vorbestellern, dann meldet euch 0431 986 98611 und zwar weiterhin per WhatsApp-Sprachnachricht oder Anruf. Und jetzt kümmern wir uns um den ersten Gewinner oder die erste Gewinnerin von heute Morgen und das ist Daniel, der sich heute auch gemeldet hat und vorbestellt hat, und den rufen wir jetzt mal an und überraschen ihn.
2: Hause.
0: Hallo, wir sind's. Moin, Daniel.
2: Moin.
1: Na, wie ist?
2: Na. Oh, gut, gut, gut. Bin am Arbeiten gerade.
1: Ja, sehr gut. Was machst du beruflich eigentlich?
2: Anlagenmechaniker, SHK. Aha. Ich hab Glück gehabt. Ich bin eigentlich im Keller gerade zugange. Der hätte den Anruf wahrscheinlich nicht mitgekriegt.
0: Da wäre schlechter Empfang wie in Mölln. Ja, okay. Da sind wir natürlich sehr froh, dass wir die noch erreicht haben. Denn wir möchten dir ganz gerne sagen, dass wir dich gerade aus dem Lostopf gezogen haben. Und das bedeutet, wir übernehmen deine Kosten für GTA 6.
2: Das ist ja geil. Dankeschön. Ja.
1: Und zwar so.
2: Ich wollte euch auch gerade die Belege rüberschicken, dass ich mir das wirklich vorbestellt habe.
1: Ja, das glauben wir dir auf jeden Fall. Aber das kannst du trotzdem gerne machen als kleinen Beweis. Du hast ja uns vorhin erzählt, du hast ja besonders viel Zeit zum Zocken, ne, wenn das dann rausgekommen ist. Warum nochmal?
2: Ja, weil ich Urlaub habe. Ich habe mir extra Urlaub dafür genommen, genau.
1: Das ist so geil.
0: Das heißt also, du kannst also von dem Geld, was wir dir jetzt überweisen, was du schon vorgestreckt hattest für GTA 6, jetzt einfach ein bisschen TK-Pizza holen, damit du auch überlebst.
2: Ja, richtig. TK und Energie. Perfekt.
0: Wirklich, alle Klischees erfüllt. Schön, dass du mitgemacht hast.
2: Geil.
0: Viel Spaß dann ab dem 19. Bei GTA 6.
2: Ja, super. Dankeschön. Geil.

0: A7 Richtung Hamburg zwischen dem Kreuz Rendsburg und Wader und dann noch ein Stückchen weiter ist ein LKW liegen geblieben zwischen Hausbruch und Heimfeld und auch da liegen nicht nur Reifenteile, sondern gleich ein ganzer Reifen auf der Autobahn.
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0: Viertel vor zehn haben wir's.
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9: Mit Christiane Hampe. In Schleswig-Holstein wie in ganz Deutschland wird es heute um 11 Uhr wieder laut. Die Sirenen gehen an und die Handys fangen an zu piepsen, denn heute ist wieder Warntag. In Schleswig-Holstein sind erstmals auch viele Schulen dabei. Das Thema Bevölkerungsschutz steht heute auf dem Stundenplan. Landesbrandmeister Jörg Nero.
10: Ob es nun Stromausfälle sind, ob es vollgelaufene Keller sind, das sind ja so Themen, die uns dann bewegen, wo wir sofort klarkommen müssen. Der Spruch von uns vor der Lage sein, der ist nicht von ungefähr. Das ist einfach so, ich weiß, dass ich das kann. Und dann macht mir eine Lage, wie immer sie auch ist, auch nicht so viel Angst.
9: Nach der tödlichen Messerattacke in einem Supermarkt in Ratzeburg laufen die Ermittlungen auf Hochtouren. Die Polizei hat ein Hinweisportal geschaltet. Bei der Attacke im Lidl am Bahnhof in Ratzeburg war gestern Nachmittag eine Frau ums Leben gekommen. Ein 44 Jahre alter Tatverdächtiger kam schwer verletzt ins Krankenhaus. Sirenen heulen, Handys piepsen. Heute ist wieder bundesweiter Warntag. Um 11 Uhr testen Bund, Länder, Städte und Gemeinden die Warnsysteme. In Schleswig-Holstein sind erstmals auch die Schulen mit im Boot. Im Unterricht gibt's auch Tipps für Notlagen und Krisensituationen. Es ist bekannt, dass es in Deutschland zu wenig Hausärzte gibt. Eine neue CIVI-Umfrage zeigt, das wirkt sich auch auf Wahlen aus. Gut die Hälfte aller Befragten sagt nämlich, die hausärztliche Versorgung wird meine Entscheidung bei kommenden Wahlen beeinflussen. Die Vereinigten Arabischen Emirate stellen Milliardeninvestitionen in Deutschland in Aussicht. Konkret geht es dabei um die Bereiche Energie und künstliche Intelligenz. Am Rande eines Staatsbesuchs in Berlin und München sollen entsprechende Vereinbarungen unterschrieben werden. Paraschwimmerin Tanja Scholz aus Elmshorn hat ihr zweites EM-Gold geholt. Die Querschnittgelähmte holte den Titel über die 150 Meter Lagen in Weltrekordzeit. Wie schon die erste Goldene am Montag über 50 Meter Brust. Die nächsten Delta News gibt's in einer Stunde.
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0: Und da liegen immer noch Reifenteile auf der A7 Richtung Hamburg zwischen dem Kreuz Rendsburg und Wader. Dann ist ein LKW liegen geblieben auf der A7 Richtung Hannover zwischen Ausbruch und Heimfeld. Und ein Reifen liegt auf der Autobahn in der Gegenrichtung. Gegenstände zwischen Othmarschen und Bahrenfeld. Fangen wir an mit einem Staus A1 Richtung Lübeck zwischen Harburg und der Norderelbbrücke. 5 Kilometer. Ihr seid da aber in 10 Minuten durch. Gleiches gilt für die A7 Richtung Flensburg zwischen Waldershof und dem Elbtunnel. Und A21 Richtung Berg der Heide zwischen Lezen und Oldesloe Nord. 5 Kilometer. Da ist nämlich ein Auto in der Baustelle liegen geblieben. Deswegen braucht er da auch gerade mindestens eine halbe Stunde länger. Blitzer B77 Richtung Rendsburg, kurz vorm Kanaltunnel da in Rendsburg. Kiel-Ostring, statt auswärts bei der Franziusallee. Kurz hinter dem festen Blitzer. 50 sind da erlaubt. Und Neumünster-Hansaring statt einwärts. Höhe des Bades am Stadtwald. Gute Reise.
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0: Ja, und ihr habt es definitiv bei uns gerade in den News gehört. Heute ist der große
11: Alarm!
0: Tag oder besser gesagt Warntag. Also um 11 klingelt nicht nur euer Handy, sondern ich sag euch auch einmal hier im Radio Bescheid, dass wir eine Warnmeldung haben. Aber eine Probe-Warnmeldung. Also alles gut, Leute. Und bis dahin entspannen wir uns mit nicem Sound von Miles Smith, Nine Horn oder

0: ihr mit dabei seid. Mein Name ist dann Joshua und jetzt gibt's Jason Derulo mit Want to Want Me.
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0: Bevor ihr ihn hört, wusstet ihr eigentlich, dass ursprünglich Chris Brown den Song auf sein Album packen wollte? Sich aber letztendlich dann doch für einen anderen Titel entschieden. So wurde er frei und sollte dann wiederum von Olly Murs rausgebracht werden. Der hat zwar eine wunderschöne, aber nicht besonders hohe Stimme. Wie er selbst sagte, konnte er den Song einfach nicht singen, weil er die hohen Töne nicht treffen konnte. Oder wie es Jason Derulo sagen würde, seine Stimme war nicht so. Und deswegen hat Jason dann den Song bekommen und mit ihm einfach seinen 6. Top-10-Hit in den USA feiern können. Und wir feiern ihn jetzt auf der Delta-Playlist. Das ist Jason Derulo mit Want.

Geburtstag gefeiert, sondern auch ihr zweites Album B-Day. Und da merkt man, dass es schon ziemlich lang im Musikbusiness ist. Das Ding ist nämlich einfach mal 20 Jahre alt geworden. Delta ist hier mit wieder Joshua und zu diesem Jubiläum gibt es von dem Album jetzt eine Deluxe Edition. Und da sind nicht nur einige Songs nochmal neu aufgenommen worden, sondern es gibt auch niegelnagelneue Tracks. Zum Beispiel Can I Watch You, gemeinsam gemacht mit Pharrell Williams.

0: euch auf Delta und Nigelnagel, neuen Sound von Chris de Serenity. Good old days. Oh, gute Laune Nummer, oder? Und gute Laune bekommt ihr doch auch direkt, wenn ich euch sage, wir schicken euch for free in den nächsten Urlaub. Es klingt so schön, um wahr zu sein, aber es ist wahr.
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1: A1 Richtung Lübeck zwischen Harburg und der Norderelbrücke. 5 Kilometer Stau, 10 Minuten braucht ihr länger. A7 Richtung Flensburg zwischen Waldershof und dem Elbtunnel. 3 Kilometer, auch da seid ihr in 10 Minuten durch. Genau wie auf der A7 Richtung Flensburg zwischen Neumünster Mitte und Neumünster Nord. Es blitzt ein bisschen bei uns in Schleswig-Holstein, zum Beispiel auf der B77 Richtung Rendsburg. Kurz vorm Kanaltunnel, dann Kiel-Ostring, schon auswärts Höhe der Franzius-Allee. Also kurz hinter dem festen Blitzer haben sie nochmal einen Blitzer aufgebaut. Und Neumünster-Hansaring, stadteinwärts da beim Bad am Stadtwald. Alle Staus, alle Blitzer bei uns im Web und in der Applikation.
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1: Hallo, schön, dass ihr mit dabei seid, Freunde. GTA 6 ist in aller Munde, also zumindest wenn man sich auf irgendwelchen Foren reinklickt oder in die Schlagzeilen schaut. Aber ist der Hype wirklich da? Das war unsere große Frage und ihr habt abgeliefert. Also viele von euch haben sich schon reingemeldet und gesagt, dass sie GTA 6 vorbestellt haben.
2: Moin Delta Radio, Alex hier. Ich habe gehört, ihr sucht 10 Leute, die sich GTA 6 vorbestellt haben.
1: Exakt.
2: Also ich habe mir tatsächlich gestern Abend erst GTA 6 vorbestellt, weil meine Kollegen und ich mit GTA 5 wieder neu angefangen haben.
1: Ja.
2: Gestern. Und ich bin sehr gespannt, wie das Spiel wird. Schöne Grüße.
1: Ja, für dich wird es vielleicht sogar kostenlos, denn alle, die sich hier reinmelden per WhatsApp-Sprachnachricht an der 0431 986 986 11 und sagen, dass sie GTA 6 schon vorbestellt haben, auch mit einer kleinen Begründung, wäre ganz schön, die kriegen am Ende der Show mit etwas Glück einmal GTA 6 for free von mir. Also das machen wir heute dreimal täglich. Bei Schwenker und Feist gab es heute schon die erste Runde Gaming-Material und nachher bei mir dann auch. Also meldet euch rein. Die WhatsApp-Sprachnachrichtennummer ist die 0431 986 986 11.
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0: TJ war das gerade auf Delta. Die Frau will sich ja eine Auszeit nehmen, also zumindest von Social Media. Sie hat gesagt, sie verabschiedet sich jetzt erstmal von Instagram, will sich stattdessen erholen und die Zeit mit ihrem Sohn Sky verbringen.
1: Ich bin mir sicher, das hat sie sich gut überlegt. Also ich war jetzt bei der Entscheidungsfindung nicht dabei, aber ich stelle es mir ungefähr so vor, sie gammelt mit dem Handy auf der Couch, wie wir alle rum, ärgert sich, was sie sich schon wieder für einen Mister angeschaut hat. Dann kam ihr Sohn rein und sie denkt sich einfach nur so,
2: Sky, ich sehe was Besseres.
0: Nimm das, Mark Zuckerberg!

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8: Gleich 10:45.
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9: Mit Christiane Hampe. Heute ist wieder Warntag. Gleich gehen die Sirenen los, die Handys fangen an zu piepen. An fast 480 Schulen bei uns in Schleswig-Holstein steht das Thema Bevölkerungsschutz heute auch auf dem Stundenplan. Bildungsministerin Dorit Schlenke.
10: Warum müssen wir das fest im Schulleben verankern? Weil wir leider davon ausgehen müssen, dass uns solche Situationen, seien es Naturkatastrophen, seien es aber auch andere Formen von Bedrohungen in unserem Leben erreichen. Wir müssen verstehen, dass auch Kinder und Jugendliche in einer Krisen- und Notsituation nicht erst lange überlegen müssen oder hilflos reagieren, sondern sie müssen Ideen davon haben, was zu tun ist.
9: Nach der tödlichen Messerattacke in einem Supermarkt in Ratzeburg laufen die Ermittlungen auf Hochtouren. Die Polizei hat ein Hinweisportal geschaltet. Bei der Attacke im Lidl am Bahnhof in Ratzeburg war gestern Nachmittag eine Frau ums Leben gekommen. Ein 44 Jahre alter Tatverdächtiger kam schwer verletzt ins Krankenhaus. Die Deiche an der Westküste werden ab heute wieder auf Schäden überprüft. Die traditionelle Herbstdeichschau hat auf Amrum begonnen. Sie endet Ende Oktober auf dem Sönke-Nissen-Koog in Reußenköge. Erfahrungsgemäß sind die Deiche bei uns in Schleswig-Holstein am Anfang der Saison sehr gut, sagt Fabian Lücht vom Landesbetrieb Küstenschutz.
11: Das liegt daran, dass wir unter anderem wenig große Stürme in den letzten Jahren hatten. Ferner ist es aber auch so, dass unsere Kollegen, die Wasserbauer draußen, einen sehr guten Job machen und deswegen die Deiche auch in einem sehr guten Zustand sind. Das heißt, die Grasnarbe ist stark, kräftig und kurz und kann den Wellen Abhilfe leisten.
9: Geld für Wählerstimmen, das ist in einer Demokratie natürlich ein No-Go. US-Präsident Trump ist es egal, er verspricht den US-Bürgern jeweils $5,000, wenn die Republikaner die wichtigen Zwischenwahlen im November gewinnen. Die Republikaner könnten ihre dünne Mehrheit im Kongress verlieren. Paraschwimmerin Tanja Scholz aus Elmshorn hat ihr zweites EM-Gold geholt. Die Querschnittgelähmte holte den Titel über die 150 Meter Lagen in Weltrekordzeit. Wie schon die erste Goldene am Montag über 50 Meter Brust. Die nächsten Delta News gibt's in einer Stunde.
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8: A1 Richtung Lübeck zwischen Harburg und der Noller Elbbrücke, 3 Kilometer Stau. A7 Richtung Flensburg zwischen Waldershof und dem Elbtunnel, 2 Kilometer Stau. Die A7 Richtung Flensburg zwischen Neumünstermitte und Nord, 3 Kilometer Stau. Und ein paar Blitze haben wir. Auf der B77 zum Beispiel Richtung Rendsburg kurz vorm Kanaltunnel, dann Neumünster, Hansaring statt einwärts, da beim Bad am Stadtwald und Neunkirchen Hauptstraße beidseitig. Gute Reise euch.
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8: Das wäre doch mal eine geile Sirene, oder? Also, ich würde es feiern, wenn die Sirenen einfach diesen Sound hier abspielen würden und ich so. Aber das machen 205 Sirenen in Hamburg heute und vielleicht dann auch die 2800 Sirenen in Schleswig-Holstein, die es ja aktuell gibt. Also es kommt immer drauf an, auf die Kommune, ob sie mitmachen. Beim bundesweiten Warntag gleich um 11 ist es soweit. Da scheppert es auf eurem Handy, hätte ich fast gesagt. Also vielleicht jetzt gerade nicht unbedingt aufs Klo gehen. Nicht, dass ihr da irgendwie in die Schüssel fallt oder sowas. Weil um 11 wird es halt, wie gesagt, richtig laut.

0: jetzt hier, seid gerade vorsichtig auf der A1, da laufen Schwäne zwischen dem Dreieck Norderelbe und Stillhorn. Und dann haben wir noch ein kaputtes Auto auf der A23 Richtung Hamburg zwischen Pinneberg Nord und Pinneberg Mitte.
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1: So, auf meiner Uhr ist es jetzt Punkt 11 Uhr. In dem Moment fängt hier auch schon mein Handy tatsächlich an, Geräusche zu machen. Euer ist wahrscheinlich auch. Das war jetzt gerade einfach nur ein Test, um zu gucken, ob die Systeme im Falle von Krieg oder bei einer Drohnenkatastrophe funktionieren. Und ich würde sagen, also mein Handy hat funktioniert. Ich habe euch im Radio Bescheid gesagt. Das funktioniert also auch. In dem Fall kann ich euch jetzt aber auch direkt sagen, dass alles gut ist. Nur ein Test. In einer Dreiviertelstunde gibt es dann aber auch nochmal die offizielle Entwarnung. Und jetzt gibt es von mir die Giant Rooks hier Slow Dance auf Delta. Wow.

Verkehr ist hier, Vorsicht, ein kaputtes Auto auf der A21 Richtung Wagnerheide. Höhe der Raststätte Schackendorf steht es. So, Leute, es könnte wild werden für alle Harry Styles Fans. Er hat jetzt in seinem Newsletter geschrieben, dass die Together Together Tour in diesem Jahr nicht enden wird, sondern sie wird verlängert um ein weiteres Jahr. Danach ist aber Schluss. Danach weiß er auch nicht, ob er überhaupt weitermacht. Er will erstmal gucken, weil er steht seit seinem 16. Lebensjahr schon immer auf der Bühne und irgendwie, ja, schüchtert ihn diese Entscheidung auch so ein bisschen ein, weil er kennt halt nichts anderes, aber er sagt, er braucht mal dringend nochmal so eine Riesenpause. Hat er ja vor Release seines letzten Albums auch schon mal gemacht. Und es könnte noch heute sein, dass im Laufe des Tages angekündigt wird, dass eine der letzten Städte für diese Tour tatsächlich Berlin ist. Also dann könnte Harry Styles auch nach Deutschland kommen. Jetzt kommt er erstmal in der Delta-Playlist. Hier ist American Girls.

0: Mr. Alex Warren kommt dir gleich in die Delta Playlist mit Nigelnagel neuem Sound. Sagen wir mal mitschnipsen muss, oder? Emerald Eyes gleich. Außerdem BB Rexha. Zusammen mit Faithless spielen wir euch New Religion und noch so viel mehr guten Sound. Und dann haben wir auch einen Throwback-Track von 50 Cent in the Club. Und für alle True Crime-Fans habe ich gleich eine True Crime-Geschichte rund um den Song.
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0: Nordlich sind da immer noch Schwäne auf der A1. Deswegen weiterhin vorsichtig sein zwischen dem Dreieck Norderelbe und Stillhorn. Dann ein kaputtes Auto auf der A21 Richtung Bargteheide, Höhe der Raststätte Schackendorf. Die Staus A7 Richtung Flensburg zwischen Waltershof und dem Elbtunnel 2 Kilometer. A7 Richtung Flensburg zwischen Neumünster Mitte und Nord. 3 Kilometer Stau, in 10 Minuten seid ihr da aber durch. Öl ist ausgelaufen auf der A7 Richtung Flensburg. Zwischen dem Kreuz Rendsburg und Rendsburg-Büdelsdorf ist deswegen die rechte Spur gesperrt. Und es blitzt in Kiel auf dem Ostring, statt auswärts, da bei der Franzius-Allee. Kurz hinterm festen Blitz haben sie nochmal einen aufgebaut. Ihr dürft da aber immer noch nicht schneller als 50 fahren. Neumünster, Großflecken in Richtung Bahnhof und Edendorf, obere Dorfstraße beidseitig. Gute Reise!
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0: Es gibt ja im Dating so die Frage, auf welchen Typ stehst du? Und ich könnte über Lex Warren sagen, ich weiß, welche Augenfarbe seine Partnerin haben muss. Nämlich smaragdgrüne Augen. Singt er in seinem neuesten Track Emerald Eyes, kriegt er gleich nach Bebe Rexha und Faceless. Hier ist New Religion.

0: Der Nostalgie-Kick für die Ohren. 50 Cent mit In The Club.
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0: Bevor ihr ihn hört, wusstet ihr eigentlich, dass 50 Cent wegen dieses Tracks von Luther Campbell verklagt wurde? Und zwar wegen Urheberrechtsverletzung. Er meinte nämlich, 50 Cent hat die Zeile It's Your Birthday einfach dreist geklaut. Ein Richter hat dann die Klage abgewiesen mit den Worten, diese Phrase sei ein übliches und nicht originelles und nicht urheberrechtlich geschütztes Element des Liedes. Also mit anderen Worten, 50 Cent kann das ruhig einfach so weitersingen. Und zum Glück hat er das gemacht, weil das ist einfach einer der größten Hits überhaupt geworden. Auch heute feiern wir ihn noch in The Club von 50 Cent.

0: stressig, da kommt so ein Urlaub doch gerade richtig.
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0: Genau das hat sich Lasse gedacht, um mit uns eine Runde um Urlaubscash zu zocken. Mein Lieber, wohin soll's denn gehen?
2: Ich würde mit meiner Freundin eigentlich gerne nach Split fliegen, für irgendwie eine kurze Woche, weil ich die Stadt soll sehr schön sein und die hatte ich mir noch nicht angeguckt und deswegen will ich da eigentlich unbedingt mal hin.
3: Ja, und du hast mir hier in deiner Anmeldung geschrieben, dass es dort Drehorte deiner Lieblingsserie gibt.
2: Ja, in der Stadt wurde Game of Thrones gedreht teilweise. Aha. Und das soll sehr schön sein, hatte man mir jetzt schon mehrfach erzählt. Und weil ich die Serie sehr toll finde, dachte ich, wäre das mal was, was man sich eigentlich auch anschauen muss.
3: Jetzt muss ich hier eine Bildungslücke gestehen. Ich habe Game of Thrones nie gesehen. Aber ich habe mir sagen lassen, dass das da ziemlich düster zugeht.
2: Teilweise ja.
3: Würde es denn auch trotzdem dann ein schöner Urlaub in Split?
2: Das sind die schönen Ecken.

0: Betrag dir holen. 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
1: 15 Euro.
2: Weiter.
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1: 136 Euro.
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0: Ja, das war ein guter Sprung, aber mal gucken, ob der nächste noch besser ist.
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2: Boah. Einmal noch weiter.
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2: Ja.
1: 359 Euro.
2: Fliegen.
0: Ja, hören wir auf?
2: Ja, hören wir auf.
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2: Danke.
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0: okay, wow, das ist nichts Neues. Aber ich meine jetzt gar nicht die Züge der Deutschen Bahn, sondern die Baustellen der Deutschen Bahn. Mehr dazu gleich in den Delta News um 11:45.
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3: 11.46 Uhr.
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5: Mit Christiane Hampe. Rückenwind für die Kieler Olympia-Bewerbung. Die Landessegelverbände aus Bayern und Nordrhein-Westfalen haben sich ganz klar für Schilksee als möglichen Austragsort der olympischen Segelwettbewerbe ausgesprochen. Cornelius Träger.
6: Schilksee konkurriert ja mit Warnemünde um mögliche Segelwettbewerbe 2036, 40 oder 44. Berlin hat schon gesagt, wir wollen uns mit Warnemünde bewerben. München und Rhein-Ruhr haben es noch offen gelassen. Ja, und genau da gibt es jetzt eben ordentlich Rückenwind für Kiel. Mit welchem Austragungsort sich der DOSB um die Spiele bewerben will, das entscheidet sich in gut 2 Wochen.
5: Die Deutsche Bahn meldet Verspätung. Die Generalsanierung von wichtigen Strecken wird länger dauern als geplant. Das hat Bahnchefin Paller angekündigt. Konkrete Jahreszahlen nannte sie nicht. Mehr von Daniel Bornberg.
7: Eigentlich sollten bis Mitte der 2030er Jahre die 40 Hauptstrecken fertig sein. 4 Großbaustellen pro Jahr, das war der Plan. Zu viel, sagt Bahnchefin Paller. Ein weiterer Grund, es ist noch nicht klar, wie viel Geld der Bund in Summe für die Sanierungen zur Verfügung stellen wird. Gerade wird das Konzept geupdatet und mit dem Verkehrsministerium abgestimmt. Paller sagt auch, wir müssen Bauen und Fahren besser verzahnen.
5: Friedrich Merz bleibt dabei. Er sieht ein AfD-Verbotsverfahren weiterhin skeptisch. Der Kanzler sagt, das ist aus seiner Sicht eine sehr hohe Hürde. Er setzt auf die politische Auseinandersetzung. Man müsse die Wählerinnen und Wähler für die politische Mitte zurückgewinnen. Für den FC Bayern und RB Leipzig geht heute die neue Champions League-Saison los. Die Leipziger treffen zum Auftakt in Italien auf Como. Die Münchner spielen zu Hause gegen Bodø Glimt aus Norwegen. Das Ziel der Bayern ist es, in dieser Saison mal wieder den Titel zu holen. Trainer Vincent Kompany.
8: Aber natürlich, jetzt kommst du in dieses Rhythmus von diesem ersten Spiel. Wir haben Bodø Glimt vorbereitet. Wir haben gesehen, dass das nicht einfach sein wird. Und dann siehst du den Weg Richtung Finale, dass das noch sehr, sehr lange ist. Und dann ist die Fokus eigentlich jetzt im Moment nur auf Bodø Glimt. Aber ich finde es immer gut, dass man das deutlich sagt und auch ausspricht, dass man sich nicht zu viel versteckt, weil es einfach Bayern München ist.
5: Anstoß der beiden Spiele ist heute Abend jeweils um 21 Uhr.
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5: Die nächsten Delta News gibt's in einer Stunde.
3: So, da habe ich ein bisschen zu früh gedrückt, aber macht nichts. Wir lesen einmal die lange Liste vor. A7 Richtung Flensburg zwischen Waldershof und dem Elbtunnel 2 Kilometer. A7 Richtung Flensburg zwischen Neumünster und, also zwischen Neumünster Mitte und Neumünster Nord 3 Kilometer Stau. Dann haben wir eine Ölspur auf der A7 Richtung Flensburg zwischen dem Kreuz Rendsburg und Rendsburg-Büdelsdorf ist deswegen die rechte Spur gesperrt und es blitzt in Neumünster Großflecken in Richtung Bahnhof Edendorf, obere Dorfstraße beidseitig und Neunkirchen Hauptstraße beidseitig. Alle Staus, alle Blitzer bei uns im Web und in der App.
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3: Ja, und soeben haben all unsere Handys zum zweiten Mal aufgeblinkt. Jetzt für die offizielle Entwarnung. Die möchte ich euch auch nochmal gerne hier im Radio durchgeben. Leute, es war ein Test. Test hat funktioniert. War sowieso ja nichts Schlimmes. Also von daher, wir können einfach ganz beruhigt weiterarbeiten, wie sich Friedrich Merz freuen würde.
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0: Augsburg ist das erste Mal Tabellenführer in der Fußball-Bundesliga. Und das noch vor GTA 6. Delta ist hier mit wieder Joscha. Okay, es muss doch langsam mal aufhören mit diesen ganzen Vergleichen. Irgendwann soll doch GTA 6 endlich rauskommen. Also wenn man sich die Newsseiten anguckt, dann hat man das Gefühl, das muss wirklich das krasseste Spiel ever sein. Und wir fragen uns heute auf Delta, habt ihr es tatsächlich schon vorbestellt?
1: Moin, liebes Delta Radio, Jonas hier. Ja, ich bin mal gespannt, was das Spiel bringen wird und ob das dem Hype gerechtfertigt wird im November. Ich freue mich auf jeden Fall schon richtig drauf. Ich habe zwar nur die Standardversion vorbestellt, weil ich mir das offen halten möchte für die Premium-Version, wenn man sich da vielleicht noch was dazu kaufen könnte. Ja, aber ich freue mich auf jeden Fall im November. Wird ein cooles Geburtstagsgeschenk für mich. Also bis dahin und noch einen schönen Tag euch.
0: Ja, und wer sagt, dass du dir das Geschenk jetzt selber machen musst, weil vielleicht schenken wir dir am Ende GTA 6, denn alle, die sich hier heute reinmelden bei mir in die Show und sagen, sie haben GTA 6 schon vorgestellt, sind mit ihrer Sprachnachricht dann automatisch in einem Lostopf. Am Ende der Show losen wir aus und schenken dann einem von euch GTA 6. Auch Eike hat Bock.
2: Moin, Delta. Ja, ich hab's tatsächlich auch vorbestellt. Bin damals mit GTA San Andreas gestartet. GTA 5 auch sehr viel gespielt. Ja. Ich kann es kaum erwarten, GTA 6 jetzt endlich in den Händen zu halten und dann ja loszulegen. Ich habe mir tatsächlich auch extra Urlaub genommen. 2 Tage noch, dass ich 4 Tage durchzocken kann. Mhm. Ich freue mich. Ich würde mich sehr freuen, wenn ihr das übernehmen würdet.
0: Also meldet euch gerne rein. 0431 986 986 11. Die Leitungen sind frei, also klingelt gerne durch oder nutzt den Messenger in der Delta Plus App.

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1: Hello, Delta ist hier, bin wieder Joshua. Wenn ihr euch neuen Namen beim Social Media Profil raussuchen müsst, dann passiert's so Leuten wie einem Robin oder auch einer Sarah, dass der Name schon weg ist, weil hey, den Namen gibt's halt einfach wie Sand am Meer. Bei mir ist es ein bisschen einfacher, also Duffy Joshua heißt jetzt nicht wirklich jeder. Bei Jennifer Lopez, bei Jennifer Lawrence, also auch bei den Stars passiert es nämlich tatsächlich. Jennifer Lawrence war schon vergeben, deswegen heißt sie jetzt bei Instagram einfach J-Law, was aber sehr doll klingt wie J-Lo, also Jennifer Lopez. Ja, haben schon viele User im Netz bemerkt. Weiß jetzt nicht, ob Jennifer Lopez da großartig was dagegen hat. Ich meine, immerhin hat sich die Lawrence ja nur ihren Profilnamen bei Insta quasi geschnappt. Andere wollten hingegen schon mehr.
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0: sich gekürt wurden. Und beide Hits kriegt ihr gleich am Stück hier bei mir in der Show. Das ist tatsächlich mal eine Premiere. Also, dass die beiden hintereinander liefen, ist mir hier noch nicht oft untergekommen bei Delta. Wo sowas aber öfter mal passieren kann, ist in unserem Sommerstream in der Delta Plus App und auf deltaradio.de. Hört gern mal rein für alle, die den Sommer verlängern wollen.
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0: Hannoversche Straße an der Elbfähre, Glückstadt Wischhafen, beiden Richtung eine Stunde Wartezeit und A7 Richtung Flensburg. Zwischen dem Kreuz Rendsburg und Rendsburg-Büdelsdorf ist die rechte Spur dicht, weil Öl ausgelaufen ist. Die Blitzer Kiel-Ostring statt Aussetzer bei der Franz-Josef-Allee, kurz in dem Festblitzer, haben sie noch einen mobilen heute aufgebaut. Neumünster-Großflecken in Richtung Bahnhof und Neunkirchen-Hauptstraße beidseitig. Gute Reise durch den Norden.
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0: Wenn eine Frau für WM-Songs steht, dann ja wohl Shakira.

zusammen. Die Trennung ist jetzt mittlerweile schon einige Jahre her. Sie hat jetzt aber tatsächlich mal ganz offen drüber gesprochen und meinte, sie ist damals in 1000 Stücke zerbrochen. Aber mittlerweile hat sie sich Stück für Stück wieder aufgebaut. Sie hat dann noch, auf Spanisch kann man ja so schöne Metaphern machen, die macht man hier in Deutschland nicht, aber sie hat dann gesagt, aus Tränen sind

Ach, das ist doch cool, wie sich Frauen gegenseitig supporten. Also zum Beispiel haben wir Norma Jean, Martin. Die kriegt ihr gleich in der Show mit Overdrive. Und Norma Jean Martin singt aber nicht nur selber, sondern schreibt auch Songs, zum Beispiel für Tiffany Harris. Und Tiffany Harris singt halt aber auch nicht nur, sondern schreibt auch wieder Songs für andere, unter anderem halt auch für Norma Jean Martin. Ey, ist doch schön. Weil die helfen sich gegenseitig und wir kriegen von beiden gute Mucke. Geil!

0: festgestellt, ja, mittlerweile sind auch die Langschläfer wach. Unter anderem hat sich Brian reingemeldet.
1: Meine Freundin hat mich gerade geweckt, weil sie mir gesagt hat, dass hier GTA 6 verlost. Ja. Wie geil ist das denn? Ja. Also ich habe es mir vorbestellt und wäre mega, wenn ich beim Gewinnspiel mit dabei bin.
0: Ja, und du bist tatsächlich mit dabei, denn mit dieser Sprachnachricht bist du jetzt automatisch im Lostopf gelandet. Ihr könnt euch hier jederzeit reinmelden über den Messenger in der Delta Plus App, da gerne per Sprachnachricht. Oder ihr ruft einfach an 0431 986 986 11. Das ist die Nummer hier zu mir ins Studio, geht natürlich auch. Und Paddy, der will auch gerne GTA 6 haben.
2: Da habe ich es auch vorbestellt. Am Anfang war ich immer noch sehr, sehr skeptisch, weil es ja immer und immer wieder verschoben worden ist. Aber mittlerweile haben sie es auch ein paar Kumpels vorbestellt und ich habe dann einfach mitgemacht und habe mittlerweile sehr viel Bock aufs Spiel. Also, einen schönen Tag noch.
0: Ja, danke dir auch, mein Lieber. Und wenn auch ihr euch GTA 6 bereits vorbestellt

0: und Miles Smith. Stay if you wanna dance. Direkt nach News.
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0: Viertel vor eins.
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10: Mit Christiane Hampe. Wer Probleme mit dem Sozialamt, der gesetzlichen Krankenkasse, dem Jobcenter oder dem BAföG-Amt hat, der kann sich an die Bürgerbeauftragte wenden. Im vorigen Jahr sind bei uns in Schleswig-Holstein gut 3.100 Anfragen bei Anke Erdmann eingegangen. Immer mehr davon wurden mit Hilfe von künstlicher Intelligenz verfasst, was problematisch sein kann, so Erdmann heute.
11: Das ist für das Team echt eine Herausforderung, um rauszufinden, was die Leute wirklich wollen, braucht es eben dann oft wirklich den direkten Kontakt, weil die KI immer so ein bisschen haarscharf dran vorbeigeht und auch Gerichtsurteile angibt, die es de facto gar nicht gibt.
10: Kiel als möglicher Austragungsort der Olympischen Segelwettbewerbe bekommt Rückenwind aus Bayern und Nordrhein-Westfalen. Die beiden Landessegelverbände dort haben sich für Schilksee ausgesprochen. Kiel konkurriert ja mit Warnemünde. Ob es mit der Bewerbung klappt, das entscheidet sich in gut 2 Wochen. Die Deutsche Bahn meldet Verspätung. Die Generalsanierung von wichtigen Strecken wird länger dauern als geplant. Das hat Bahnchefin Paller angekündigt. Konkrete Jahreszahlen nannte sie nicht. Mehr von Daniel Bornberg.
12: Eigentlich sollten bis Mitte der 2030er Jahre die 40 Hauptstrecken fertig sein. 4 Großbaustellen pro Jahr, das war der Plan. Zu viel, sagt Bahnchefin Paller. Ein weiterer Grund, es ist noch nicht klar, wie viel Geld der Bund in Summe für die Sanierungen zur Verfügung stellen wird. Gerade wird das Konzept geupdatet und mit dem Verkehrsministerium abgestimmt. Paller sagt auch, wir müssen Bauen und Fahren besser verzahnen.
10: Die Bayern und RB Leipzig starten heute in die neue Champions-League-Saison. Die Leipziger müssen zum Auftakt in Italien gegen Como ran, die Münchner zu Hause gegen den norwegischen Club Bodø Glimt. In der letzten Saison waren die Bayern im Halbfinale am späteren Champions-League-Sieger Paris Saint-Germain gescheitert. Kapitän Manuel Neuer.
13: Es ist unser großes Ziel, auch Champions-League-Sieger zu werden. Und ich glaube auch, dass wir das in unserer Mannschaft drin haben. Wir haben bittere Niederlagen und Enttäuschungen erlebt. Aber ich glaube, das ist vielleicht für uns auch einfach nochmal eine extra Spritze an Motivation, dass wir auch im nächsten Sommer in Madrid spielen können.
10: Anstoß bei beiden Spielen ist heute Abend um 21 Uhr. Die nächsten Delta News gibt's in einer Stunde.
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0: So, schnell rüber zu euch auf die A7 Richtung Flensburg zwischen Neumünster Mitte und Neumünster Nord. 3 Kilometer Stau. In der Gegenrichtung 2 Kilometer zwischen Stellingen und dem Elbtunnel. Dann die Blitzer haben wir an der Elbfähre Glückstadt Wischhafen. Da gibt's Wartezeiten von 90 Minuten in beiden Richtungen. Und A7 Richtung Flensburg zwischen dem Kreuz Rendsburg und Rendsburg-Büdelsdorf ist Öl ausgelaufen. Die rechte Spur ist deswegen gesperrt. Weiter machen wir mit den Blitzern. A1 Richtung Hamburg in der Baustelle zwischen Barkeheide und Bad Oldesloe, B5 Richtung Tönninghöhe der Eiderbrücke und B76 Richtung Preetz zwischen Reisdorf und der Weinbergsiedlung.

so lustig. Gerade bei uns hier im Studio läuft ja immer ein Fernseher und gerade wird mal wieder eine Rede von Donald Trump gezeigt. Und wir reden tatsächlich auch über Donald Trump, oder besser gesagt, wir reden gleich über eine Serie, die jetzt einen anderen Namen hat, dank Donald Trump. Wieso, weshalb, warum? Gleich.

ja echt richtig talentierte Straßenmusiker, also zum Beispiel Sängerin Tones and I, die hat mal in der Fußgängerzone in Australien angefangen und sich dann irgendwann in die Delta Playlist gespielt mit ihrem Dance Monkey. Moin, mein Name ist dann Joshua. Ich habe jetzt in den Socials eine Straßenmusik.

0: Und man muss ganz klar sagen, die Betonung liegt hier auf dem Wort versucht. Also ganz ehrlich, das ist doch Rage Bait im Offline-Modus, oder? Kommen wir lieber zu gutem Sound. Ich habe hier was ganz Freshes zum Beispiel für euch.
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0: eine Serie umbenannt wegen Donald Trump.
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0: Also Donald Trump benennt ja selber mal gerne Sachen um. Zum Beispiel hat er den Golf von Mexiko jetzt einfach Golf von Amerika getauft. Und mit Kanada ist man ja auch im Handelsstreit. Und da wurde jetzt einfach dann der Lake Ontario in Lake America umbenannt. Die Serie South Park, die startet jetzt in die 29. Staffel. Am Mittwoch ist es soweit, aber es wird nicht als South Park ausgestrahlt, sondern als kleiner Seitenhieb auf Trump als South America.
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0: That's my husband. Bis gleich.
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2: A7 Richtung Hamburg zwischen Stellingen und dem 11.0 4 Kilometer Stau. Dann haben wir stockenden Verkehr in Hamburg auf der Buxtehuder Straße zwischen Seehafenbrücke und Hannoversche Straße. An der Elbfähre Glückstadt-Wischhafen in beiden Richtungen Wartezeiten von bis zu 90 Minuten. Und die Blitzer B76 Richtung Preetz zwischen Reisdorf und der Weinbergsiedlung. Neumünster Großflecken in Richtung Bahnhof und dann noch eine Neuenkirchen auf der Hauptstraße beidseitig. Allen unterwegs eine gute und sichere Fahrt.
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2: Und wir hauen heute an euch GTA 6 raus. Also wenn ihr das schon vorbestellt habt, dann meldet euch rein per Sprachnachricht und wir erstatten dann am Ende der Show einem von euch die Kosten. Patricia hat sich deswegen auch schon mal reingemeldet.
3: Moin, liebes Delta-Team. Ich bin zwar nicht diejenige, die das vorbestellt hat, aber mein Mann. Mhm. Und da ich eine gute Ehefrau bin und er mich darum gebeten hat, meine Sprachnotiz und einen Screenshot zu schicken. Ja, mache ich das natürlich. Wenn ihr euch fragt, was ich davon halte, ich weiß es nicht. Ich werde in der Zeit wahrscheinlich einfach irgendeine kleine Liebesschnulze mir angucken, ganz alleine, wenn er dann am Zocken ist. Ja. Habt noch einen schönen Tag und liebe Grüße.
4: Ja, das Gute für uns Männer, so eine Liebesschnulze ist nach 90 Minuten meistens rum. GTA 6,

0: Schön, dass ihr mit dabei seid. Mein Name ist dann Joshua und jetzt kriegt ihr Peter Fox auf die Ohren mit Haus am See.
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0: Aber bevor ihr ihn hört, wusstet ihr eigentlich, dass der Song auch schon zigmal gecovert bzw. übersetzt wurde? Zum Beispiel auch von den Niederländern und da klingt's so.
2: And the monster.

euch vor, ihr müsst auf eure Schwester oder euren Bruder hören. Delta ist hier mit mir dann Joshua, so ging's Ava Max. Sie hatte nämlich ihren Bruder als ihren Manager eingestellt und hat dann aber festgestellt, das funktioniert überhaupt nicht, weil es für sie sehr schwierig war, Anweisungen von ihrem Bruder entgegenzunehmen. Aber die besten Geschichten schreibt

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0: 13.46 Uhr.
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2: Mit Finn Riebesel, Freund lieb. Die Sozialämter müssen schnellstmöglich entbürokratisiert werden. Das fordert die Bürgerbeauftragte des Landes Schleswig-Holstein, Anke Erdmann. Bei der Vorstellung ihres Tätigkeitsberichts für 2025 in Kiel sagte sie, dass Pauschalisierungen, geringe Prüftiefe oder weniger anlasslose Prüfungen helfen würden. Und weiter.
3: Ich habe den Eindruck, viele fühlen sich im Dickicht der wirklich gut gemeinten Regelungen verloren. Wenn ich in einer Notsituation bin, wenn ich auf Hilfe wirklich existenziell angewiesen bin, dann habe ich keine Geduld. Ich kann gar keine Geduld haben. Man braucht Sicherheit, aber man wartet.
2: Nach der tödlichen Messerattacke im Lidl am Bahnhof in Ratzeburg hat die Staatsanwaltschaft weitere Details bekannt gegeben. Die getötete Frau und der mutmaßliche Täter kannten sich offenbar nicht. Cornelius Dreger berichtet.
4: Laut den Ermittlern soll der 44-jährige Verdächtige gestern gegen kurz nach 3:30 wahllos eine 48-Jährige mit einem Messer angegriffen haben, die zwischen den Regalen stand. Dabei wurde die Frau so schwer verletzt, dass sie noch am Tatort starb. 3 Zeugen halfen sofort, hielten den Angreifer fest. Der wehrte sich und verletzte sich schließlich selbst mit dem Messer schwer. Dann konnten sie ihn entwaffnen und festhalten. Das Motiv ist völlig unklar. Geprüft wird, ob der Mann in einem psychischen Ausnahmezustand war.
2: Die Generalisierung bei der Deutschen Bahn zieht sich länger hin als geplant. Gerade wird das Konzept angepasst und mit dem Bundesverkehrsministerium besprochen, sagt Bahnchefin Paller. Eigentlich sollten bis Mitte der 2030er Jahre die 40 Hauptstrecken in Deutschland komplett saniert sein. Handys haben gepiept, Sirenen geheult. In Deutschland war heute wieder Warntag. Bund, Länder, Städte und Gemeinden lösten um 11 Uhr ihre Warnsysteme aus, um zu checken, ob im Ernstfall alles funktioniert. Das Who is Who der Radioszene trifft sich heute in Hamburg. Dort wird der Deutsche Radiopreis verliehen. Es ist die wichtigste Auszeichnung für Radiomacher in Deutschland. In 10 Kategorien werden zum Beispiel die besten Morningshows, die beste Comedy oder das beste Informationsformat ausgezeichnet. Die nächsten Delta News gibt's in einer Stunde.
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6: Ja, also wie gesagt, wenn ihr heute unbedingt mal einen Radiomoderator treffen wollt, dann fahrt nach Hamburg. Da laufen einige, wie gerade in den News gesagt, rum. Gut, ich weiß jetzt auch nicht, warum man unbedingt...

0: besser gewesen. Egal. Anna Elbfähre, Glückstadt Wischhafen in beide Richtungen, Wartezeiten von 90 Minuten und Blitzer B76 Richtung Preetz zwischen Reisdorf und der Weinbergsiedlung. Kiel Ostring, Auswärtshöhe, Franziusallee. Kurz hinterm festen Blitzer haben sie noch einen mobilen aufgebaut und Neuenkirchen Hauptstraße beidseitig in der 30er-Zone. Guck mal, ich habe das fehlerfrei durchgelesen. Gibt's dafür eigentlich auch schon einen Radiopreis?
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0: So, und Lara hat sich reingemeldet für GTA 6. Also, sie will es gerne von uns haben, aber nicht für sich selbst, sondern für ihren Freund.
2: Der hat bald Geburtstag und ich kaufe ihm eine Playstation. Und dafür möchte ich gerne das Spiel haben, weil er das unbedingt spielen möchte.
0: Ah.
2: Genau.
0: Zockst du denn selber irgendwas?
2: Nein, tatsächlich nicht.
0: Also sobald du ihm dann die Playstation zum Geburtstag schenkst, deinem Freund. Und
2: genau, dann darf er sich freuen auf das Spiel, das ja, sozusagen.
0: Und wenn dann im November noch GTA 6 rauskommt, dann siehst du ihn gar nicht mehr, oder wie ist es?
2: Ja, sozusagen. Also das glaube ich schon.
0: Oh Mann. Ja, bis Silvester gibst du ihm Zeit und dann soll er wieder rauskommen.
2: Ja, das stimmt. Das ist eine gute Idee. Sage ich ihm.
0: Ey, dann drücke ich dir die Daumen. Am Ende der Show wird ausgelost.
2: Ja, okay.
0: Und vielleicht wirst du dann zurückgerufen, ja?
2: Ja, alles klar, ich freue mich.

0: machen um ihre Rollen am Koffer Klebeband rum. Delta ist hier mit Milan Joshua, also zumindest will mir das jetzt ein Artikel im Internet weiß machen. Weil angeblich bleibt dann Staub, Fett, Sand und anderer Schmutz halt am Klebeband hängen, statt sich direkt auf der Rolle abzusetzen. Und so soll der Koffer irgendwie länger halten. Man muss natürlich dann dieses Klebeband nach jeder Reise abmachen und vor der nächsten Reise wieder drauf machen. Klingt für mich irgendwie ein bisschen anstrengend, irgendwie auch ein bisschen ekelhaft, das anzufassen. Also ich glaube, das macht keiner. Das ist doch einfach Ragebait von irgendeinem Redakteur, der, keine Ahnung, mit ChatGPT da irgendwie so einen Quatschartikel zusammengefasst hat, oder? Also wenn ihr sowas gemacht habt, Leute, dann meldet euch gerne mal hier rein. 0431 986 986 11. Und dann zocken wir vielleicht auch schon demnächst hier bei mir in der Show eine neue Runde Fliegen oder Fliegen.
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0: Ja, und wir haben wirklich schon viele von euch glücklich gemacht. Unter anderem hat auch Delta-Hörerin Friederike ihr Glück versucht.
1: 270 Euro.
2: Weiter.
1: 426 Euro.
0: Das sind große Sprünge.
2: Ja, noch einmal weiter.
1: 542 Euro.
0: Oh. Also eine neue Etage für dein Haus kannst du dir jetzt da nicht drauf bauen, aber in Urlaub kommst du schon ein paar Tage damit.
2: Ja, ja, ich glaube, das reicht mir.
0: Ich habe eben aber weitergehört noch.
2: Ja, noch einmal noch.
1: 700 Euro.
2: Ja, einmal noch.
1: 714 Euro.
2: Reicht.
0: Fliegen?
2: Ja.
0: Dann herzlichen Glückwunsch zu 714 Euro.
2: Wow. Ja, krass, danke.
0: Ja, und ihr macht das genauso wie Friederike und saht hier ordentlich ab. Alle Infos zum Mitmachen gibt's jetzt auf deltaradio.de und anmelden geht auch ganz easy in der Delta Plus App. Up with it.

0: Mein Handy ist immer voll, dabei ist es eigentlich voll clean. Delta ist hier mit mir dann Joshua, also ich habe tatsächlich so gut wie gar keine Apps auf dem Handy, also keine Spiele-Apps. Temple Run, Subway Surfers, alles gerne früher gezockt, aber mittlerweile schon lange deinstalliert. Mein Handy ist bloß so voll, weil da viele Fotos drauf sind, runtergeladene Videos oder irgendwelche Podcasts. Aber es sind da einfach keine Spiele drauf. Und ganz ehrlich, Leute, ich habe mich mal zuletzt im App Store umgesehen und gedacht, da ist ja auch wirklich viel, viel Schrott mit bei.
1: Platz 5.
2: iBier. Die App verwandelt euer Handy in ein volles Bierglas und wenn ihr das dann kippt, sieht es so aus, als würdet ihr gerade trinken.
3: Bier ist ein Nahrungsmittel, da ist alles drin, was der Körper braucht.
1: Platz 4.
2: Handwärmer.
4: Scheiße, ist mir kalt, ey.
2: Die App ist zwar kostenlos, auf lange Sicht kostet sie euch aber wahrscheinlich euer Handy, denn in eurem Smartphone ist ja keine richtige Heizung eingebaut, aber die App belastet euer Handy einfach so stark, dass es dadurch warm wird. Vielleicht dann doch lieber einen altmodischen, analogen Handwärmer für den Winter. Gleiches gilt übrigens fürs Bierglas.
1: Platz 3.
2: Dem Kissing-Test. Bei dieser App könnt ihr eure Kuss-Skills verbessern. Auf dem Bildschirm erscheinen rote Lippen, die ihr dann küssen sollt. Danach bekommt ihr ein Ranking, wie gut der Kuss gewesen ist.
1: Platz 2.
2: Finger-Treadmill.
5: Wie bitte?
2: Das ist ein Laufband für die Finger. Ich meine, die sind durch WhatsApp ja nicht sowieso schon gut genug trainiert worden.
1: Platz 1.
2: Die I Am Rich App. Diese App kostet fast 1000 Dollar und kann einfach gar nichts. Außer einen roten Rubin auf dem Bildschirm anzeigen.
6: Machen auch Sie Ihr Gold zu Geld.
2: Und falls ihr euch jetzt fragt, wozu braucht man das? Naja, einfach um zu zeigen, dass man sehr viel Geld hat. Und zwar so viel, dass man das sogar für diese App ausgegeben hat. Ja, und wer jetzt denkt, das funktioniert niemals, niemand hat sich diese App runtergeladen. Ah ja, doch, auf der ganzen Welt gibt es insgesamt 5 Nutzer, die das auf ihrem Smartphone haben.
7: Pack meine Kreditkarte und schieb ab.
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0: Delta mit Schwenker und Feist. Heute Morgen.
1: Drüben in der Kantine bei Moni und Heino, da feiert man 30-Jähriges.
2: Wir sagen Dankeschön.
3: 30 Jahre Moni und Heino. Wahnsinn, oder?
1: Also, wir sagen Dankeschön.
3: Das muss man erstmal zusammen so lange aushalten, privat
1: wirklich?
3: Und im Job, weil Moni und Heino sind ja nicht nur irgendwie Kollegin und Kollege.
4: Die sind ein Pärchen.
3: Die sind ein Pärchen. Wir sind ja auch ein Paar.
4: Richtig, nur wir trennen uns ab und zu nach der Arbeit, ganz kurz mal eben.
3: Ja, aber ja, nur kurz.
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12: An der Elbperre, Glückstadt-Wischhafen gibt es in beiden Richtungen Wartezeiten von 1,5 Stunden. Ansonsten gibt es noch ein paar Blitzer. Kiel-Ostring schon auswärts. Da bei der Franz-Josef-Allee kurz hinterm festen Blitzer. Und Neumünster-Großflecken in Richtung Bahnhof. Außerdem Edendorf-Obere Dorfstraße beidseitig. Da sind 30.
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12: Und vielleicht auch mit GTA 6. Also einer oder eine von euch kann es sich schnappen. Wenn ihr hier mir eine Sprachnachricht nämlich reinschickt und sagt, ihr habt das schon vorbestellt, dann losen wir aus unter allen, die was reingesendet haben hier am Ende der Show und bezahlen das. Maxim hat sich ja auch reingemeldet.
13: Moin Delta, hier wegen GTA 6, ne? Ich wollte nur kurz sagen, ich würde es nehmen, die Rückerstattung. Das Spiel hat mich nämlich komplett arm gemacht.
12: Wieso?
13: Der Deal mit meiner Freundin war, GTA 6 kann ich mir ziehen, wenn sie den Fernseher auf so einen Rollwagen stellen kann. Ich habe dann erfahren, was das Ding gekostet hat, nachdem sie es bestellt hat. 600 Euro! Kein Witz. Wir haben jetzt einen scheiß Rollwagen für 600 Euro. Ob ich genug verdiene für den Scheiß? Ich denke nicht.
14: Nee, wahrscheinlich.
13: Also wenigstens GTA von euch zurückzukriegen. Wer ist sexy? Also, liebe Grüße.
12: Hey, mein Lieber, das Los entscheidet. Ich hoffe, das Glück ist mit dir. Ich guck mal jetzt durch, Leute. Das war jetzt die letzte Sparnachricht. Ich guck mal unter allen, die mir was reingeschickt haben, jetzt rum. Und meld mich dann gleich. Und für alle, die jetzt nicht gewinnen, nicht traurig sein. Im Delta-Nachmittag gibt's dann nochmal die nächste Runde. GTA 6 Cash. Jetzt erstmal Harry Styles. Hier ist American Girls.

0: gleich gibt's Tame Impala mit Dracula auf Delta. Und vorher quatschen wir noch mit Jonas. Sag mal, wo warst du heute, als der große Alarm losging?
1: Im Auto tatsächlich.
0: Irgendwie erschrocken, oder?
1: Nee, daraufhin, dass ich ja wusste, dass um 11 ja dementsprechend der Warntag war, ja. Ging's relativ schnell. Nur mein Hund hat sich kurz erschreckt hinten im Kofferraum. Okay.
0: Aber du hast einfach das Lenkrad gerade gehalten.
1: Ja, auf jeden Fall.
0: War es denn laut?
1: Relativ, ja.
0: Dann, mein lieber Jonas, sei jetzt mal noch lauter als der Warnton heute an deinem Handy, denn in diesem Moment gewinnst du GTA 6!
1: Ja! Geil! Mega!
0: Aber vergiss bitte nicht, mit deinem Hund rauszugehen, ja?
1: Nee, das mache ich nachher noch, alles gut.
0: Ich meine ja, cool. Aber auch dann, wenn du das Spiel hast im November, also dann nicht nur zocken, auch mal wieder Bude verlassen mit dem Hund.
1: Ja, und das mache ich auf jeden Fall. Ja, cool, mega!
0: Super! Also. Herzlichen Glückwunsch an der Stelle und dann ganz viel Spaß. Worauf freust du dich jetzt am meisten, sag ich mal, auf GTA 6? Also gibt's irgendwas, was du ganz klar erwartest oder wo du sonst sagst, wenn die das nicht drin haben in der Version, ist das Spiel scheiße?
1: Also ich bin mal vor allem auf die Story-Modus gespannt und ob diese ganzen Leaks halt überhaupt stimmen, dass die Map so groß ist, dass man gefühlt eine halbe Ewigkeit braucht, von A nach B zu kommen, von ganz Norden zu Süden. Und bin ich mal gespannt, wie das Spiel generell wird.
0: Gut, dann kannst du dich ja nochmal im November dann irgendwann reinmelden, wenn du es hast und Bescheid.
1: Mache ich auf jeden Fall.

0: Avicii war das gerade auf Delta mit Wake Me Up. Das ist so ein Song, der richtig schön wach macht. Mich hat übrigens auch gerade nochmal eine Cola wach gemacht. Die hatte ich auch dringend nötig, weil ich war heute so müde. Und Leute, ich entschuldige mich dafür nicht, dass ich müde bin. Das ist vollkommen okay, sagt mir dieser Typ hier im Internet.
1: Ich entschuldige dich nicht dafür, dass du müde bist. Vielleicht hast du heute eine Pause gebraucht und dich dabei schuldig gefühlt, weil andere noch weitergemacht haben. Doch Müdigkeit ist kein Zeichen von Schwäche. Sie ist manchmal die ehrlichste Nachricht eines Körpers. Bitte hör hin, bevor er lauter werden muss.
0: Also Leute, ich würde sagen, ich mache dann morgen weiter. Und kommt dann ausgeschlafen und mit ganz viel guter neuer Musik hierher. Da feiern wir nämlich natürlich ganz groß hier im Delta vom Mittag den

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6: 3:15 haben wir's.
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8: Mit Finn Riebesel, Freund lieb. Ratzeburg steht nach der tödlichen Messerattacke in einem Lidl-Discounter unter Schock. Eine 48 Jahre alte Frau ist dabei gestern ums Leben gekommen. Ein 44-Jähriger wurde festgenommen. Der Tatverdächtige und das Opfer kannten sich vorher nicht, teilte die Polizei jetzt mit. Und es hätte wohl noch schlimmer kommen können. Polizeisprecher Uli Fritz Gerlach.
9: Es gab 3 couragierte Helfer, die auf das Geschehen aufmerksam wurden. Und die haben versucht, diesen Menschen festzuhalten, von weiteren Tathandlungen abzuhalten. In diesem Zusammenhang hat sich der Tatverdächtige gewehrt, sich selber Verletzungen zugefügt. Man hat es schlussendlich geschafft, den Mann zu entwaffnen und bis zum Eintreffen der Polizei festzuhalten.
8: Das Motiv ist weiter unklar. Die Bürgerbeauftragte des Landes, Anke Erdmann, beklagt die Bürokratie in den Sozialbehörden in Schleswig-Holstein und fordert schnelle Verbesserungen, um Vertrauen zurückzugewinnen. Zu kompliziert und zu lange Bearbeitungszeiten, das sind die Hauptkritikpunkte. Bei der Vorstellung des Tätigkeitsberichts für 2025 sagte Erdmann heute:
10: Die Prüftiefe zum Beispiel bei Weiterbewilligungen nicht so tief zu machen oder sich Vorgänge seltener vorzunehmen. Wenn ich Grundsicherung im Alter bekomme, dann ist die Frage, ob ich wirklich jedes Jahr diesen Vorgang mir noch einmal als Behörde vornehme, um zu gucken, ob nicht doch eine Erwerbstätigkeit aufgenommen wurde, selbst wenn die Person vielleicht krank oder 86 oder einen Pflegegrad hat.
8: Die Deutsche Bahn meldet Verspätung. Die Generalsanierung der 40 Hauptstrecken wird länger dauern als geplant. Das hat Bahnchefin Palla angekündigt. Konkrete Jahreszahlen nannte sie nicht. Ursprünglich sollten die Strecken Mitte der 2030er Jahre fertig saniert sein. Schrillende Handys, heulende Sirenen. In Deutschland sind heute um 11 Uhr die Warnsysteme für den Katastrophenfall getestet worden. Bund, Länder und Kommunen lösten am bundesweiten Warntag über diverse Kanäle einen Probealarm aus. Die Bayern und RB Leipzig starten heute in die neue Champions-League-Saison. Die Leipziger müssen zum Auftakt in Italien gegen Como ran, die Münchner zu Hause gegen den norwegischen Club Bodø Glimt. Anstoß bei beiden Spielen ist um 21 Uhr. Die nächsten Delta News gibt's in einer Stunde.
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6: Schauen wir gemeinsam auf die Straßen. Mit dabei ist die A20 Lübeck Richtung Bad Segeberg. Zwischen Mönchhagen und Geschendorf liegen Gegenstände auf der Straße. Außerdem dauert es noch länger an der Elfere Glückstadt Wischafen, nämlich satte 90 Minuten. Und es wird natürlich auch geblitzt. Aktuell steht einer auf der B76 Kiel Richtung Preetz zwischen Reisdorf und Weinberg-Siedlung. Dann B77 Schleswig Richtung Rendsburg, kurz vorm Kanaltunnel Rendsburg. Kiel Ostring statt auswärts in Höhe Franziusallee. Dann Neumünster Großflecken in Richtung Bahnhof und Edendorf, obere Dorfstraße auf beiden Seiten. Alle Staus, alle Blitzer natürlich bei uns in der App und auch im Web.
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6: Ja, und heute drücke ich den auf jeden Fall nochmal ab, denn heute Abend findet der Radiopreis 2026 statt. Es gibt ganz viele Freunde und Freundinnen aus meinem Kreis, die dort sind und auch nominiert sind. Ich drücke euch allen ganz, ganz fest die Daumen und bin natürlich auch gespannt, wer der Nachfolger oder Nachfolgerin in meiner Kategorie wird. Also auf jeden Fall Daumen sind gedrückt. Ich werde heute Abend anschauen, wer mir...

0: Heute stellen wir euch eine Aufgabe, die eigentlich ziemlich einfach klingt. Finden wir 10 Menschen, die sich schon GTA 6 vorbestellt haben? Ja, okay, ist vielleicht doch noch nicht so einfach, denn viele haben jetzt vielleicht beim Trailer gedacht, erstmal vielleicht gucken, aber die Statistik sagt tatsächlich was anderes, denn mehr als die Hälfte der Deutschen zockt zumindest ab und zu. Bei den unter 30-Jährigen sind es fast alle und auch Oma und Opa sind tatsächlich schon dabei. Bei den über 65-Jährigen zockt inzwischen jeder Fünfte. Und wisst ihr was? Wir machen heute noch mal ein bisschen cool locker, denn wir wollen wissen, wie viele von euch bereits Geld für GTA 6 auf den Tisch gelegt haben. Wenn ihr es euch schon vorbestellt habt, schickt ihr jetzt einfach eine Sprachnachricht und wir packen euch dann in den Lostopf und ziehen einmal pro Show jemanden und der bekommt dann das Geld für GTA 6 zurück. 0431 986 98611.
1: Moin, liebes Delta-Team. Ich bin zwar nicht diejenige, die das vorbestellt hat, aber mein Mann. Und da ich eine gute Ehefrau bin und er mich darum gebeten hat, meine Sprachnotiz und einen Screenshot zu schicken, mache ich das natürlich. Wenn ihr euch fragt, was ich davon halte, ich weiß es nicht. Ich werde in der Zeit wahrscheinlich einfach irgendeine kleine Liebesschnulze mir angucken, ganz alleine, wenn er dann am Zocken ist. Habt noch einen schönen Tag und liebe Grüße!

0: Ja, jeder fünfte Oma und Opa zockt. Und bei den unter 30-Jährigen und sogar den 30ern ist es eigentlich nahezu jeder. Aber wie ist es eigentlich bei euch? Seid ihr so richtige Zocker oder sagt ihr so, nee, danke, 0431 986 9611?
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0: Zocken.
2: Ciao, we play a game.
0: Ey, wer hat Pause gedrückt?
3: Mann, geh jetzt. Mann, geh mal aus dem Weg.
4: Oh nein, ich hab die ganze Zeit auf den falschen Mario Kart-Fahrer geschaut.
3: So, ich muss nochmal ganz kurz links. Moment, dann.
4: Aua. Vom Stuhl gefallen. Ein Level noch, okay?
5: Ruhe!
4: Oh nein, da bin ich doch gerade wirklich beim Zocken eingeschlafen und hab einfach vergessen zu speichern.
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12: Schauen wir zur Elfähre Glückstadt. Wir schaffen, da dauert es aktuell noch 19 Minuten länger und es wird geblitzt. B76, Kiel Richtung Preetz zwischen Reisdorf und Weinbergsiedlung. B77, Schleswig Richtung Rendsburg, kurz vor dem Kanaltunnel Rendsburg. Kiel Ostring mit dabei, stadtauswärts in Höhe Franziusallee, Neumünster, Großflecken in Richtung Bahnhof und Edendorf, obere Dorfstraße auf beiden Seiten. Alle Staus, alle Blitzer bei uns in der App und auch im Web.
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12: Und euch allen jetzt einen guten Start Richtung Feierabend. Natürlich gibt es auch wieder die Chance, die Urlaubskasse zu füllen. Wie genau? Das erzähle ich euch gleich.

0: Nachtelf von Neptunica, hier ist der Delta-Nachmittag. Ich bin Amy und auch heute wurde wieder fleißig eure Urlaubskasse gefüllt.
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0: Fliegen oder fliegen funktioniert super easy. Ihr startet mit einem Reiseguthaben und jedes Mal, wenn ihr weiter sagt, kann sich dieses Reiseguthaben erhöhen. Aber Vorsicht, es ist ein Risikospiel. Es kann nämlich auch sein, dass ihr irgendwann bei einer Stufe einfach wieder auf Null fallt.
1: 688 Euro.
2: Okay, fliegen.
3: Fliegen!
1: Euro.
2: Ja, fliegen, komm, fliegen.
0: Fliegen?
2: Fliegen.
0: Da gratuliere ich ganz herzlich zu 880 Euro.
2: Glückwunsch! Oh mein Gott, danke schön.
0: 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Na dann meldet euch doch einfach an über unsere Delta Plus App.
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0: Taylor Swift hat in ihrem Leben ja wirklich gefühlt schon alles erreicht. Nummer 1 Hits, Rekorde, ausverkaufte Stadien und jetzt hat sie sogar eine eigene Insektengattung.
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0: Ja, ihr habt richtig gehört. Während andere Leute vielleicht einen Song nach sich benennen, gehen Wissenschaftler direkt aufs Ganze. Gleich 4 neu bestimmte Insektenarten heißen jetzt nach Taylor und ihren Alben. Die gehören nämlich zur Gatte Swiftiphyllus und allein dieser Name klingt vielleicht ein bisschen so, als würde gleich das nächste Album von ihr angekündigt werden. Also eine Art heißt Swiftiphyllus taylorae. Dazu kommen die Namen wie Lover, Fearless und The Tortured Poet Department, an die das Ganze angelehnt ist. Und ja, das passt auch optisch ganz gut, denn es sind Wanzen und diese kleinen Weichwanzen sind hellgelb mit roten Akzenten und eine Forscherin hat sogar gesagt, ja, sie sehen sogar blond aus. Entdeckt wurden diese Tiere übrigens schon 1995 und 2004, aber das Ganze lag jetzt halt irgendwo rum und jetzt hat man gedacht, ach, jetzt ist der große Moment, diesen Tieren ein bisschen Aufmerksamkeit zu schenken.
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8: 3:45.
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10: Mit Finn Riebesel, Freund lieb. 3 couragierte Helfer haben bei der tödlichen Messerattacke gestern in einem Lidl in Ratzeburg offenbar noch Schlimmeres verhindert. Wie die Polizei heute mitteilte, entwaffneten sie den Angreifer, bevor möglicherweise weitere Menschen verletzen konnte. Für eine 48-jährige Frau kam allerdings jede Hilfe zu spät. Sie starb noch am Tatort. Uli Fritz Gerlach von der Polizei Lübeck sagte uns:
11: Die bisherigen Ermittlungen haben ergeben, dass der Mann und die Frau in keinem Bekanntschaftsverhältnis gestanden haben. Sie kannten sich nicht und wir haben aktuell auch keine Hinweise darauf, dass es sich um eine mögliche politisch oder religiös motivierte Straftat handelt.
10: Der 44-Jährige wurde festgenommen. Das Motiv ist weiter unklar. Die Warnsysteme haben beim bundesweiten Warntag in Schleswig-Holstein gut funktioniert. Zuletzt hatte das Land mehr als 23 Millionen Euro in den Sirenenausbau investiert. Eileen Schallhorn.
12: Um Punkt 11 Uhr heulten in den neuen Kreisen und kreisfreien Städten die Sirenen. Anders als im vergangenen Jahr angekündigt, können die Sirenen aber noch immer nicht zentral gesteuert werden, bemängelt Innenministerin Finke. Sie fordert technische Lösungen vom Bund. Zeitgleich zum Sirenenalarm schrillte auch durch die meisten Handys ein Warnsignal. Erstmals gab es eine Dreiviertelstunde später auch eine Endwarnung über das sogenannte Cell-Broadcast-System.
10: Die Generalsanierung bei der Deutschen Bahn zieht sich länger hin als geplant. Gerade wird das Konzept angepasst und mit dem Bundesverkehrsministerium besprochen, sagt Bahnchefin Palla. Eigentlich sollten bis Mitte der 2030er Jahre die 40 Hauptstrecken komplett saniert sein. Es ist ein No-Go in einer Demokratie. Geld für Wählerstimmen. US-Präsident Trump ist es egal. Er verspricht den US-Bürgern jeweils $5.000, wenn die Republikaner die wichtigen Zwischenwahlen gewinnen. Die könnten ihre dünne Mehrheit im Kongress verlieren. Heute wird der Deutsche Radiopreis verliehen, sozusagen die Oscars für Radiomacher. Aus 430 Bewerbungen hat ein Komitee die besten 42 ausgewählt. Unter anderem gibt es Preise für die besten Newcomer, das beste Musikformat und das beste Interview. Die nächsten Delta News gibt's in einer Stunde.
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14: Gar nicht mal so viel los auf den Straßen, außer ein paar Blitzer. B76 Kiel Richtung Preetz zwischen Reisdorf und Weinberg-Siedlung. B77 Schleswig Richtung Rendsburg, kurz vor dem Kanaltunnel Rendsburg. Edendorf, obere Dorfstraße auf beiden Seiten und Brecklum, Drelsdorfer Straße ortseinwärts. Alle Staus, alle Blitzer, die gibt's natürlich bei uns in der App und auch im Web.
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14: Euch einen guten Start Richtung Feierabend jetzt. Und außerdem gibt es natürlich auch noch vielleicht heute die ein oder andere Chance, sich hier Kohle für euren nächsten Urlaub zu sichern. Wie genau, das erzähle ich euch auf jeden Fall auch nochmal heute in der Sendung. Jetzt aber erstmal Musik. Tyler Chanel und Olivia.

0: Wenn ihr beim Wort Gaming immer noch an einen 17-Jährigen denkt, der seit 3 Tagen im abgedunkelten Zimmer sitzt, nee, dieses Bild könnt ihr langsam wirklich löschen. Delta C, ich bin Amy. Mehr als die Hälfte der Deutschen zockt nämlich mittlerweile ab und zu. Bei den unter 30-Jährigen sind es sogar fast alle und im Schnitt gehen dafür rund 2 Stunden pro Tag raus. Und genau deswegen wollen wir heute wissen, wetten, wir finden keine 10 Leute, die sich schon GTA 6 vorbestellt haben. Und wenn ihr dazu gehört, schickt ihr uns jetzt einfach mal eine Sprachnachricht. Schon landet ihr mit drin im Lostopf und wir übernehmen mit ein bisschen Glück die Kosten für euer GTA 6. Und das auch heute hier am Delta Nachmittag. Ich freue mich, von euch zu hören.
1: Hier ist David und ich habe GTA 6 auch direkt vorbestellt, als es rausgekommen ist. Bin gespannt, wie es wird. Der Trailer auf Netflix, der sah ja schon sehr, sehr vielversprechend aus. Ja, mal schauen. Grüße, ciao.
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0: Früher Sportplatz oder Café, heute einfach Discord und Konsole. Ja, für die eine ist Gaming genau das. Zusammen abhängen, für die anderen klingt es eher nach, ihr hockt allein zu Hause und nennt das Sozialleben. Ich sag's euch ehrlich, für mich ist es immer noch so ein bisschen absurd. Früher hat man sich getroffen, heute sagt ihr, wir sehen uns online. Kollege Leo ist bei mir.
1: Ja, aber genau das ist ja auch der Punkt. Für viele ist das Treffen. Die sitzen nicht allein schweigend vorm Bildschirm, sondern quatschen stundenlang über Headset. Da wird gespielt, klar, aber da wird auch über den Tag geredet, über Uni, Job, Dating, WG-Stress, also all das, was früher auch auf dem Weg zur Shisha, ins Café oder auf irgendeiner Bank passiert ist.
0: Ja, trotzdem ist halt nicht dasselbe, ne? Ihr seid ja nicht wirklich zusammen, jeder sitzt bei sich, starrt auf einen Screen und irgendwie nennt sich das dann Quality Time.
1: Ja, fairer Punkt und genau deshalb nervt Gaming auch viele, die nicht drin sind. Von außen sieht's oft nach Rückzug aus, nach Hauptsache nicht raus und ganz ehrlich, manchmal ist es das auch. Es gibt ja schon Abende, da wird aus einer Runde plötzlich 2:30 und niemand hat sich einmal bewegt.
0: Ja, eben, das meine ich. Dieses Wir hängen zusammen klingt gut, bis man eben merkt, ihr habt euch 4 Stunden nicht gesehen, nur angeschrien, weil schon wieder irgendjemand irgendwo alleine hingelaufen ist.
1: Aber auch das ist halt erstaunlich nah an echter Freundschaft, nur digital. Da entstehen Insider, Running Gags, komplette Gruppendynamiken. Für viele ist die Lobby heute einfach der Ort, an dem man sich zuverlässig trifft. Nicht so romantisch wie früher vielleicht, aber oft realistischer, weil eben nicht erst alle in die Stadt müssen, Geld ausgeben, pünktlich da sein. Online sind halt alle irgendwie schneller zusammen.
0: Okay, also früher Bolzplatz, heute Fortnite-Lobby?
1: Für viele ja, nur mit mehr WLAN, weniger frischer Luft und deutlich mehr Streitpotenzial.
0: Tja, und genau darüber können wir heute mal gemeinsam reden. Ist Gaming für euch echtes Zusammensein oder eher eine ziemlich gute Ausrede, nicht rauszugehen? Und wenn ihr Zocker seid, bei welchem Game werdet ihr richtig schnell aggro? Wo hört die Freundschaft auf? 0431 900

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1: Schauen wir auf die A1 Lübeck Richtung Hamburg. Zwischen dem Dreieck Südost und dem Dreieck Norderelbe haben wir einen Liegenbleiber und es wird geblitzt. B76 Kiel Richtung Preetz zwischen Reisdorf und der Weinbergsiedlung. B77 Schleswig Richtung Rendsburg kurz vorm Kanaltunnel Rendsburg und Breklum Dreilsdorfer Straße ortseinwärts. Alle Staus, alle Blitzer natürlich bei uns in der App und auch im Web.
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1: Wir schon jetzt gleich gemeinsam ins Netz und heute um 11 hat es ja überall geklingelt und geläutet. Der Warntag hat mal wieder stattgefunden. Natürlich immer noch Top-Thema, gleich nach Lola Young.

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1: Heute Mittag haben bei einigen von euch wahrscheinlich die Handys so richtig Alarm gemacht. Und keine Sorge, ihr habt nichts verpasst und müsst auch nicht sofort die Wohnung verlassen. Es ist der bundesweite Warntag gewesen. Ab 11 Uhr wurden heute in ganz Deutschland die Warnsysteme getestet. Das Bundesamt für Bevölkerungsschutz hat Probewarnung rausgeschickt über Warn-Apps im Radio, Fernsehen und vor allem natürlich auch aufs Handy über Cell-Broadcast. Genau so soll es nämlich im Ernstfall funktionieren. Wenn zum Beispiel es eine große Unwetterlage gibt, ein Hochwasser oder eine andere Gefahr droht, sollen möglichst viele Menschen schnell informiert werden. Gegen 11.45 Uhr gab es dann auch die Entwarnung und im Netz ist es natürlich immer noch Thema. Midas schreibt nur, danke für die Warnung vor der Warnung. Alena noch super nach der Nachtschicht. Und dieser User noch, danke, dass ich das jetzt erst sehe.
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0: Rain in Ibiza, passend zum Wetter heute, das ja auch wieder so ein bisschen verrückt spielt. Ich bin Amy Moin und jetzt gibt's Neues von den Giant Rooks.
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0: Bevor ihr ihn hört, nächsten Monat ist es tatsächlich schon soweit, dann kommen sie nach Hamburg in die Sporthalle und haben dann natürlich auch ihr neues Album im Gepäck. If Heaven Exists, This Might Be Love, so heißt das Ganze. Und dieser Song wird auch mit drauf sein. Hier sind Giant Rooks mit Slow Down.

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4: Die Uhr sagt 5:15.
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6: Mit Finn Riebesel, Freund lieb. Ratzeburg steht nach der tödlichen Messerattacke in einem Lidl-Discounter unter Schock. Eine 48 Jahre alte Frau ist dabei gestern ums Leben gekommen. Ein 44-Jähriger wurde festgenommen. Der Tatverdächtige und das Opfer kannten sich vorher nicht, teilte die Polizei jetzt mit. Und es hätte wohl noch schlimmer kommen können. Polizeisprecher Uli Fritz Gerlach.
7: Es gab 3 couragierte Helfer, die auf das Geschehen aufmerksam wurden und die haben versucht, diesen Menschen festzuhalten, von weiteren Tathandlungen abzuhalten. In diesem Zusammenhang hat sich der Tatverdächtige gewehrt, sich selber Verletzungen zugefügt. Man hat es schlussendlich geschafft, den Mann zu entwaffnen und bis zum Eintreffen der Polizei festzuhalten.
6: Das Motiv ist weiter unklar. Der bundesweite Warntag hat heute in Schleswig-Holstein problemlos funktioniert. In den 9 Kreisen und kreisfreien Städten heulten um 11 Uhr die Sirenen. Probleme gibt es dabei weiter bei der zentralen Steuerung, heißt es aus dem Innenministerium. Erstmals gab es über Cell Broadcast später eine Entwarnung auf Smartphone. Die Deutsche Bahn meldet Verspätung. Die Generalsanierung der 40 Hauptstrecken wird länger dauern als geplant. Das hat Bahnchefin Paller angekündigt. Konkrete Jahreszahlen nannte sie nicht. Ursprünglich sollten die Strecken Mitte der 2030er Jahre fertig saniert sein. Norwegens Hauptstadt Oslo verbietet ab sofort sogenannte Smart Glasses an Schulen. Die Stadtverwaltung kritisiert, dass mit den Kamerabrillen unauffällig gefilmt werden kann und der Facebook-Mutterkonzern damit in die Privatsphäre der Kinder eingreife. Auch in Deutschland wird über den Umgang mit Smart Glasses diskutiert. Zur aktuellen Rechtslage sagte uns die Datenschutzbeauftragte von Schleswig-Holstein, Marit Hansen.
8: Generell gilt, dass man nicht gezielt andere Personen aufnehmen darf, egal mit welchem Medium. Bei der Brille ist es so, dass man das ja dann beim Durchgucken möglicherweise schon direkt auslöst. Beim Handy würde man draufhalten, da sieht man es also mehr, oder bei einer Kamera. Das ist jetzt der große Unterschied. Aber im Prinzip hat sich die Rechtslage nicht geändert.
6: Die nächsten Delta News gibt's in einer Stunde.
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4: Die Straßen sind soweit frei. Nur 3 Blitzer B76 Kehr Richtung Preetz zwischen

Martin Garrix, Ed Sheeran, Repeated. Hier ist der Delta Nachmittag. Ich bin AB und ihn kennt ihr wahrscheinlich alle von diesem Song hier. Aber er ist inzwischen nicht nur ein One-Hit-Wonder, sondern auf jeden Fall richtig am Durchstarten. Konzerte sind restlos ausverkauft. Er geht immer wieder mit Videos im Netz viral. Und so hat er tatsächlich ja auch mal angefangen. Ganz easy über YouTube und TikTok hat er Videos hochgeladen und zack, ist er auf einmal ein Superstar geworden. Und wir feiern ihn auch. Diese Woche ist sein Album Wildside unser Album der Woche. Und da hören wir jetzt rein. Hier ist nämlich der Song Cry Wolf.

0: Tuesday von Nico Santos. Hier ist Delta. Ich bin Amy. Moin.
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2: Ihr beendet euer Tab-Chaos mit ChatGPT und Co. Vergesst stundenlanges Suchen. Ihr gebt der KI einfach eure Wünsche. Zum Beispiel, plane einen 5-tägigen Trip nach Portugal, zentral gelegen, Strandnähe, Budget 400 Euro, Athletic Spots für Insta. Zack, habt ihr ein fertiges Grundgerüst. Dann auf Geheimtipps gehen, nicht auf Touri fallen. Frag zum Beispiel die KI nach Hidden Gems für Foodies in Barcelona oder die besten Spots für Sonnenuntergänge ohne Massentourismus. Die KI filtert euch die Orte raus, die wirklich im Feed dann glänzen. Ihr setzt auf Flughacks. Bevor die Flüge immer teurer werden, bucht ihr am besten unter der Woche und nutzt KI-gestützte Preistracker wie Google Flights oder Hopper. Die sagen euch genau, ob ihr jetzt zuschlagen solltet oder der Preis noch fällt. Und lasst euch nicht veräppeln, ihr macht einen Lagecheck mit der KI. Lasst euch von der KI die Adresse der Unterkunft analysieren und fragt, wie lange läuft man von hier zu Fuß zum nächsten Club oder zum nächsten Strand. So spart ihr euch teure Uberfahrten mitten in der Nacht.
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2: Und die Straßen sind soweit frei. Gute Fahrt.
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2: So, es geht rein Richtung Feierabend jetzt mit Summer Jam, Kilimanjaro und hier ist Palm Monkey mit Agassi.
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1: Meine Freundin hat mich gerade geweckt, weil sie mir gesagt hat, dass ihr GTA 6 verlost. Wie geil ist das denn? 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

Hier ist der Delta Nachmittag. Ich bin Amy und jetzt haben wir endlich die Gewissheit. Harry Styles kommt nächstes Jahr für mindestens 2 Konzerte nach Berlin zum Flughafen Tempelhof. Das wird auf jeden Fall ein Fest. Was genau danach passiert, ist noch unklar. Er hat per E-Mail auf jeden Fall so ein Statement rumgeschickt mit von wegen, ja, er hat sich jetzt so überlegt, ja, es waren noch nicht die letzten Daten und er will jetzt noch ein paar machen. Und was danach passiert, lässt er noch offen. Also ob dann wieder eine jahrelange Auszeit kommt oder direkt ein neues Album, wer weiß. Aber auf jeden Fall könnt ihr ab nächster Woche dafür Tickets kaufen. Und ja, das könnt ihr auch gerne machen, aber wäre schön, wenn ihr mir 2 überlasst, okay?

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5: Viertel vor sechs.
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7: Mit Finn Riebe, sehr freundlieb. Nach der tödlichen Messerattacke in einem Lidl in Ratzeburg gibt es neue Details von der Polizei. Drei mutige Kunden haben den Angreifer gestern überwältigt und ihm das Messer abgenommen. Womöglich haben sie damit noch Schlimmeres verhindert. Für eine Frau kam allerdings jede Hilfe zu spät. Der Verdächtige soll sich nach der Tat selbst schwer verletzt haben. Uli Fritz Gerlach von der Polizei Lübeck sagte uns:
8: Aktuell befindet sich der 44-jährige Tatverdächtige in einem Krankenhaus und wird weiter versorgt. Die Kriminalpolizei wird ihn entsprechend zur Sache befragen. Wir prüfen aktuell, ob der Tatzusammenhang in Zusammenhang steht, möglicherweise mit einem psychischen Ausnahmezustand des Mannes.
7: Das Motiv ist weiter unklar. Die Debatte um sogenannte Smart Glasses, also Brillen mit Kamera, nimmt auch in Deutschland immer mehr an Fahrt auf. In Norwegens Hauptstadt Oslo hat man bereits die Reißleine gezogen. An Schulen sind die Brillen ab sofort tabu. Die Stadt will verhindern, dass Kinder zu Statisten in der Datensammlung des Facebook-Mutterkonzerns Meta werden. Schleswig-Holsteins Datenschutzbeauftragte Marit Hansen begrüßt das und sagte uns:
9: Deswegen ist es auch sehr gut, dass das jetzt diskutiert wird und man sich wirklich überlegt, wann ist es sinnvoll, wann nicht. Aber nicht einfach eine Welt hat, wo jeder jeden die ganze Zeit filmt oder einige auch gar nichts damit anfangen können und eben auch im öffentlichen Raum man dem ausgesetzt ist und sich nachher bei TikTok oder bei Facebook oder so wiederfindet.
7: Die Bürgerbeauftragte des Landes Schleswig-Holstein, Anke Erdmann, fordert eine klare Entbürokratisierung in den Sozialämtern. Bei der Vorstellung ihres Tätigkeitsberichts für 2025 in Kiel sagte sie heute, dass Pauschalisierung, geringe Prüftiefe oder weniger anlasslose Prüfungen helfen würden. Für den FC Bayern und RB Leipzig geht heute die neue Champions-League-Saison los. Die Leipziger treffen zum Auftakt in Italien auf Como. Die Münchner spielen zu Hause gegen Bodø Glimt aus Norwegen. Anstoß bei beiden Spielen ist um 21 Uhr. Die nächsten Delta-News gibt's in einer Stunde.
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5: Da gibt's aktuell Stau auf der A25 Hamburg Richtung Geesthacht zwischen Auffahrt Dreieck Südost und Neu-Erlamöhe West 3 Kilometer. Und es wird geblitzt Ahrensbürg, Steindamm in der 70er, Breglum, Drelsdorfer Straße und Degeling, Itzehoer Straße. 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
5: Neue Musik von Peggy Gou gibt's auf jeden Fall gleich. Außerdem Flow mit Leak It. Und dann erzähle ich euch auch gleich nochmal, wie ihr hier eigentlich an Kohle für euren nächsten Urlaub kommt.
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0: hier ist der Delta Nachmittag. Ich bin Amy und auch heute wurde wieder fleißig eure Urlaubskasse gefüllt.
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0: 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Und bei den unter 30-Jährigen und sogar den 30ern ist es eigentlich nahezu jeder. Aber wie ist es eigentlich bei euch? Seid ihr so richtige Zocker oder sagt ihr so, nee, danke, 0431 986 986 11?
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0: Ey, wer hat Pause gedrückt?
3: Mann, geh jetzt. Mann, geh mal aus dem Weg.
4: Oh nein, ich hab die ganze Zeit auf den falschen Mario Kart-Fahrer geschaut.
3: So, ich muss nochmal ganz kurz links. Moment, dann.
4: Aua. Vom Stuhl gefallen. Ein Level noch, okay? Oh nein, da bin ich doch gerade wirklich beim Zocken eingeschlafen und hab einfach vergessen zu speichern.

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18: Auf der A23 Hamburg Richtung Heide, Achtung, zwischen Tornesch und Elmshorn sind Rehe auf der Autobahn. Auf der A23 Hamburg Richtung Heide steht zwischen Pinneberg Süd und Pinneberg Mitte ein kaputtes Auto. 3 Kilometer Stop-and-Go auf der A25 Hamburg Richtung Geesthacht, zwischen der Auffahrt Dreieck Südost und Neualamühe West. In Hamburg ist der Nettelnburger Landweg zwischen dem Rahl-Warnhagen-Weg und dem Fanny-Lewald-Ring nach einem Unfall in beiden Richtungen gesperrt. Und der Henriette-Herz-Ring ist zwischen dem Nettelnburger Landweg und der Anita-Reh-Straße nach einem Unfall in beiden Richtungen gesperrt. Geblitzt wird in Ahrensbürg auf dem Steindamm, ein Blitzer steht auch in Degeling auf der Itzehoer Straße und in Breklum auf der Drelsdorfer Straße ortseinwärts. 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

0: wir 10 Leute, die sich schon GTA 6 vorbestellt haben? Die Antwort ist ja. Es haben sich einige von euch reingemeldet per WhatsApp-Sprachnachricht und das Allerbeste ist, wir haben gesagt, einer Person geben wir auch die Kohle für das GTA-Spiel an diesem Nachmittag wieder. Und ich würde sagen, wir versuchen jetzt einfach mal Maxim zu erreichen.
1: Hallo?
0: Hallo Maxim!
1: Hi!
0: Na, was schreist du mich denn so an?
1: Also, ich sitze im Auto, ich bin voll im Stress, ich bin viel zu spät, ich muss einen Hund holen und meine Tante ist schon sauer, weil wir sind verabredet vor 15 Minuten.
0: Maxim!
1: Ja, es tut mir leid.
0: Und dann hat deine Freundin auch noch so einen scheiß Fernsehständer bestellt, oder was?
1: Ey, ich lieb die, aber die hat einen Schuss.
0: Was hat sie bestellt? Erzähl mal.
1: Also, pass auf. Wir hatten einen Deal, GTA und Co. Sie sagt, ja, aber dann will ich den Fernseher so und so auf so einem Wagen.
0: Ich
1: so, was für ein Wagen? Ja, ich kann meinen Fernseher jetzt rollen. Das ist
0: voll
1: cool.
0: Geil.
1: Ja, aber es gibt das Ding, in der Basic-Grün-Version hat sie auf Instagram gesehen für 400 Euro. Und dann hat sie gesagt, ja, aber wenn dann Chrom. Und ich glaube, es waren jetzt 628 Euro oder so. Ich möchte keinen weiteren Streit anzetteln. Wir hatten schon ein paar deswegen, aber es geht zu spät. Das Ding steht jetzt bei uns.
0: Aber du findest auch schon schick, oder?
1: Ja, also geil ist das Ding.
0: Weil,
1: aber halt teuer.
0: Weil ich meine, wenn du dann darauf GTA spielen kannst... Das ist doch ein Traum, oder nicht? Und du kannst es dir ja sogar vor dein Bett schieben.
1: Beschwere ich mich dann natürlich eher wie... Oh, ich mag deine Ideen.
0: Ja, guck mal. Kannst es auch... Du wirst einfach, wenn das dann rauskommt, du kannst es ja überall hinschieben. Wenn ihr esst, dann schiebst du es vor den Esszimmertisch. Wenn ihr im Garten sitzt, nochmal schön im Herbst. Du kannst es ja überall mit hinnehmen, ja, GTA. Das hat auch Vorteile für dich.
1: Wenn ich jetzt einen Garten hätte, aber Balkon ist ja auch nicht schlecht, ne?
0: Ja, meinetwegen auch das. Auf jeden Fall kann ich dir sagen, wir von Delta übernehmen die Kosten für dein GTA-Spiel und ich wünsche dir ganz viel Spaß beim Zocken im November.
1: Ja, oh mein Gott. Leute, das ist wirklich, ich liebe alles daran. Und komm her, ich muss dich knuddeln. Komm her.
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0: Taylor Swift hat in ihrem Leben ja wirklich gefühlt schon alles erreicht. Nummer 1 Hits, Rekorde, ausverkaufte Stadien und jetzt hat sie sogar eine eigene Insektengattung.
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0: Ja, ihr habt richtig gehört. Während andere Leute vielleicht einen Song nach sich benennen, gehen Wissenschaftler direkt aufs Ganze. Gleich 4 neu bestimmte Insektenarten heißen jetzt nach Taylor und ihren Alben. Die gehören nämlich zur Gatte Swiftiphyllus und allein dieser Name klingt vielleicht ein bisschen so, als würde gleich das nächste Album von ihr angekündigt werden. Also eine Art heißt Swiftiphyllus taylorae. Dazu kommen die Namen wie Lover, Fearless und The Tortured Poet Department, an die das Ganze angelehnt ist. Und ja, das passt auch optisch ganz gut, denn es sind Wanzen und diese kleinen Weichwanzen sind hellgelb mit roten Akzenten und eine Forscherin hat sogar gesagt, ja, sie sehen sogar blond aus. Entdeckt wurden diese Tiere übrigens schon 1995 und 2004, aber das Ganze lag jetzt halt irgendwo rum und jetzt hat man gedacht, ach, jetzt ist der große Moment, diesen Tieren ein bisschen Aufmerksamkeit zu schenken.
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14: Mit Finn Riebesel, Freund lieb. 3 couragierte Helfer haben bei der tödlichen Messerattacke gestern in einem Lidl in Ratzeburg offenbar noch Schlimmeres verhindert. Wie die Polizei heute mitteilte, entwaffneten sie den Angreifer, bevor er möglicherweise weitere Menschen verletzen konnte. Für eine 48-jährige Frau kam allerdings jede Hilfe zu spät. Sie starb noch am Tatort. Uli Fritz Gerlach von der Polizei Lübeck sagte uns:
15: Die bisherigen Ermittlungen haben ergeben, dass der Mann und die Frau in keinem Bekanntschaftsverhältnis gestanden haben. Sie kannten sich nicht und wir haben aktuell auch keine Hinweise darauf, dass es sich um eine mögliche politisch oder religiös motivierte Straftat handelt.
14: Der 44-Jährige wurde festgenommen. Das Motiv ist weiter unklar. Rückenwind für die Kieler Olympia-Bewerbung. Die Landessegelverbände aus Bayern und NRW haben sich ganz klar für Schilksee als möglichen Austragungsort der olympischen Segelwettbewerbe ausgesprochen. Cornelius Dreger.
16: Schilksee konkurriert ja mit Warnemünde um mögliche Segelwettbewerbe 2036, 40 oder 44. Berlin hat schon gesagt, wir wollen uns mit Warnemünde bewerben. München und Rhein-Ruhr haben es noch offen gelassen. Ja, und genau da gibt's jetzt eben ordentlich Rückenwind für Kiel. Mit welchem Austragungsort sich der DOSB um die Spiele bewerben will, das entscheidet sich in gut 2 Wochen.
14: Immer wieder kommt es vor, dass Videos im Internet landen, die heimlich mit Smart Glasses aufgenommen wurden. Die norwegische Hauptstadt Oslo greift da jetzt ein und hat die Brillen mit Kameras an Schulen verboten. Auch in Deutschland wird darüber diskutiert. Zur aktuellen Rechtslage sagte uns die Datenschutzbeauftragte von Schleswig-Holstein, Marit Hansen.
17: Generell gilt, dass man nicht gezielt andere Personen aufnehmen darf, egal mit welchem Medium. Bei der Brille ist es so, dass man das ja dann beim Durchgucken möglicherweise schon direkt auslöst. Beim Handy würde man draufhalten, da sieht man es also mehr, oder bei einer Kamera. Das ist jetzt der große Unterschied. Aber im Prinzip hat sich die Rechtslage nicht geändert.
14: Das Who is Who der Radioszene trifft sich heute in Hamburg. Dort wird der Deutsche Radiopreis verliehen. Es ist die wichtigste Auszeichnung für Radiomacher in Deutschland. In 10 Kategorien werden zum Beispiel die besten Morningshows, die beste Comedy oder das beste Informationsformat ausgezeichnet. Die nächsten Delta News gibt's in einer Stunde.
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18: Auf der A23 Hamburg Richtung Heide, Vorsicht, zwischen Pinneberg Nord und Tornesch hat es einen Unfall gegeben. Die Autobahn ist auf einen Fahrstreifen verengt. Es staut sich auf 4 Kilometern. Auf der A23 Hamburg-Heide sind in beiden Richtungen zwischen Tornesch und Elmshorn-Rehe auf der Straße. In Hamburg ist der Nettelnburger Landweg zwischen dem Rahl-Warnhagen-Weg und dem Fanny-Lewald-Ring nach einem Unfall in beiden Richtungen gesperrt. Und der Henriette-Herz-Ring ist zwischen dem Nettelnburger Landweg und der Anita-Reh-Straße nach einem Unfall in beiden Richtungen gesperrt. Geblitzt wird in Ahrensbürg auf dem Steindamm und ein Blitzer steht auch in Degeling auf der Itzehoer Straße. 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
19: Alle wichtigen Themen des Tages gibt es selbstverständlich gleich wieder bei mir in FOMO. Vorher spiele ich euch jetzt aber noch Musik, nämlich Ducci mit Anxiety und hier sind Kygo, Khalid und Griffin mit Save My Love.

0: Gucci mit Anxiety, hier ist der Delta Nachmittag, ich bin Amy und auch heute ging wieder einiges an Kohle raus.
1: 60 Euro.
2: Ja, Aperol ist da drin.
3: Das stimmt, aber ich würde trotzdem nochmal weitergehen.
1: 190 Euro.
2: Boah, schöner Sprung.
3: Oh, das ist aber ein großer Sprung, ja. Ich würde trotzdem nochmal weitergehen.
4: Ich auch.
1: 277 Euro.
4: Jetzt haben wir schon mal zwei Aperol für deine Freundin und dich in Mailand.
2: Ja, richtig. Und wir haben auch den Dom in Mailand und nicht den in Hamburg.
3: Ja, das stimmt. Ich gehe trotzdem noch mal weiter.
4: Okay.
1: 468 Euro.
3: Wow, okay.
4: Hast du dir ein Limit gesetzt?
3: Nee.
2: Na, siehste.
3: Ich glaube, ich gehe tatsächlich noch einmal weiter.
4: Noch wirklich? Einmal oder sagst du das jetzt einfach nur so?
3: Nee, das würde ich noch einmal machen.
4: Du würdest? Du musst
3: ja,
4: also,
3: ich mach's.
4: Also
3: ich
4: weiter.
3: Mach's.
4: Alles klar. Ich frage lieber nochmal nach. Ich will nicht nachher derjenige sein, der es versaut, weißt du? Okay.
1: 542 Euro.
3: Ja, dann würde ich jetzt sagen, fliegen.
4: Du würdest.
3: Ich sage fliegen.
4: Bist du sicher?
3: Ja.
4: Ganz sicher?
3: Ja.
4: Guck mal, also vielleicht kriegst du zum Aperol ja nochmal ein bisschen Pasta mit.
2: Mach's
4: drauf.
2: Nicht kaputt, Feist. Wir wissen nicht, was passiert. Wir haben hier nur einen Knopf im Studio. Und wir haben beide keine Ahnung, was passiert.
4: Ich will den beiden nur einen schönen Trip gönnen.
2: Ich gönne euch auch einen schönen Trip, aber ich will es auch nicht kaputt machen.
3: Oh Gott, wie viel habe ich denn jetzt schon weiter gesagt? Viermal?
4: Das ist jetzt der 1, 2, 3, 4, 5.
3: Das wäre das fünfte Mal.
4: Ja.
3: Okay, ich sag noch einmal weiter.
2: Wehe, Feist.
4: Was denn?
2: Wehe.
3: Ja,
4: wehe.
3: Genau,
4: wehe. Wehe, wehe, wehe.
2: Du weißt nicht, wo ich wohne, das ist das Gute.
4: Du sagst bei 542 Euro noch einmal weiter, okay.
3: Ja.
1: 654 Euro.
4: So, bitte.
3: Wow, okay.
4: Ich sag dir doch, wo ich wohne, dann kannst du mir Aperol vorbeibringen jetzt.
3: Das ist jetzt drin, ja. Aber jetzt sag ich fliegen.
2: Alles klar, dann sagen wir alle zusammen fliegen!
4: Herzlichen Glückwunsch!
3: Danke.
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0: Stellt euch vor, ihr bekommt von der Politik plötzlich $5,000 geschenkt. Klingt erstmal nach einem ziemlich guten Deal und genau das hat Donald Trump jetzt auch seinen Anhängern versprochen.
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0: Versprochen. Bei einem Parteitag der Republikaner in Texas hat Trump jetzt nämlich gesagt, wenn die Republikaner bei den Kongresswahlen gewinnen, gewinnt ihr mit uns und bekommt $5,000 pro Person. Das Ganze soll dann Trump-Dividende heißen. Hinter dem Versprechen steckt allerdings auch ordentlich Politik. Bei den Wahlen im November geht es nämlich für Trump um ziemlich viel. Die Republikaner wollen ihre Mehrheit im Kongress verteidigen. Verlieren sie das Repräsentantenhaus oder sogar beide Kammern, könnten die Demokraten viele von Trumps Vorhaben blockieren. Und das wäre für ihn natürlich ein heftiger Dämpfer. Und auch beim Thema Preise gibt sich Trump gewohnt optimistisch. Er sagt voraus, dass die Verbraucherpreise nach dem Ende des Irankriegs schnell wieder sinken. Wann der Krieg endet, er sagt direkt nach den Kongresswahlen.

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5: Auf der A7 Hamburg Richtung Flensburg. Vorsicht, in der Einfahrt Kaltenkirchen steht ein kaputtes Auto auf dem Beschleunigungsstreifen. In Hamburg ist der Nettelnburger Landweg zwischen dem Rahl-Warnhagen-Weg und dem Fanny-Lewald-Ring nach einem Unfall in beiden Richtungen gesperrt. Und der Henriette-Herz-Ring ist zwischen dem Nettelnburger Landweg und der Anita-Reh-Straße nach einem Unfall in beiden Richtungen gesperrt. Geblitzt wird in Ahrensbürg auf dem Steindamm und ein Blitzer steht auch in Degeling auf der Itzehoer Straße. 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
6: Was war los im Netz? Natürlich der Warntag. Heute Top-Thema und da schauen wir gleich mal drauf. Nach Chris ist der Randy Good Old Days und hier sind Tame Impala und Jenny mit Dracula im Remix.
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1: Heute Mittag haben bei einigen von euch wahrscheinlich die Handys so richtig Alarm gemacht. Und keine Sorge, ihr habt nichts verpasst und müsst auch nicht sofort die Wohnung verlassen. Es ist der bundesweite Warntag gewesen. Ab 11 Uhr wurden heute in ganz Deutschland die Warnsysteme getestet. Das Bundesamt für Bevölkerungsschutz hat Probewarnungen rausgeschickt über Warn-Apps im Radio, Fernsehen und vor allem natürlich auch aufs Handy über Cell-Broadcast. Genau so soll es nämlich im Ernstfall funktionieren. Wenn zum Beispiel es eine große Unwetterlage gibt, ein Hochwasser oder eine andere Gefahr droht, sollen möglichst viele Menschen schnell informiert werden. Gegen 11.45 Uhr gab es dann auch die Entwarnung und im Netz ist es natürlich immer noch Thema. Midas schreibt nur, danke für die Warnung vor der Warnung. Alena noch super nach der Nachtschicht. Und dieser User noch, danke, dass ich das jetzt erst sehe.
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0: Weiter geht's Richtung Feierabend mit B.O.B. und Hayley Williams. Ich bin Amy, verabschiede mich jetzt und drücke natürlich auch allen heute Abend ganz, ganz fest die Daumen beim Deutschen Radiopreis. Gleich geht's los mit der Verleihung und es sind natürlich auch einige wieder dabei, die auch wir kennen. Und ich bin ganz gespannt, wer eigentlich mein Nachfolger oder Nachfolgerin wird. Also, auf jeden Fall wünsche ich euch einen ganz schönen Abend und sag bis morgen. Ciao.
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1: Mit Finn Riebesel, Freund lieb. Ratzeburg steht nach der tödlichen Messerattacke in einem Lidl-Discounter unter Schock. Eine 48 Jahre alte Frau ist dabei gestern ums Leben gekommen. Ein 44-Jähriger wurde festgenommen. Der Tatverdächtige und das Opfer kannten sich vorher nicht, teilte die Polizei jetzt mit. Und es hätte wohl noch schlimmer kommen können. Polizeisprecher Uli Fritz Gerlach.
2: Es gab 3 couragierte Helfer, die auf das Geschehen aufmerksam wurden und die haben versucht, diesen Menschen festzuhalten, von weiteren Tathandlungen abzuhalten. In diesem Zusammenhang hat sich der Tatverdächtige gewehrt, sich selber Verletzungen zugefügt. Man hat es schlussendlich geschafft, den Mann zu entwaffnen und bis zum Eintreffen der Polizei festzuhalten.
1: Das Motiv ist weiter unklar. Wer Probleme mit dem Sozialamt, der gesetzlichen Krankenkasse, dem Jobcenter oder dem BAföG-Amt hat, kann sich an die Bürgerbeauftragte wenden. Im vorigen Jahr sind bei uns in Schleswig-Holstein gut 3.100 Anfragen bei Anke Erdmann eingegangen. Immer mehr davon wurden mit Hilfe von künstlicher Intelligenz verfasst. Was problematisch sein kann, so Erdmann.
3: Das ist für das Team echt eine Herausforderung, um rauszufinden, was die Leute wirklich wollen. Braucht es eben dann oft wirklich den direkten Kontakt, weil die KI immer so ein bisschen haarscharf dran vorbeigeht und auch Gerichtsurteile angibt, die es de facto gar nicht gibt.
1: An der Westküste hat heute die Herbstdeichschau begonnen. Insgesamt werden dort bis Ende Oktober 360 Kilometer Deich unter die Lupe genommen. Bei den Begehungen geht es darum, irgendwelche Schäden zu finden. Fabian Lücht vom Landesbetrieb Küstenschutz.
4: Wir starten heute mit den Herbstdeichschauen auf der Insel Amrum und wollen schauen, wie gehen unsere Landesschutzdeiche und Regionaldeiche in die Saison. Das heißt, die Sturmflutsaison hat jetzt begonnen und das ist die wichtigste Zeit für unsere Deiche, wo sie gegenüber dem blanken Hans dann ihren Schutzzweck zeigen sollen.
1: Kiel als möglicher Austragungsort der Olympischen Segelwettbewerbe bekommt Rückenwind aus Bayern und NRW. Die beiden Landessegelverbände haben sich für Schilksee ausgesprochen. Kiel konkurriert ja mit Warnemünde. Ob es mit der Bewerbung klappt, entscheidet sich in gut 2 Wochen. Die nächsten Delta News gibt's in einer Stunde.
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5: Auf der A7 Hamburg Richtung Flensburg. Achtung, in der Einfahrt Kaltenkirchen liegen Autoteile auf dem Beschleunigungsstreifen. In Hamburg ist der Nettelnburger Landweg zwischen dem Rahl-Warnhagen-Weg und dem Fanny-Lewald-Ring nach einem Unfall in beiden Richtungen gesperrt. Außerdem ist der Henriette-Herz-Ring zwischen dem Nettelnburger Landweg und der Anita-Reh-Straße nach einem Unfall in beiden Richtungen gesperrt. Geblitzt wird in Ahrensbök am Steindamm und ein Blitzer steht auch in Degeling auf der Itzehoer Straße. 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
1: Mit Finn Riebesel, Freundlieb. Nach der tödlichen Messerattacke in einem Lidl in Ratzeburg gibt es neue Details von der Polizei. Drei mutige Kunden haben den Angreifer gestern überwältigt und ihm das Messer abgenommen. Womöglich haben sie damit noch Schlimmeres verhindert. Für eine Frau kam allerdings jede Hilfe zu spät. Der Verdächtige soll sich nach der Tat selbst schwer verletzt haben. Uli Fritz Gerlach von der Polizei Lübeck sagte uns:
2: Aktuell befindet sich der 44-jährige Tatverdächtige in einem Krankenhaus und wird weiter versorgt. Die Kriminalpolizei wird ihn entsprechend zur Sache befragen. Wir prüfen aktuell, ob der Tatzusammenhang in Zusammenhang steht, möglicherweise mit einem psychischen Ausnahmezustand des Mannes.
1: Das Motiv ist weiter unklar. Rückenwind für die Kieler Olympia-Bewerbung. Die Landessegelverbände aus Bayern und NRW haben sich ganz klar für Schilksee als möglichen Austragungsort der olympischen Segelwettbewerbe ausgesprochen. Cornelius Dreger.
3: Schilksee konkurriert ja mit Warnemünde um mögliche Segelwettbewerbe 2036, 40 oder 44. Berlin hat schon gesagt, wir wollen uns mit Warnemünde bewerben. München und Rhein-Ruhr haben es noch offen gelassen. Ja, und genau da gibt es jetzt eben ordentlich Rückenwind für Kiel. Mit welchem Austragungsort sich der DOSB um die Spiele bewerben will, das entscheidet sich in gut zwei Wochen.
1: Die Sozialämter müssen schnellstmöglich entbürokratisiert werden. Das fordert die Bürgerbeauftragte des Landes Schleswig-Holstein, Anke Erdmann. Bei der Vorstellung ihres Tätigkeitsberichts für 2025 in Kiel sagte sie, dass Pauschalisierungen, geringe Prüftiefe oder weniger anlasslose Prüfungen helfen würden. Und weiter.
4: Ich habe den Eindruck, viele fühlen sich im Dickicht der wirklich gut gemeinten Regelungen verloren. Wenn ich in einer Notsituation bin, wenn ich auf Hilfe wirklich existenziell angewiesen bin, dann habe ich keine Geduld. Ich kann gar keine Geduld haben. Man braucht Sicherheit, aber man wartet.
1: Auf Amrum hat heute die Herbstdeichschau begonnen. Die Experten begutachten an der Westküste bis Ende Oktober insgesamt 360 Kilometer Deich. Die Deiche werden bei uns zweimal im Jahr geprüft, im Herbst und im Frühjahr. Die nächsten Delta News gibt's in einer Stunde.
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5: Auf der A1 Hamburg Richtung Lübeck, Achtung, zwischen Stapelfeld und Ahrensburg liegen ein Reifen und ein kaputtes Auto auf der Straße. Auf der A261 Buchholzer Dreieck Richtung Hamburg Südwest liegt zwischen Tötensen und der Ausfahrt Hamburg-Marmsdorf-Lürade eine ungesicherte Unfallstelle auf der rechten Spur. In Hamburg ist der Nettelnburger Landweg zwischen dem Rahl-Warnhagen-Weg und dem Fanny-Lewald-Ring nach einem Unfall in beiden Richtungen gesperrt. Außerdem ist der Henriette-Herz-Ring zwischen dem Nettelnburger Landweg und der Anita-Reh-Straße nach einem Unfall in beiden Richtungen gesperrt. Geblitzt wird in Ahrensbürg am Steindamm und ein Blitzer steht auch in Degeling auf der Itzehoer Straße. 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
6: Einen wunderschönen guten Abend, lieber Frank.
7: Hi, Melle.
6: Zeit wieder für 60 Minuten neue Musik.
7: Und das ist heute die 999. Ausgabe. Nächste Woche haben wir also unser kleines Jubiläum. Heute wieder dabei und das ist ja der Fokus seit 2 Jahren. Also für diejenigen da draußen, die jetzt vielleicht diese Sendung das erste Mal hören. Wir versuchen euch jede Woche möglichst nicht nur neue Musik zu präsentieren, das tun wir ohnehin, sondern immer auch noch den Fokus auf Artists zu lenken, die wir hier noch nie gespielt haben. Diese Rubrik nennt sich bei uns Buzzbeat Boutique Artist Debüt und heute kommen 9 Künstler von 12 KünstlerInnen insgesamt und natürlich auch KünstlerInnen, also beides, aus England, aus Leipzig, aus Australien, Neuseeland, Ghana, Trinidad, Holland und ganz zum Schluss aus Jamaika.
6: Wir starten jetzt mit unserer Single der Woche. Der Song heißt Same Old Story und ist von Sonny Tennant.
7: Da liegen schon seit längerer Zeit 3 Songs bei mir rum, die ich mir alle gekauft habe und bei denen dann steht Lost and Found, weil ich den immer mal spielen wollte. Aber dieser Song jetzt hat mich komplett aus den Socken gehauen. Unsere Single der Woche ganz bewusst. Ein Buzzbeat Boutique Artist Debüt für Sonny Tennant. Der kommt aus England, aus South Shields, hat aber mitgemacht bei American Idol. Und da hat er gesungen Easy von den Commodores. Das ist die Band, wo der Sänger Lionel Richie war. Der saß gleichzeitig in der Jury. Der ist richtig aufgesprungen und hat gesagt, Das ist die beste Version meines Songs, die ich je gehört habe. Und da hat er sein Golden Ticket bekommen. Und das hier ist episch durchdringender Soul, Singer-Songwriter, irgendwo zwischen Benson Boone und Teddy Swims mit Tarantino-Vibes.
8: Hier Same Old Story von Sonny Tennet, unsere Single der Woche.
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0: Fable war das hier in der Buzzbeat Boutique bei Delta. Sad and High hieß der Song und das war unser Heimspieltipp der Woche. Das nehme ich an, ist der Typ aus Leipzig. Hm?
1: Genau, aus Leipzig, der ging viral 2025 durch eine Serie, die hieß One Verse über die 90er und 2000er. Die hatte auf Instagram und auf TikTok als Reels veröffentlicht und die hatten 7 Millionen Views. Und dann hat er die Songs, die da drin waren, die er zum Teil eben auch selber produziert und gesungen hat, hat er zu einem Mixtape zusammengefasst. Und jetzt ist er eigentlich das erste Mal so richtig da, nennt als seine musikalische Sozialisation, übrigens Fettes Brot, absolute Beginner, und Torch, ein Song über die Abrechnung mit der Vergangenheit, eine ehrliche Liebeserklärung und für mich Deutsch-Rap-Pop mit ganz viel guter Laune. Fast schon so viel, dass ich es kaum aushalten kann.
0: Wir machen weiter in der Buzzbeat-Boutique bei Delta mit einem Feel-Good-Track und ich vermute, der ein oder andere wird es in der aktuellen Nachrichtenlage gerade wirklich doll brauchen.
1: Ja, dreimal waren Coterie aus Neuseeland hier bereits zu Gast in der Buzzbeat Boutique und heute eben mit einem Track von den vier Brüdern Tyler, Joshua, Branford und Conrad. Die sind nämlich diese Band und produziert hat den Song Josh Fountain. Der hat damals Benny's Super Lonely produziert, der inzwischen übrigens 1 Milliarde Streams hat. Das heißt, die haben hier einen richtig fetten Produzenten hinter diesem Track. Das Ganze für mich Feel Good, Aussie, Sunshine, Pop, in Perfektion. Die vier Brüder holen mich da komplett ab und hoffentlich auch euch.
0: Hier ist All Day von Coterie in der Buzzbeat Boutique bei Delta.

0: Unser Afrobeats-Track der Woche hier in der Buzzbeat-Boutique bei Delta. Love Again von Black Sheriff und Full Blown.
1: Ein Buzzbeat-Boutique-Artist-Debüt für beide und der Platz Nummer 1 in Ghana und Nigeria. Wir sortieren ein bisschen Black Sheriff, komm und mischen übrigens Reggae, Hip-Hop und UK-Drill aus Ghana und Full Brown, mit dem dieser Track hier zusammen performt wird. Das sind zwei leibliche Brüder, nämlich Kevin und Corey. Die kommen aus Trinidad, Tobago. Das ist ein sehr kurzer Song, was mich richtig doll ärgert. Ich warte jetzt schon auf eine Extended Version, weil mich der Song so abholt. Auf der gesamten EP geht es um die Sicht auf die Liebe, das Leben und die Selbstfindung. Real Feel Good Afrobeats. Nochmal Sonne, Sommer und Sonnenschein in der Buzzbeat Boutique, bevor der Herbst kommt.
0: Jeden Montagabend ab 20 vor 8 und Donnerstagabend ab 20 vor 9 gibt's hier bei Delta die Buzzbeat Boutique. Und da machen wir jetzt weiter mit unserer Clubperle der Woche, die gleichzeitig eine Debütsingle ist. Der Song heißt Back to Yours und ist von Alona.
1: Und das ist der House Club Sound, der in diesem Jahr so groß geworden ist und den alle lieben und den Alona hier nochmal hervorheben mit Back to Yours. Leider wissen wir gar nicht, wer hinter Alona steckt. Es gibt ein Schaufenster für House Club Sounds und das ist das Label Selected, die gleichzeitig ein Musikblog und eine Eventmarke sind und die immer sehr selektiv kuratieren. Trotzdem gibt es noch keine Info über Alona, wer das also ist, aber wir wissen, wer es gemischt hat. Diesen Feel-Good Melodic House Club Sound. Und zwar M'Bodi hat das gemischt. Der hat bereits Lana Del Rey, Kaiser Chiefs, Rudy Mantle und Milky Chance geremixed. Ein unglaublich guter House-Track. Fluffy, Feel-Good Melodic, so richtig ins Herz. Und witzig, es gibt ja auch Another und das hier wird geschrieben Aloner und es klingt sehr ähnlich.
0: Hier ist unsere Clubperle der Woche, eine Debütsingle Back to Yours von Aloner in der Buzzbeat Boutique bei Delta.
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0: Die erste Single von diesem Künstler, Ilona heißt er, hier ist die Busby Boutique bei Delta. Der Song hieß Back to Yours und es gibt neue Musik von Ellie Goulding.
1: Das ist Abra-esque-Pop in Perfektion und tatsächlich hat Ellie Goulding hier so einen Song hingeschmissen, der ist so unfassbar schön, so musikalisch. Und man hört einfach auch, dass das unfassbar gut produziert ist. Und produziert hat das hier Spike Stand. Das Grammy-Gewinner, der hat unter anderem Madonnas Confession produziert und aber auch Beyoncés Album I Am sowie Lady Gagas The Fame Monster, Ed Sheeran's Album und Miley Cyrus Album zuletzt. Und man hört der Produktion an, dass das Weltklasse ist. Das hier ist wirklich perfekter Pop. So, so schön. So viel Melodie. Ellie Goulding, wir lieben dich.
0: Hier ist Ellie Goulding in der Buzzbeat Boutique bei Delta.

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2: Wir starten hier in die zweite halbe Stunde von der Basenbeat Boutique. Heute neue Musik und wir starten mit einem Indie-Track in die zweite halbe Stunde.
3: Der heißt Change Your Mind, ist von den Chandeliers und hinter diesem Act Chandeliers steckt eine Person, nämlich Alexander 23. Der ist Grammy nominiert, der hat schon geschrieben und produziert für Selena Gomez, Tate McRae, Charlie Puth, Khaled und er hat vor allen Dingen im Jahr 2021 den Welthit Good For You von Olivia Rodrigo produziert. Und der hat sich jetzt gedacht, irgendwie muss ich mal meine Neigung zur Gitarre, die er mit 8 Jahren erlernt hat, zum Ausdruck bringen und hat diesen, wie ich finde, Feel Good, The Cure-esken Sunshine Indie-Pop-Track geschrieben. Der ist so, so eingängig und man hört eben, und dadurch ist er mir auch sofort aufgefallen, dass der wahnsinnig gut produziert ist. Dadurch habe ich erst nachgeguckt, wer steckt denn überhaupt dahinter? Ja, das ist ein Produzent, der die eben genannten Weltstars produziert hat.
2: Hier ist Change Your Mind von den Chandeliers, unser Indie-Track der Woche.
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0: Popperle der Woche hier in der Buzzbeat Boutique bei Delta, Ballet Pumps von B.
1: Ja, wer hat sie nicht hängen in seinem Schränkchen, die Ballettschläppchen?
0: Ich.
1: Das ist die Frage. Ich auch nicht. Unsere Popperle der Woche, und man muss sagen, der Vorgänger von ihr ging viral durch eine Serie auf Amazon Prime, denn der Vorgänger war der Track Rich, den hatte ich mir auch schon heruntergeladen, wollte ich eigentlich mal in einem Lost and Found präsentieren, werden wir auch noch machen, aber mich hat dieser Song hier viel, viel mehr abgeholt. Mit 16 hat sie erstmal gestartet, so Cover-Songs auf TikTok, mit 19 hat sie dann gleich unterschrieben bei Warner Music, für, ich glaube, 4 Jahre war es, was ich gelesen hatte, und sie sagt über diesen Song hier: Dieser Song handelt davon, traurig sein zu dürfen, ohne sich schuldig zu fühlen. Das fand ich sehr schön. Und auch sie hat einen fetten Produzenten, Johnny Coffer. Beyoncé hat er gemacht, Kendrick Lamar, Naughty Boys. Und gemastert hat Stuart Hawkes. Auch der hat Riesengrößen produziert. Amy Winehouse, Ed Sheeran und so weiter. Das hier ist ultra cleverer, ich nenne das mal Neopop 2.0, mit so einem Hauch von Neo-Country. Und für mich hat dieser Song Taylor Swift Songwriting Vibes.
0: Von B kommen wir jetzt zu Maupi und einer Coverversion.
1: Genau, am 19. Mai 2002, da war der Track Just a Little eine glatte Nummer 1 in den UK Single Charts. Und der Act, der hieß damals Liberty X. Vielleicht erinnern sich noch einige daran. Und nun hat dieser holländische Produzent, den wir alle bestimmt kennen, denn wer von euch kennt nicht sein 2022er Smash Drugs from Amsterdam, ein absolutes EDM-Festival-Monster. Er hat Residenzen auf Ibiza und in Amsterdam, und das hier ist seine R&B-beeinflusste Tech-House-Version von eben dem Liberty X-Klassiker aus dem Jahr 2002.
0: Hier ist Maupi mit Just a Little Bit More, unser Cover der Woche hier in der Buzzbeat Boutique bei Delta.

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1: Ja, das ist wohl richtig. Die Bassmusik bei Data. Und der Song ist von einem Act namens Medium Build.
2: Und es ist unser Alternative Pop Track der Woche. Auch ein Buzzbeat Boutique Artist Debüt sowie insgesamt 9 Songs in der heutigen Sendung. Er kommt aus Atlanta, ist nach Alaska gezogen und hat sich da umbenannt in Medium Build. Vorher war er unterwegs als Nicholas Carpenter. Und mitgeschrieben hat diesen Song übrigens eine Person, die hat One Directions Story of My Life und Best Song Ever mitgeschrieben, nämlich Julian Bonatta. Und getourt ist er übrigens auch mit ganz Großen, nämlich Louis Capelli und Finneas. Für mich Alternative Indie Singer-Songwriter Pop mit soften Country-Folk-Vibes und ganz späten Bruce Springsteen-Vibes. Und das klingt ja so alt, aber unter anderem The Killers haben immer gesagt, größtes Vorbild Bruce Springsteen.
1: Jeden Montagabend ab 20 vor 8 und Donnerstagabend ab 20 vor 9 gibt's hier bei Delta die Buzzbeat Boutique. Und da kommen wir zu unserem Retro-Vintage-Track der Woche, der heißt Placeholder und ist von Sarah Lola.
2: Auch ein Buzzbeat Boutique-Artist-Debüt und es geht natürlich um den Platzhalter in der Liebe. Sie fühlt sich in dem Song als ein solcher und daher ihre ganzen Songs aktuell halten, handeln immer so sehr persönlich von Liebe, Sehnsucht und Verletzlichkeit, aber immer aus so einer warmen und hoffnungsvollen Perspektive, und das hört man auch in diesem Song, der für mich so eine ganz tiefe Atmosphäre hat und so Tarantino-Vibes, das sage ich oft, aber es passt einfach auch sehr gut. Und auch sie hat, wie so viele andere hier in der Sendung, als Multi-Instrumentalistin ganz große im Rücken. Einmal Dean Reed, der ist der Mixer und Co-Produzent von Lana Del Rey. Und gemastert hat Dave Kutch. Die hat 14 Nominierungen für die Grammys bekommen und hat Billie Eilish, The Weeknd und Beyoncé produziert. Das ist unglaublich gut produzierter Song. Hört den mal gerne über eure besten Kopfhörer nochmal nach. Wenn ihr diese Sendung gehört habt, gleich nochmal ran an die Playlist und dann hört den nochmal. Es ist wahnsinnig. Man hört jedes Instrument und die Streicher spielt sie übrigens selbst genauso wie das Klavier.
1: Hier ist Sarah Lola mit Placeholder in der Buzzbeat.

0: Unser Retro-Vintage-Track der Woche, Placeholder von Sarah Lola. Hier ist die Buzzbeat Boutique bei Delta, wie immer, montags und donnerstags abends. Und wie immer an dieser Stelle in der Sendung kommen wir jetzt hier zu unserer Zeitlupe zum Schluss.
1: Und da sind wir fast bei der vorletzten Sendung. Da hatten wir die Söhne Rio Reisers.
0: War das nicht die letzte Sendung?
1: Stimmt, hast du recht. Und hier geht es um die Söhne und Enkel von Bob Marley. Denn Damian Marley ist der Sohn von Bob Marley. Der hat den Song hier mitgeschrieben und dann wieder der Sohn von Damian selber, der Enkel von Bob Marley, hat hier getrommelt. Und damit kommen wir zu Jazz Elise aus Jamaika und ihrer Single Don't Spoil Love. Und das ist unser Chillout-Track und auch ein Buzzbeat Boutique Artist Debüt. Sie kommt natürlich aus Jamaika, aus Kingston. Und am Bass spielt auch noch eine unfassbare Größe, nämlich Cat Core, der in der Reggae-Band Third World, wer sich damit nicht auskennt, das ist eine der Reggae-Bands, zusammen mit damals Bob Marley and the Wailers. Und sie war als Kind schon im Kinderchor. Ihr Vater hat natürlich auch Musik gemacht, sie schauspielert noch. Und das hier ist die perfekte Mischung aus Reggae und R&B und Chill-Out. Wir zitieren ausnahmsweise mal Billboard, das Magazin. Die haben gesagt, sie ist eine köstliche, dramatische Mischung aus R&B und Reggae.
0: Wir verabschieden uns mit Jazzy's Don't Spoil Love, unserer Zeitlupe zum Schluss, und hören uns wieder am kommenden Montag zu einer neuen Ausgabe der Buzzbeat Boutique. Das ist der 14. September und dann nach der 999 kommt die 1000. Guti, dann schönen Abend noch, bis zur nächsten Woche zur Buzzbeat Boutique.
1: Wünsche ich dir auch. Ja.

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1: Mit Silas Quiring. Immer wieder kommt es vor, dass Videos im Internet landen, die heimlich mit Smart Glasses gemacht wurden. Die norwegische Hauptstadt Oslo greift da jetzt durch und hat diese Brillen mit Kameras an Schulen verboten. Auch in Deutschland wird über die Brillen diskutiert. Zur aktuellen Rechtslage sagte uns die Datenschutzbeauftragte von Schleswig-Holstein, Marit Hansen.
2: Generell gilt, dass man nicht gezielt andere Personen aufnehmen darf, egal mit welchem Medium. Bei der Brille ist es so, dass man das ja dann beim Durchgucken möglicherweise schon direkt auslöst. Beim Handy würde man draufhalten, da sieht man es also mehr, oder bei einer Kamera. Das ist jetzt der große Unterschied. Aber im Prinzip hat sich die Rechtslage nicht geändert.
1: Die Deutsche Bahn meldet Verspätung. Die Generalsanierung von wichtigen Strecken wird länger dauern als geplant. Das hat Bahnchefin Palla angekündigt. Konkrete Jahreszahlen nannte sie aber nicht. Mehr von Daniel Bornberg.
3: Eigentlich sollten bis Mitte der 2030er Jahre die 40 Hauptstrecken fertig sein. 4 Großbaustellen pro Jahr, das war der Plan. Zu viel, sagt Bahnchefin Palla. Ein weiterer Grund, es ist noch nicht klar, wie viel Geld der Bund in Summe für die Sanierungen zur Verfügung stellen wird. Gerade wird das Konzept geupdatet und mit dem Verkehrsministerium abgestimmt. Palla sagt auch, wir müssen Bauen und Fahren besser verzahnen.
1: Der bundesweite Warntag hat gut funktioniert. Die Systeme sind zuverlässig. So sieht ein erstes Fazit des Bundesamts für Bevölkerungsschutz und Katastrophenhilfe aus. Wie viele Menschen genau erreicht wurden, ist noch nicht bekannt. Um 11 Uhr gab es einen Probealarm. Handys haben gepiept, Sirenen geheult. Ungeachtet der schlechten PISA-Ergebnisse wird im Bildungsetat gekürzt. Bildungsministerin Prien erklärte im Bundestag, es seien schon Maßnahmen auf den Weg gebracht worden, es dauere aber, bis die wirken. Prien erntete scharfe Kritik. Bildung genieße bei Prien keinen Stellenwert, so die linken Abgeordnete Gulke. Die deutschen Basketballerinnen stehen zum allerersten Mal in der Geschichte im WM-Halbfinale und das ausgerechnet bei der Heim-WM. Das DBB-Team schlug am Abend in Berlin Belgien mit 93-74. Gegen Frankreich geht's Samstag ums Finale. Die nächsten Delta News gibt's in einer Stunde.
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4: Auf der A261 Buchholzer Dreieck Richtung Hamburg Südwest, Achtung, zwischen Tötensen und der Ausfahrt Hamburg-Marmsdorf-Lürade ist eine ungesicherte Unfallstelle auf der rechten Spur. Auf der A1 Hamburg Richtung Lübeck, zwischen Stapelfeld und Ahrensburg liegen ein Reifen und ein Liegenbleiber auf der Straße. In Hamburg ist der Nettelnburger Landweg zwischen dem Rahl-Warnhagen-Weg und dem Fanny-Lewald-Ring nach einem Unfall in beiden Richtungen gesperrt. Und der Henriette-Herz-Ring ist zwischen dem Nettelnburger Landweg und der Anita-Reh-Straße nach einem Unfall in beiden Richtungen gesperrt. 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
1: Leute, Camping ist gerade richtig angesagt und zwar nicht nur bei Leuten, die seit 1987 denselben Klappstuhl haben. Laut ADAC hat inzwischen jeder Vierte in Deutschland zum Camping gehört. Bei den 16- bis 39-Jährigen ist der Anteil noch größer. Fast 40% sind campingtechnisch unterwegs. Und wenn ihr jetzt denkt, okay, aber wo soll ich denn hin? Ziemlich weit oben auf der Liste der beliebtesten Orte dafür liegt Schleswig-Holstein.
2: Ach, guck an.
1: 10 Campingplätze schaffen es da in die europäischen Top 100 und 3 davon haben sogar in die Top 10 geschafft. Mhm. Ganz vorne Wulfener Hals auf Fehmarn, auf Platz 2 Rosenfelder Strand an der Ostsee und auf Platz 6 ebenfalls in den Top 10 vertreten, auch wieder aus Schleswig-Holstein, Ostsee-Camping Familie Heide. Da wollte ich übrigens auch nochmal hin dieses Jahr. Also, die Ostsee ist damit Deutschlands beliebteste Campingregion, steife Brise inklusive.
3: Es hat mich einfach fasziniert, fand ich einfach nur schön.
2: Sag mal, Schwenker, es gibt eine Sache, die ich noch gar nicht wirklich von dir weiß. Bist du eigentlich Fischesser?
1: Ja, also ich sag nicht nein.
4: Fische sind Freunde, kein Futter.
2: Könntest du dir vorstellen, Fisch zum Frühstück zu essen?
1: Muss nicht unbedingt.
2: Und was, wenn ich dir sage, du bist dadurch ausgeschlafen, ne?
1: Dann vielleicht schon.
2: Es ist nämlich wohl tatsächlich so, dass sich Fisch zum Frühstück auf unser Schlafverhalten auswirken kann. Das hat jetzt eine Studie aus Japan ergeben. Die Teilnehmer, die sich morgens Fisch bzw. Omega-3-Fettsäuren reingeschaufelt haben, hatten einen früheren Schlafmittelpunkt, also haben die Tiefschlafphase schneller erreicht. Und zwar im Schnitt zwischen 19 und 21 Minuten früher. Man wurde dadurch quasi automatisch zum Morgentyp und war morgens fitter und ausgeschlafener. Eine ähnliche Wirkung zeigte sich auch bei denjenigen, die Fisch zum Mittagessen hatten, allerdings schwächer ausgeprägt. Eine abendliche Fischmahlzeit hatte dagegen keinerlei Effekte. Ob uns Fisch jetzt auch wirklich zum Frühaufsteher macht, muss nochmal genauer untersucht werden. Man hat nämlich vor der Studie zum Beispiel gar nicht gecheckt, ob die Probanden Koffein oder ähnliches zu sich genommen haben. Aber ich muss ehrlich zugeben, so ein Döner morgens um 6, ne? Das würde locker gehen. Aber Fisch?
4: Weiß ich nicht, Digga.
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2: Am kommenden Samstag wird mit Wörtern jongliert. In Brokstedt im Kreis Steinburg gibt's nämlich einen Poetry Slam mit dem wohl bekanntesten Poetry Slam-Moderator in Schleswig-Holstein, Björn Höckstall. Guten Abend erstmal, ich bin Ina und Poetry Slam kennt ihr, da werden Texte auf der Bühne vorgetragen. Das Besondere ist, dieser Poetry Slam findet in der Kirche statt und zwar im Rahmen der Reihe Dorfkirche Mon Amour. Ziel dabei ist, wieder ein bisschen mehr Leben in unsere Dorfkirchen zu bringen und mit dabei sind viele bekannte Künstlerinnen und Künstler aus Norddeutschland, einige auch mit Titeln von Landesmeisterschaften. Also vorbeikommen lohnt sich auf jeden Fall. Los geht's am kommenden Samstag, 12. September um 19 Uhr in der Evangelischen Kirche Brokstedt.

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0: Stellt euch vor, ihr bekommt von der Politik plötzlich $5,000 geschenkt. Klingt erstmal nach einem ziemlich guten Deal und genau das hat Donald Trump jetzt auch seinen Anhängern versprochen.
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0: Bei einem Parteitag der Republikaner in Texas hat Trump jetzt nämlich gesagt, wenn die Republikaner bei den Kongresswahlen gewinnen, gewinnt ihr mit uns und bekommt $5,000 pro Person. Das Ganze soll dann Trump-Dividende heißen. Hinter dem Versprechen steckt allerdings auch ordentlich Politik. Bei den Wahlen im November geht es nämlich für Trump um ziemlich viel. Die Republikaner wollen ihre Mehrheit im Kongress verteidigen. Verlieren sie das Repräsentantenhaus oder sogar beide Kammern, könnten die Demokraten viele von Trumps Vorhaben blockieren. Und das wäre für ihn natürlich ein heftiger Dämpfer. Und auch beim Thema Preise gibt sich Trump gewohnt optimistisch. Er sagt voraus, dass die Verbraucherpreise nach dem Ende des Irankriegs schnell wieder sinken, wann der Krieg endet. Er sagt direkt nach dem

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1: Mit Silas Quiring. Die Debatte um sogenannte Smart Glasses, also Brillen mit Kamera, nimmt auch in Deutschland immer mehr an Fahrt auf. In Norwegens Hauptstadt Oslo hat man bereits die Reißleine gezogen. An Schulen sind die Brillen ab sofort tabu. Die Stadt will verhindern, dass Kinder zu Statisten in der Datensammlung von Facebook und Instagram werden. Schleswig-Holsteins Datenschutzbeauftragte Marit Hansen begrüßt das und sagte uns:
2: Deswegen ist es auch sehr gut, dass das jetzt diskutiert wird und man sich wirklich überlegt, wann ist es sinnvoll, wann nicht. Aber nicht einfach eine Welt hat, wo jeder jeden die ganze Zeit filmt oder einige auch gar nichts damit anfangen können und eben auch im öffentlichen Raum man dem ausgesetzt ist und sich nachher bei TikTok oder bei Facebook oder so wieder fühlt.
1: Der August war weltweit der wärmste Monat seit Beginn der Wetteraufzeichnungen. Eine Folge des menschengemachten Klimawandels, sagen die Experten des EU-Klimadienstes Copernicus. Mehr von Daniel Bornberg.
3: 1,5 Grad. Diese Marke haben sicherlich viele im Kopf als im Pariser Klimaschutzabkommen vereinbarte Grenze. Im August lag die Durchschnittstemperatur sogar 1,65 Grad über dem vorindustriellen Niveau. Kohle, Öl, Gas, fossile Brennstoffe heizen unseren Planeten immer weiter auf. Hitzewellen, ausgetrocknete Flüsse, Waldbrände. Die Folgen bekommen wir alle mit. Auch Westeuropa erlebte den wärmsten Sommer aller Zeiten.
1: 40 Milliarden Euro wollen die Vereinigten Arabischen Emirate in Deutschland investieren. Ein Teil davon soll in neue Rechenzentren gesteckt werden, heißt es aus Berlin. Der Präsident der Emirate ist gerade zu einem Staatsbesuch in Deutschland. Die Bundesanwaltschaft ermittelt jetzt zu den

0: Angriffen auf das Stromnetz. Es geht etwa um mögliche verfassungsfeindliche Sabotage, so die Behörde. Am Dienstag hatte die Polizei den Tatverdächtigen gefasst, nach tagelanger Suche. Er sitzt in U-Haft. Weg mit dem Cookie-Banner, das fordern Verbraucherorganisationen. Sie machen sich dafür stark, die Cookie-Banner durch eine einzige Voreinstellung im Browser zu ersetzen. In der EU gibt es bereits entsprechende Pläne, doch die Werbeindustrie lehnt sie ab. Die nächsten Delta News gibt's in einer Stunde.
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2: Auf der A1 Hamburg Richtung Lübeck, Achtung, zwischen Stapelfeld und Ahrensburg liegen ein Reifen und ein kaputtes Fahrzeug auf der Autobahn. In Hamburg ist der Neuhöferdamm in Höhe Rossdamm gesperrt. Und der Henriette-Herz-Ring ist zwischen dem Nettelnburger Landweg und der Anita-Reh-Straße nach einem Unfall in beiden Richtungen dicht. 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

0: Bei mir ist es, wenn ich überhaupt, und es ist schon ewig her, dass ich die Konsole überhaupt mal anhatte, ne? Wenn, dann spiele ich irgendwie entweder Call of Duty tatsächlich, ja, oder ich habe so eine Xbox Kinect, wo man sich dann dementsprechend dazu bewegen muss, mhm, dann spiele ich da irgendwie, keine Ahnung, Tischtennis oder sonst was.
1: Ich bin auch ein richtig krasser Gamer, muss ich sagen. Ich habe gestern Minesweeper und gelegentlich bin ich immer solitär zugange. Also das ist, da bin ich aber echt gut.
0: Bei solitär habe ich die Regeln nie verstanden. So,
1: ich auch nicht.
0: FIFA hast du viel gezockt, ne?
1: Habe ich wirklich viel gezockt. Da habe ich wirklich auch so zum Teil mit Headset und ich sag mal gegen Leute aus Asien gezockt. Das hast du halt gehört übers Headset, die dann echt geflucht haben und dann teilweise die Spieler verlassen haben, wenn du geführt hast und so weiter. Das war schon echt, echt hart, ja.
0: Das ist aber, glaube ich, typisch Gaming. Also was du gerade beschrieben hast. Auch dieses irgendwie, keine Ahnung, den Controller irgendwie in den Fernseher zu schmeißen. Mhm. Aber Kollegin Pia kennt sich mit dem Thema Gaming auch sehr gut aus.
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3: Ich mache nur noch eine ganz, ganz kurze Runde. Nein, ich habe das voll unter Kontrolle. Das lag niemals an mir. Das lag am Internet. Ganz ehrlich, ohne mein Team hätte ich komplett carried. Ich bin gleich da. Ich muss nur noch schnell das Match zu Ende spielen. Nein, ich roste nicht aus. Ich rede nur lauter. Ich schwör, gestern war ich noch viel, viel besser. Warum seid ihr alle schon wieder woanders? Mein Mikro ist nicht kaputt. Ihr hört einfach falsch. Oh, das Game ist so unfair. Ich bin nicht süchtig. Ich habe gerade nur einfach eine gute Phase. Also eigentlich wollte ich heute ja mal früh schlafen. Ich lösche das Spiel jetzt. Also morgen vielleicht. 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

0: Taylor Swift hat in ihrem Leben ja wirklich gefühlt schon alles erreicht. Nummer 1 Hits, Rekorde, ausverkaufte Stadien und jetzt hat sie sogar eine eigene Insektengattung.
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0: Ja, ihr habt richtig gehört. Während andere Leute vielleicht einen Song nach sich benennen, gehen Wissenschaftler direkt aufs Ganze. Gleich 4 neu bestimmte Insektenarten heißen jetzt nach Taylor und ihren Alben. Die gehören nämlich zur Gatte Swiftiphyllos und allein dieser Name klingt vielleicht ein bisschen so, als würde gleich das nächste Album von ihr angekündigt werden. Also eine Art heißt Swiftiphyllos taylorae. Dazu kommen die Namen wie Lover, Fearless und The Tortured Poet Department, an die das Ganze angelehnt ist. Und ja, das passt auch optisch ganz gut, denn das sind Wanzen und diese kleinen Weichwanzen sind hellgelb mit roten Akzenten. Und eine Forscherin hat sogar gesagt, ja, sie sehen sogar blond aus. Entdeckt wurden diese Tiere übrigens schon 1995 und 2004, aber das Ganze lag jetzt halt irgendwo rum. Und jetzt hat man gedacht, ach, jetzt ist der große Moment, diesen Tieren ein bisschen Aufmerksamkeit zu schenken.
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0: eine Serie umbenannt wegen Donald Trump.
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0: Also Donald Trump benennt ja selber mal gerne Sachen um. Zum Beispiel hat er den Golf von Mexiko jetzt einfach Golf von Amerika getauft. Und mit Kanada ist man ja auch im Handelsstreit. Und da wurde jetzt einfach dann der Lake Ontario in Lake America umbenannt. Die Serie South Park, die startet jetzt in die 29. Staffel. Am Mittwoch ist es soweit, aber es wird nicht als South Park ausgestrahlt, sondern als kleiner Seitenhieb auf Trump als South America.
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1: Mit Silas Quiring. Immer wieder kommt es vor, dass Videos im Internet landen, die heimlich mit Smart Glasses gemacht wurden. Die norwegische Hauptstadt Oslo greift da jetzt durch und hat diese Brillen mit Kameras an Schulen verboten. Auch in Deutschland wird über die Brillen diskutiert. Zur aktuellen Rechtslage sagte uns die Datenschutzbeauftragte von Schleswig-Holstein, Marit Hansen.
2: Generell gilt, dass man nicht gezielt andere Personen aufnehmen darf, egal mit welchem Medium. Bei der Brille ist es so, dass man das ja dann beim Durchgucken möglicherweise schon direkt auslöst. Beim Handy würde man draufhalten, da sieht man es also mehr, oder bei einer Kamera. Das ist jetzt der große Unterschied. Aber im Prinzip hat sich die Rechtslage nicht geändert.
1: Bei der Abwehr von hybriden Angriffen sieht Innenminister Dobrindt Deutschland auf dem richtigen Weg. Man stärke die Geheimdienste und stoppe die Angreifer, so Dobrindt im Bundestag. Konkret ging er dabei auf die jüngsten Attacken auf das Stromnetz und den Vorfall mit der Sprengstoffdrohne am Flughafen Leipzig-Halle ein. In Richtung AfD sagte Dobrindt:
3: Sie rufen ständig nach Beweisen und ignorieren schlichtweg die Belege. Und wer bei einem russischen Angriff nach Beweisen ruft, bei einer russischen Lüge, aber einfach den Daumen hochstreckt, der sucht nicht nach der Wahrheit, der versucht, die Wahrheit zu vertuschen.
1: Der bundesweite Warntag hat gut funktioniert. Die Systeme sind zuverlässig. So sieht ein erstes Fazit des Bundesamts für Bevölkerungsschutz und Katastrophenhilfe aus. Wie viele Menschen genau erreicht wurden, ist noch nicht bekannt. Um 11 Uhr gab es einen Probealarm. Handys haben gepiept, Sirenen geheult. Der August war weltweit.

0: Schweiz so warm wie noch kein Monat zuvor seit Beginn der Wetteraufzeichnungen. Die Durchschnittstemperatur lag 1,65 Grad über dem vorindustriellen Niveau. Eine Folge des menschengemachten Klimawandels, sagen die Experten des EU-Klimadienstes Copernicus. Nach dem Patzer gegen Schalke in der Liga hat der FC Bayern zum Start in die Champions League das Soll erfüllt. Gegen die Norweger von Bodo Glimt gab es einen 5:0 Heimsieg. Bitter war der Abend dagegen für Leipzig. RB war beim 1:4 bei Champions League Neuling Como in Italien klar unterlegen. Die nächsten Delta News gibt's in einer Stunde.
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2: In Hamburg ist der Henriette-Herz-Ring zwischen dem Nettelnburger Landweg und der Anita-Reh-Straße nach einem Unfall in beiden Richtungen gesperrt. 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

0: Mein Handy ist gefühlt immer voll, obwohl es total clean ist. Delta ist hier mit mir dann Joshua, also da sind so gut wie gar keine Apps drauf. Subway Surfers oder auch Temple Run habe ich früher alles gerne gezockt, aber ist mittlerweile deinstalliert und trotzdem ist der Speicher eigentlich immer komplett belegt, weil ich habe halt so viele Bilder, heruntergeladene Videos oder auch jede Menge Podcasts. Ich wüsste gar nicht, was ich mir für eine App zum Zocken runterladen sollte. Ich war nämlich mal letztens wieder im Play Store und da war gefühlt nur Schrott drin.
1: Platz 5.
0: iBier. Die App verwandelt euer Handy in ein volles Bierglas und wenn ihr das dann kippt, sieht es so aus, als würdet ihr gerade trinken.
2: Bier ist ein Nahrungsmittel, da ist alles drin, was der Körper braucht.
1: Platz 4.
0: Handwärmer.
3: Scheiße, ist mir kalt, ey.
0: Die App ist zwar kostenlos, auf lange Sicht kostet sie euch aber wahrscheinlich euer Handy, denn in eurem Smartphone ist ja keine richtige Heizung eingebaut. Aber die App belastet euer Handy einfach so stark, dass es dadurch warm wird. Vielleicht dann doch lieber einen altmodischen, analogen Handwärmer für den Winter. Gleiches gilt übrigens fürs Bierglas.
1: Platz 3.
0: Dem Kissing-Test. Bei dieser App könnt ihr eure Kuss-Skills verbessern. Auf dem Bildschirm erscheinen rote Lippen, die ihr dann küssen sollt. Danach bekommt ihr ein Ranking, wie gut der Kuss gewesen ist.
1: Platz 2.
0: Finger-Treadmill.
4: Wie bitte?
0: Das ist ein Laufband für die Finger. Ich meine, die sind durch WhatsApp ja nicht sowieso schon gut genug trainiert worden.
1: Platz 1.
0: Die I Am Rich App. Diese App kostet fast $1000 und kann einfach gar nichts. Außer einen roten Rubin auf dem Bildschirm anzeigen.
5: Machen auch Sie Ihr Gold zu Geld.
0: Und falls ihr euch jetzt fragt, wozu braucht man das? Naja, einfach um zu zeigen, dass man sehr viel Geld hat. Und zwar so viel, dass man das sogar für diese App ausgegeben hat. Ja, und wer jetzt denkt, das funktioniert niemals, niemand hat sich diese App runtergeladen. Ah ja, doch, auf der ganzen Welt gibt es insgesamt 5 Nutzer, die das auf ihrem Smartphone haben.
6: Pack meine Kredit.

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1: Bei Lesen für Bier wird vorgelesen, was ihr mitbringt. Faust, Scheidungsurteil, irgendein völlig random Text aus dem Internet, es ist alles erlaubt. Danach entscheidet das Publikum, war der Text besser oder die Performance? Je nachdem gibt's das Bier für den Vorleser oder für die Person, die den Text mitgebracht hat. Heute Abend könnt ihr im Vereinsheim des FC Sternschanze ab 19.45 Uhr dabei sein. Für 5 Euro mit eigenem Text sogar übrigens nur 3 Euro. Ihr wollt nur kurz feiern gehen und plötzlich schreit ihr I want it that way mit 200 Leuten. Bei Tell It To My Heart kommt ihr zurück in die 90er und 2000er mit Oasis, Whitney Houston und all den Tracks, die irgendwie alle immer noch Wort für Wort mitsingen können. Tanzen, Gefühle rauslassen, einfach nur laut schreien, alles ist erlaubt und die Lyrics, die gibt's sogar auf der LED-Wand. Abdancen könnt ihr zu euren Lieblingssongs heute im Kent Club in Hamburg. Ab 21 Uhr geht's los. Für 15 Euro könnt ihr euch auf der Throwback-Party wie der größte Main-Character fühlen und so perfekt ins Wochenende starten. Den Kent Club findet ihr direkt an der S-Bahn-Station Holstenstraße.
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3: Mit Silas Quiring. Die Debatte um sogenannte Smart Glasses, also Brillen mit Kamera, nimmt auch in Deutschland immer mehr an Fahrt auf. In Norwegens Hauptstadt Oslo hat man bereits die Reißleine gezogen. An Schulen sind die Brillen ab sofort tabu. Die Stadt will verhindern, dass Kinder zu Statisten in der Datensammlung von Facebook und Instagram werden. Schleswig-Holsteins Datenschutzbeauftragte Marit Hansen begrüßt das und sagte uns:
4: Deswegen ist es auch sehr gut, dass das jetzt diskutiert wird und man sich wirklich überlegt, wann ist es sinnvoll, wann nicht. Aber nicht einfach eine Welt hat, wo jeder jeden die ganze Zeit filmt oder einige auch gar nichts damit anfangen können und eben auch im öffentlichen Raum man dem ausgesetzt ist und sich nachher bei TikTok oder bei Facebook oder so wieder findet.
3: Familienministerin Prien hat die geplanten Kürzungen von über 1 Milliarde Euro bei Familienleistungen verteidigt. Auch sie schmerze das, so Prien in der Bundestagsdebatte über ihren Etat. Solide Finanzen seien aber die Voraussetzung für einen handlungsfähigen Staat. Es seien außerdem schon Reformen eingeleitet, bis die greifen, dauere es aber. Handlungsbedarf sieht sie beim Thema Social Media.
5: Wir brauchen mehr Orientierung für Eltern, für Kinder und Jugendliche und wir brauchen mehr Regulierung in diesem Bereich und da müssen wir uns jetzt ran machen, da stehen wir alle gemeinsam in der Verantwortung. Und wir werden die Handlungsempfehlungen der Expertenkommission, die wir eingesetzt haben, morgen erhalten. Und dann ist es Zeit, hier auch entsprechende Vorschläge umzusetzen.
3: Die Deutsche Bahn meldet Verspätung. Die Generalsanierung der 40 Hauptstrecken wird länger dauern als geplant. Das hat Bahnchefin Palla angekündigt. Konkrete Jahreszahlen nannte sie nicht. Ursprünglich sollten die Strecken Mitte der 2030er Jahre fertig saniert sein. Der Flugzeugriese Airbus experimentiert jetzt mit künstlicher Haifischhaut. Die hauchdünne Beschichtung wird an einem A330 getestet. Mikroskopisch kleine Rillen sollen den Luftwiderstand und damit den Kerosinverbrauch senken. Jetzt ist auch der FC Bayern in die neue Champions-League-Saison gestartet. Mit einem am Ende fulminanten 5:0 Pflichtsieg gegen Bodø Glimt aus Norwegen. Ganz anders als geplant lief der Abend für RB Leipzig. Bei Champions-League-Debütant Como verlor RB mit 1:4. Die nächsten Delta-News gibt's in einer Stunde.
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6: Auf der A7 Flensburg Richtung Hamburg. Achtung, zwischen Hamburg-Bahrenfeld und Hamburg-Othmarschen steht ein kaputtes Auto. Im Kreis Plön befinden sich zwischen Hoheneichen und Lilienthal in beiden Fahrtrichtungen Rinder auf der Straße. Und in Hamburg ist der Henriette-Herz-Ring zwischen dem Nettelnburger Landweg und der Anita-Reh-Straße nach einem Unfall in beiden Richtungen gesperrt. 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
1: Leute, Camping ist gerade richtig angesagt und zwar nicht nur bei Leuten, die seit 1987 denselben Klappstuhl haben. Laut ADAC hat inzwischen jeder Vierte in Deutschland zum Camping gehört. Bei den 16- bis 39-Jährigen ist der Anteil noch größer. Fast 40% sind campingtechnisch unterwegs. Und wenn ihr jetzt denkt, okay, aber wo soll ich denn hin? Ziemlich weit oben auf der Liste der beliebtesten Orte dafür liegt Schleswig-Holstein.
2: Ach, guck an.
1: 10 Campingplätze schaffen es da in die europäischen Top 100 und 3 davon haben sogar in die Top 10 geschafft. Mhm. Ganz vorne Wulfener Hals auf Fehmarn, auf Platz 2 Rosenfelder Strand an der Ostsee und auf Platz 6 ebenfalls in den Top 10 vertreten, auch wieder aus Schleswig-Holstein, Ostsee-Camping Familie Heide. Da wollte ich übrigens auch nochmal hin dieses Jahr. Also, die Ostsee ist damit Deutschlands beliebteste Campingregion, steife Brise inklusive.
3: Es hat mich einfach fasziniert, fand ich einfach nur schön.
2: Sag mal, Schwenker, es gibt eine Sache, die ich noch gar nicht wirklich von dir weiß. Bist du eigentlich Fischesser?
1: Ja, also ich sag nicht nein.
4: Fischesser sind Freunde.
2: Könntest du dir vorstellen, Fisch zum Frühstück zu essen?
1: Muss nicht unbedingt.
2: Und was, wenn ich dir sage, du bist dadurch ausgeschlafen, ne?
1: Dann vielleicht schon.
2: Es ist nämlich wohl tatsächlich so, dass sich Fisch zum Frühstück auf unser Schlafverhalten auswirken kann. Das hat jetzt eine Studie aus Japan ergeben. Die Teilnehmer, die sich morgens Fisch bzw. Omega-3-Fettsäuren reingeschaufelt haben, hatten einen früheren Schlafmittelpunkt, also haben die Tiefschlafphase schneller erreicht. Und zwar im Schnitt zwischen 19 und 21 Minuten früher. Man wurde dadurch quasi automatisch zum Morgentyp und war morgens fitter und ausgeschlafener. Eine ähnliche Wirkung zeigte sich auch bei denjenigen, die Fisch zum Mittagessen hatten, allerdings schwächer ausgeprägt. Eine abendliche Fischmahlzeit hatte dagegen keinerlei Effekte. Ob uns Fisch jetzt auch wirklich zum Frühaufsteher macht, muss nochmal genauer untersucht werden. Man hat nämlich vor der Studie zum Beispiel gar nicht gecheckt, ob die Probanden Koffein oder ähnliches zu sich genommen haben. Aber ich muss ehrlich zugeben, so ein Döner morgens um 6, ne? Das würde locker gehen, aber Fisch?
4: Weiß ich nicht, Digga.
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0: Stellt euch vor, ihr bekommt von der Politik plötzlich $5,000 geschenkt. Klingt erstmal nach einem ziemlich guten Deal und genau das hat Donald Trump jetzt auch seinen Anhängern versprochen.
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0: Bei einem Parteitag der Republikaner in Texas hat Trump jetzt nämlich gesagt, wenn die Republikaner bei den Kongresswahlen gewinnen, gewinnt ihr mit uns und bekommt $5,000 pro Person. Das Ganze soll dann Trump-Dividende heißen. Hinter dem Versprechen steckt allerdings auch ordentlich Politik. Bei den Wahlen im November geht es nämlich für Trump um ziemlich viel. Die Republikaner wollen ihre Mehrheit im Kongress verteidigen. Verlieren sie das Repräsentantenhaus oder sogar beide Kammern, könnten die Demokraten viele von Trumps Vorhaben blockieren. Und das wäre für ihn natürlich ein heftiger Dämpfer. Und auch beim Thema Preise gibt sich Trump gewohnt optimistisch. Er sagt voraus, dass die Verbraucherpreise nach dem Ende des Irankriegs schnell wieder sinken. Wann der Krieg endet, er sagt direkt nach den Kongresswahlen.
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5: Mit Silas Quiring. Immer wieder kommt es vor, dass Videos im Internet landen, die heimlich mit Smart Glasses gemacht wurden. Die norwegische Hauptstadt Oslo greift da jetzt durch und hat diese Brillen mit Kameras an Schulen verboten. Auch in Deutschland wird über die Brillen diskutiert. Zur aktuellen Rechtslage sagte uns die Datenschutzbeauftragte von Schleswig-Holstein, Marit Hansen.
6: Generell gilt, dass man nicht gezielt andere Personen aufnehmen darf, egal mit welchem Medium. Bei der Brille ist es so, dass man das ja dann beim Durchgucken möglicherweise schon direkt auslöst. Beim Handy würde man draufhalten, da sieht man es also mehr, oder bei einer Kamera. Das ist jetzt der große Unterschied. Aber im Prinzip hat sich die Rechtslage nicht geändert.
5: Bei der Abwehr von hybriden Angriffen sieht Innenminister Dobrindt Deutschland auf dem richtigen Weg. Man stärke die Geheimdienste und stoppe die Angreifer, so Dobrindt im Bundestag. Konkret ging er dabei auf die jüngsten Attacken auf das Stromnetz und den Vorfall mit der Sprengstoffdrohne am Flughafen Leipzig-Halle ein. In Richtung AfD sagte Dobrindt:
7: Sie rufen ständig nach Beweisen und ignorieren schlichtweg die Belege. Und wer bei einem russischen Angriff nach Beweisen ruft, bei einer russischen Lüge, aber einfach den Daumen hochstreckt, der sucht nicht nach der Wahrheit, der versucht die Wahrheit zu vertuschen.
5: Der August war weltweit der wärmste Monat seit Beginn der Wetteraufzeichnungen. Eine Folge des menschengemachten Klimawandels, sagen die Experten des EU-Klimadienstes Copernicus. Im August lag die Durchschnittstemperatur 1,65 Grad über dem vorindustriellen Niveau.

0: Nach dem Patzer gegen Schalke in der Liga hat der FC Bayern zum Start in die Champions League das Soll erfüllt. Gegen die Norweger von Bodo Glimt gab es einen 5:0 Heimsieg. Bitter war der Abend dagegen für Leipzig. RB war beim 1:4 bei Champions League Neuling Como in Italien klar unterlegen. Die deutschen Basketballerinnen stehen zum allerersten Mal in der Geschichte im WM-Halbfinale und das ausgerechnet bei der Heim-WM. Das DBB-Team schlug am Abend in Berlin Belgien mit 93:74. Gegen Frankreich geht's Samstag ums Finale. Die nächsten Delta News gibt's in einer Stunde.
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2: Im Kreis Plön. Achtung, auf der Straße zwischen Hoheneichen und Lilienthal sind in beiden Fahrtrichtungen Rinder auf der Fahrbahn. Und in Hamburg ist der Henriette-Herz-Ring zwischen dem Nettelnburger Landweg und der Anita-Reh-Straße nach einem Unfall in beiden Richtungen gesperrt. 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

0: bei mir ist es, wenn ich überhaupt, und es ist schon ewig her, dass ich die Konsole überhaupt mal anhatte, ne? Wenn, dann spiele ich irgendwie entweder Call of Duty tatsächlich, ja, oder ich habe so eine Xbox Kinect, wo man sich dann dementsprechend dazu bewegen muss, mhm, dann spiele ich da irgendwie, keine Ahnung, Tischtennis oder sonst was.
1: Ich bin auch ein richtig krasser Gamer, muss ich sagen. Ich habe gestern Minesweeper und gelegentlich bin ich immer solitär zugange. Also das ist, da bin ich aber echt gut.
0: Bei solitär habe ich die Regeln nie verstanden. So, ich auch nicht. FIFA hast du viel gezockt, ne?
1: Habe ich wirklich viel gezockt. Noch? Da habe ich wirklich auch so zum Teil mit Headset und ja, ich sag mal gegen Leute aus Asien gezockt. Das hast ja du halt gehört über das Headset, die dann echt geflucht haben und dann teilweise die Spieler verlassen haben, wenn du geführt hast und so weiter. Das war schon echt hart. Ja.
0: Das ist aber, glaube ich, typisch Gaming. Wahrscheinlich. Also was du gerade beschrieben hast, auch dieses irgendwie, keine Ahnung, den Controller irgendwie in den Fernseher zu schmeißen. Mhm. Aber Kollegin Pia kennt sich mit dem Thema Gaming auch sehr gut aus.
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3: Ich mache nur noch eine ganz, ganz kurze Runde. Nein, ich habe das voll unter Kontrolle. Das lag niemals an mir. Das lag am Internet. Ganz ehrlich, ohne mein Team hätte ich komplett carried. Ich bin gleich da. Ich muss nur noch schnell das Match zu Ende spielen. Nein, ich roste nicht aus. Ich rede nur lauter. Ich schwöre, gestern war ich noch viel, viel besser. Warum seid ihr alle schon wieder woanders? Mein Mikro ist nicht kaputt. Ihr hört einfach falsch. Oh, das Game ist so unfair. Ich bin nicht süchtig. Ich habe gerade nur einfach eine gute Phase. Also eigentlich wollte ich heute ja mal früh schlafen. Ich lösche das Spiel jetzt. Also morgen vielleicht.
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